0: Und dann kannst du anschreiben und dann, wenn die dich rückmelden und dann, ja, dann kannst du kommen und dann ehrenamtlich da sein. Die werden da auch erklären, wie das dann läuft. Ja, Jim, ja, ich freue mich auf euch. Ich meine, was spielen wir jetzt? Hast du ein Musikstück, das du normalerweise spielst als DJ Duo Krachtwater? Do you have a song that you normally play as DJ?
1: Yes.
0: Yeah.
1: I have a song, a new song from the band called Bad Time, called Sucking Diesel.
0: Okay, dann spielen wir das jetzt. Ich danke dich für in der Sendung sein, Jim. Und ja, ich hoffe, dich beim Labor zu sehen. Du kannst mich erkennen in oranje T-Shirt, ja? Ihr könnt mir in oranje T-Shirt erkennen, dass ihr meteen weet, wie ich bin, ja?
1: Gut, helemaal goed.
0: Oké, okay, dank. Tschüssi. Een groet aan Alex, na? Später.
1: Yes. Bye-bye.

0: Ja, das war dann Bedtimes mit Sucking Diesel. Und ja, wir haben wieder jemand in der Linie. Und das ist Jojo. Jojo, kannst du mich verstehen?
1: Ja, ich kann dich verstehen, Ben. Hallo.
0: Super, super. Ich werde erstmal erklären, Leute, wie Jojo ist. Jojo ist einer der Mitglieder der Bookingsteam. Und ja, Jojo wird dir ein Band ansagen, die sie, sag mal, natürlich sehr schön findest. Und Jojo, ich gebe dir mal die Ansage und dann habe ich nur noch eine kurze Frage, wie das ist, so wie Booker zu sein. Kannst du das noch sagen oder nicht?
1: Ja, klar, gerne.
0: Okay.
1: Aber ich würde gerne erstmal den Marius vorstellen. Ist das okay?
0: Ja, mach das mir erst, ja.
1: Super. Genau, also der Marius Leicht ist ein Solokünstler aus Plauen, also auch wieder ein lokaler Künstler, hauptsächlich am Piano unterwegs und baut aber auch selber analoge Synthesizer. Und die Musik, die er dann damit macht, bewegt sich irgendwo zwischen Neoklassik, Synthwave, Ambient und so Filmmusik, aber in sehr experimentell und ja, manche würden es glaube ich progressiv nennen. Und für mich ist die Musik so eine Reise durch die eigene innere Welt, wo man so richtig wegträumen kann und tief in sich gehen. Also auch wieder etwas sehr, sehr Besonderes. Der Kontakt zu Marius kam vor 2 Jahren zustande. Da war er auf dem Labor. Marius ist auch schon seit langem auf dem Laborfestival. Er hat mit Honey, der schon vorgestellt wurde, und Richie ein kleines Bandprojekt namens Hitch und hat auch noch weitere Musikprojekte. Ich war zum Beispiel letzten Oktober mit ihm zum Filmdreh verabredet. Ich mache noch Feuerkunst nebenbei und wir haben ein Musikvideo mit Feuer für sein Bandprojekt Polis gedreht. Das war sehr cool und dann ist es dieses Jahr mein erstes Jahr im Booking-Team und da kam der Vorschlag von Flo, die auch immer die Marktmeisterei macht auf dem Labor. Hey, der Marius Leicht, den wünsche ich mir auf dem Labor. Jojo, hol den doch mal an, das wäre cool. Und ich dachte mir, ja, das passt doch super. Deshalb ist er mit seiner regionalen, experimentellen Musik, die ans Herz rührt, dieses Jahr dabei.
0: Ah, genau. Super. Und erzähl mal was über das Booking-Team. Wie ist die Erfahrung, wenn du das erste Mal dabei bist?
1: Also es ist sehr, sehr spannend, teilweise auch mühsam, weil natürlich geht allen Festivals oder allen Veranstaltern auch so, dass sie möglichst wenig Kosten haben müssen. Und es ist, also es tut uns selber allen im Herzen weh, denn alle aus dem Booking-Team sind oder waren Musiker oder sind im Musikbereich unterwegs. Da will man nicht die Preise drücken. Man möchte Künstler so bezahlen können, wie sie es verdienen. Und da wir letztes Jahr eine rote Zahl hatten, war das dieses Jahr schon ganz schön schwierig, da wirklich gute Bands zu finden und ihnen dann eben auch ein entsprechendes Budget anzubieten für dieses kleine Festival im Vogtland, mit aber wirklich internationalen Marken. Mhm. Und deswegen ist es unglaublich cool, was wir da auf die Beine gestellt bekommen haben.
0: Ja.
1: Also wir haben Künstler aus Kanada dabei, aus Südkorea, aus Belgien, aus Holland, aber eben auch regionale Künstler aus dem Vogtland. Schöner könnte ich es mir nicht wünschen. Das war wirklich eine sehr, sehr schöne Erfahrung, dann auch nach Monaten der Online-Meetings dann endlich zu sehen, ja, das ist unser Line-Up für dieses Jahr. Das wird richtig geil.
0: Ja.
1: Also es war sehr, sehr schön.
0: Das Wichtigste ist natürlich das Wetter, weil man muss auch noch sagen, dass letztes Jahr noch nicht so schönes Wetter war. So die Woche vor das Festival hat es geregnet. Ja, und dann sind einige Leute, die sind von Zucker, die gehen da nicht, ja, weil anders dann werden die nicht das überleben. Und dann hat es natürlich wenige Leute, die kommen. Und wir hoffen natürlich, dass dieses Jahr viele Leute kommen Und es war auch sehr wichtig, dass das Festival überlebt, weil, naja, in das Vogtlandgebiet, wo wir dann dort sind, da gibt's nicht so viel Kultur und ja, dann braucht man echt so etwas wie das Labo-Festival. Und alle Leute, die jetzt zuhören, hey Jungs, komm nach das Labo-Festival 2026 und helf uns, dass wir wieder weiter können nachher. Und du kannst natürlich, später werde ich nochmal die Information geben, aber was spielen wir jetzt von diesem Marius Leicht? Welches Lied? Der Schwan habe ich hier stehen.
1: Genau, der Schwan spielen wir jetzt.
0: Okay.
1: Und halt auch mal in diesen elektronischen Ambient-Sound reinhören. Genau.
0: Okay, Jojo, danke, dass du da warst. Wir sehen uns ja bald mal wieder und ja, ich wünsche dir noch einen schönen Tag.
1: Ja, danke schön. Bis zum Bandcontest im Vorwerk.
0: Ja, bis dann. Ja, ja. Tschüss.

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3: Ja, das war Marius Leicht. Und ja, diese Soloartist kann super kommen nach das Labor, da kannst du die sehen. Wir spielen jetzt weiter Somis, die kommen aus Berlin und die spielen so Indie Alternative Rock und wir spielen von die A New Joke.

Ja, das war Somis. Ja, Somis, die spielen dann so Indie, alternativ Rock. Das war echt geil mit ihrem Song A New Joke. Ja, wir gehen weiter und wir gehen weiter mit einem Band aus Südkorea, aus Seoul. Ja, die spielen so Hardcore, Punk und ja, so Mathematik Rock und so. Aber erst wollte ich noch kurz Werbung machen. Da geht's dann mal wieder los. 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

0: Okay, das war Octopulpe aus Südkorea mit das Lied Ungenau La Gorge. Und ja, jetzt gehen wir nach einer anderen Band und auf das Labo Festival spielt ein Band aus den Niederlanden. Die heißt Groot Geelstaart. Auf Deutsch wurde das, sag man, große gelbe Schwanz, ne? Und die spielen experimentelle Noise Rock Musik. Und ja, die habe ich eigentlich gesehen bei der Popronde. Und da muss ich erst erklären, was de Popronde is. In de Nederlanden gibt es so de Möglichkeit voor Nachwuchsbands, zich mal dort anzumelden. En wenn die dan, sag mal, gewählt werden, dan dürfen die in viele Städten in de Nederlanden, dürfen die dan Auftritt bekommen die dan. 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En zo heb ik deze Bands, heb ik gesehen in Utrecht. En ik war, ein bisschen weggeblasen von der Show, von die Musik, die da alle Richtungen war. Ich meine, es ist kein einziges Lied das gleiche. Und ja, ich habe jetzt Jeppe on the line von der Groot Geelstaart. Jeppe, kannst du mich hören?
1: Ja, sicher. Yes.
0: Ja, okay, gut. Hey Jeppe, ich werde aber dich eine Frage stellen in Englisch, ne? Und I will go in Englisch und dann in Deutsch gleich. Und dann, wenn du nachher dann eine Antwort geben kannst, das war super, ne? Aber als je daarna een antwoord kan geven, zal het heel goed zijn. Okay, who are the members of the Groot Geelstaart? And wie sind die Leute, die in Groot Geelstaart spielen?
1: So I'll answer in English, right?
0: Yeah, that's fine.
1: Okay. So we are a 5-piece band. We have five people. 4 of us are actually family.
0: Okay.
1: And then one high school friend of mine, his name is Luke. We play bass guitar, guitar. We have two drum kits on stage, and we have one person switching between the second guitar and the second drum kit. And then a whole bunch of synthesizers.
0: Okay. En zo, ja, ik denk dat de Leute dat verstanden hebben. Dat brauche ik niet te erklären, oder? Okay, dan, wo kommst du von wo? Wo is die band entstanden? Where do you come from? Which part of the Netherlands?
1: We come from Zeeland, which I think maybe is known to a couple of German people that live in the more western part of Germany. Zeeland is like the southwest of the Netherlands, and we have a lot of sea here.
0: Okay, and which city you live?
1: Goes.
0: Goes. Ah, okay. You live in Goes. Okay. Okay. Yeah. And how did it start? When? Wann bist du angefangen? Wie?
1: We started in at the end of 2022. I think October it was, somewhere around there. Then we did our first live debut. As a band, and I think the year before that, somewhere around that, we started as a bit of a cover band and playing music together, but our first real debut with our own music was in October 2022.
0: Okay, and can you give, because, you know, to be honest with you, I couldn't, you know, I found so many styles in music, but if you talk about your band, what kind of style does your band play? Welche Stil spielt deine Band?
1: We call it progressive noise rock, because we think a lot of the aspects of music that we incorporate, like different time signatures and the way we approach music, has a lot of progressive influences, like 70s progressive music, but also modern progressive music. And the noise rock aspect is just, it's derived from the fact that we play loud music with a lot of noise in there, yeah.
0: Okay, ja, und die Leute, die jetzt in die Sendung anhören, okay, die werden natürlich gerne auf Social Media was mehr hören als nur die 2 Nummern, die wir von euch spielen. Und Leute, die wenn jetzt zuhört, will ich mal buchstabieren, wie man Grote Geelstaart dann buchstabiert. Das ist Groote und dann Geel. Staart. Und ja, auf welche Social Media können Sie suchen? Bist du auf Instagram oder wo?
1: Everywhere, basically. So it's Instagram, Facebook, YouTube, also like all the streaming services. So Tidal, Spotify, whatever, yeah.
0: Okay. Und dann habe ich noch eine Frage. Ja, was ist es bei euch? Willst du professionell Musikant werden oder bist du alle noch am Studieren? So, what do you want to be? Do you want to become professional musicians or do you study something else and this is a hobby? Can you tell me us that?
1: I mean, in an ideal situation, eventually we would like to be professional musicians, of course, but I think that's everybody's wish that has some kind of band. Yeah, it's going to be difficult, of course, when you have such niche, specific genre. But yeah, if we can make it, then we would like to make a living from it. And otherwise, we will keep on doing this, forever, I think. So, hopefully we can make a living out of it. And at the moment, we're all still studying. So if we don't make it, we will hopefully still have a job anyways.
0: Ja, ich war total weggeblasen, weil ich habe gesehen, du bist eine Nachwuchsband, du warst bei der Poprunde, ne? So you are an upcoming band and you're part of the Poprunde.
1: Yeah.
0: But I haven't seen, ich habe nicht gesehen, dass ein Nachwuchsband, das ist eine aufkommende Band, sag mal, dass jetzt so viele Konzerte und so viele Festivals spielt, du bist jetzt fast überall. Ich habe die Liste gesehen, das ist krass, ne? Das ist unglaublich, jullie sind beinahe overall, ne? You're almost everywhere now. Are you not happy with that?
1: Yeah, very much so. We are very, very happy with it. And I think we didn't even expect it when we did Popperhonde to pop off this much. It's way more than expected, which we are very grateful for, and the fact that we can come to Germany and play there, and we also have a couple of other show dates, for example, even in Portugal,
0: which is completely crazy
1: for us, of course, and we're very happy with it, so very blessed.
0: Did you already play in Germany? Hast du mal in Deutschland schon gespielt oder noch nicht?
1: Yeah, actually, last week, so the 8th of May, we played in Dortmund.
0: Ah, okay. And that was the first time in Germany. So it's, letzte Woche haben die dann in Dortmund gespielt. And das war der erste Mal, oder? War the first time, yeah?
1: Yeah.
0: Okay. I have seen already that you are going to play in Belgium, the Netherlands, of course, Germany, France, now Portugal, Serbia, I saw. So that's incredible. I mean, I have not seen, an upcoming band that had so many shows after the Popronde. Ich habe selber noch nie in meiner Zeit, dass ich hier, diesen Festival mache, noch nie ein Nachwuchsband gesehen, die so viel Konzerte hat nach der Popronde in all diesen Ländern, in Serbien, Portugal, Frankreich, Belgien. Ich habe auch gesehen, dass du warst in England, warst du da in alle Zeitungen da, die Musikzeitungen. Und das ist echt für mich krass, ne? Das fragt um mehr, das wird schön, glaub mir. Mal schauen, wo sind wir jetzt? Ja, was spielen wir jetzt von dir spielen? Welche Songs spielen wir jetzt von dir? Ich weiß sie schon, ich kann sie auch sagen, aber sagst du es mal, ja? Welche Songs haben wir nu spielen?
1: I'm not even sure. I think okay, my bandmate sent it.
0: Okay, it's Muurvast and Fracht 7, ja?
1: Ah ja, cool.
0: Mühlfrage, ja. En dat gaan we nu spelen. Dat willen we jetzt spielen. En deze band, übrigens, spielt am Samstag am Laborfestival. En wenn du überhaupt das jetzt anhörst, du sollst echt nach Laborfestival kommen, weil die machen nicht nur gute Musik, aber da gibt's auch eine Show auf der Bühne. Wow, dann legt man den Finger ab, ne? Das ist echt schön. Und ja, wenn man dann auch hört, dass sie in so vielen Ländern spielen, dann muss es doch etwas special sein. Und ich bin ganz froh, dass die dann am Labor spielen. Ich bin helemaal fett, dass jullie op Labor spielen. 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Ik heb gerade erzählt, dass ich die gefragt habe, recht tijdje te komen. Weil ik heb mal mitgehabt, dass een ausländische band kam. En ja, dan hebben ze stau gehabt und kamen sie nicht am festival. Ne? Okay? Jeppe.
1: Yeah, we'll make sure.
0: Ja, okay, Jeppe, ich danke dich für das Interview. Dankjewel für das Interview. Und jetzt spielen wir dann von dir Mühlfast und dann nachher Fracht 7. Super. Du bist das Laborfestival. 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

Ja, das war dann diesen grote Geelstaart. Und ja, diese Band, die spielt auf so viel Festivals. Serbien, België, Engeland, Portugal, Deutschland, Frankreich. Naja, es ist unglaublich, wie ein Nachwuchsband plötzlich dort durchgebrochen ist. Okay, wir gehen weiter jetzt mit Krautwave. Das ist der Musikstil. Und das ist eine Band, die heißt Afar. Und wir spielen jetzt von die Verveen. Und die spielen natürlich auch auf das Festival. Und die kommen aus Berlin.

Ja, das war Raff mit Verveen. Oh, so geile Musik. Komm nach das Labor-Festival, das muss man sehen. Wir gehen weiter mit einem Band aus Montreal, Kanada, mit Dance Punk und die heißen Le Sécurité.

0: Ja, das war La Security aus Montreal, Kanada mit Snack City. Okay, jetzt verabschiede ich mich mir und erstmal noch für die Leute. 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En ik ga ook even afscheid nemen van Lutz. Lutz, hartstikke bedankt. Dankeschön, ja. 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Und ihren Eltern. Und dann noch mal Freunde, Robin, Mike, Alex, Becky, Lenny, Rob, Martin, auch etc. etc. Ich kann so weitergehen. Und eine Sache noch, Noah, es war fantastisch, diesen Touchdown, du hast gemacht mit der Dominators American Football. Ja, das war echt super, Mann. Hey, Jungs, alle das Besten. Wir gehen jetzt noch mit dem letzten Lied. Wir können leider nicht diesen einen spielen, diesen Morwood. Wir spielen jetzt, mal schauen, bin ich im Schauen, bin ich im Gucken. Ah ja, wir spielen Tak-Kak-Tak-Kak und die kommen aus Indonesien und Japan und jetzt geht's los mit Karang. Danke, Lutz.
1: Gerne. Ja.

0: Also, ihr habt es gehört, auf zum Festival Labore nach Hauptmannsgrün am 31.07. geht's los, das ist der Freitag, und bis Sonntag, 2.08. Weitere Informationen auf www.bohrwerk.org, und das Festivalticket fürs Wochenende kostet 66 €. Wir hören jetzt hier noch in der restlichen halben Stunde des Magazins die Antifa-News, und dann in der kommenden Stunde gibt's eine kleine Sondersendung zum Thema Fritze schafft die telefonische Krankmeldung ab. Ob man das 60 Minuten braucht, das werdet ihr hören von 20.30 bis 21.30. Und dann kommt der UV-Funk. Viel Spaß euch noch. Mein Name ist Hugo Heiter. Ein schönes Wochenende. Bis dahin.
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2: Herzlich willkommen zu den Antifa-Nachrichten für den 16. Juli 2026. Heute das letzte Mal vor unserer Sommerpause. Die nächsten News gibt es dann im August wieder am 6.8. Wir schauen heute auf mehrere Gerichtsprozesse. Einmal nach Düsseldorf zum Antifa-Prozess, einmal nach Oldenburg nach den tödlichen Schüssen durch einen Polizisten. Um die Polizei geht es auch bei einem umstrittenen Gesetz in Frankreich. Aber es wird auch lokaler. Neonazis bei Dresden und AfD-Vorstandswahl in Magdeburg. Das alles mal als kleiner Ausblick. U.A. Wie immer erinnern wir auch in dieser Woche den Opfern rechter Gewalt seit 1990 und geben zum Abschluss ein paar Veranstaltungstipps. Aber erstmal zu den Kurzmeldungen. Los geht's! Nach 1,5 Jahren Aussageverweigerung brechen die Angeklagten im Antifa-Prozess in Düsseldorf ihr Schweigen. Im Gerichtsprozess in Düsseldorf, rund um die Attacken auf Neonazis vor 3 Jahren in Budapest, ist es vergangenen Dienstag zu einer Zäsur gekommen. Erstmalig seit dem Beginn des Prozesses im Jahr 2025 haben die Angeklagten an diesem Tag ihr Schweigen zu den Vorfällen gebrochen. In ihren Aussagen bestätigten die 8 AktivistInnen, auf Überwachungsvideos, die die Vorfälle in Budapest aufgezeichnet hatten, zu sehen zu sein. Gleichzeitig haben sie den Vorwurf des versuchten Mordes, den die Staatsanwaltschaft formuliert hatte, in aller Deutlichkeit zurück. Die Angeklagte Nele A. etwa sieht hinter diesem Vorwurf den politisch motivierten Versuch, von antifaschistischen Aktionen abzuschrecken. Die Entscheidung der AktivistInnen, in Aussage zu gehen, steht im Gegensatz zu weiteren Antifa-Prozessen rund um die Vorfälle in Ungarn, in denen die Linie der Aussageverweigerung bisher konsequent gehalten wurde. Hintergrund der Prozesse ist eine Angriffsreihe, die 2023 bei einer alljährlich stattfindenden Neonazi-Versammlung in Budapest verübt wurde. Im Zentrum des Neonazi-Aufzugs unter dem Namen Tag der Ehre steht die Verherrlichung der Wehrmacht und der SS. Insgesamt 5 Angriffe wurden von vermummten Gruppen auf Teilnehmer des Aufzugs ausgeführt. Die Gruppe um Nele A. verschwand daraufhin für 2 Jahre im Untergrund, bis sie sich im Januar 2025 freiwillig der Polizei stellte. Im Berliner Hausprojekt La Casa in Hellersdorf ist ein seit längerem schwelender Konflikt zwischen israel-solidarischen und palästinasolidarischen Gruppen am Samstag, dem 4.7. eskaliert. Der Auslöser war nach übereinstimmenden Angaben der Versuch einer israel-solidarischen linken Gruppe, einen Bewohner aus dem Haus zu bringen. Im weiteren Verlauf kam es zu mehreren gewaltsamen Auseinandersetzungen. Beide Seiten berichten von Verletzten und werfen sich gegenseitig die Verantwortung für die Eskalation vor. Etwa 20 vermummte Personen seien mit Motorradhelmen, Baseballschlägern und anderem Schlagwerkzeug dazugekommen. Am Ende nahm die Polizei die Personalien von insgesamt 29 Beteiligten beider Seiten auf. Hintergrund der Auseinandersetzung ist ein seit Monaten andauernder Konflikt um den Umgang mit dem Nahostkrieg, Antisemitismus sowie die zukünftige Ausrichtung und Nutzung des Hausprojekts. Unbefugter Zugriff auf Mutu-Server gestoppt. Darüber berichtet Barrikade.info. Beim Netzwerk Mutu hat es Mitte Juni einen Hackerangriff gegeben. Zwischen dem 15. und 17. Juni verschafften sich Unbekannte Zugriff auf Server der Plattform Barrikade.info. Dabei konnten sie zeitweise Quellcode und vermutlich auch Teile der Datenbanken einsehen. Der Angriff wurde am 17. Juni erkannt und gestoppt. Nach Angaben der Betreiber nutzten die Angreifenden eine bislang unbekannte Sicherheitslücke, um Schadcode auszuführen. Darüber konnten weitere Befehle auf den Server ausgeführt werden. Betroffen sein könnten rund 60 aktive NutzerInnenkonten, darunter auch E-Mail-Adressen von etwa der Hälfte der Accounts. Passwörter lagen nicht im Klartext vor, könnten aber bei schwacher Sicherheit entschlüsselt werden. Frankreich. Parlament billigt umstrittenes Polizeigesetz. In der französischen Nationalversammlung wurde in erster Lesung ein Gesetzesentwurf gebilligt, nachdem Schusswaffeneinsätze von Polizei und Gendarmerie, eine Polizeitruppe mit militärischer Struktur, grundsätzlich als gerechtfertigt gelten sollen. Künftig müssten Betroffene oder Hinterbliebene selbst nachweisen, dass ein Schuss rechtswidrig war. Menschenrechtsorganisationen und die linke Opposition kritisieren den Entwurf als Freibrief zum Töten. Im Senat bei der bevorstehenden Abstimmung der zweiten Parlamentskammer ist ein noch massiveres Votum für das Gesetz zu erwarten. Tödliche Schüsse auf Lorenz. Polizist muss vor Gericht. Nach den tödlichen Schüssen auf den 21-jährigen Lorenz in Oldenburg hat das Landgericht die Anklage gegen einen Polizisten wegen fahrlässiger Tötung zugelassen. Der Beamte soll den jungen Mann Ostern 2025 von hinten erschossen haben, als dieser laut Staatsanwaltschaft fliehen wollte. Ein Verhandlungstermin steht noch nicht fest. Neue Informationen über die rechtsextreme Gruppe Hochlandjugend. Das Antifa-Rechercheteam Dresden hat sich in den letzten Monaten mit der Hochlandjugend befasst. In die öffentliche Wahrnehmung trat die Gruppe aus dem Schönfelder Hochland erstmals im August 2025 bei einer rechtsextremen Gegendemonstration beim CSD in Bautzen. Im Februar diesen Jahres fiel sie durch die Verteilung rassistischer Flyer in der Nähe von Geflüchtetenunterkünften auf. Dabei ist die Gruppe durch die Nutzung von Symbolen der frühen Hitlerjugend klar als neonazistische Organisation identifizierbar. Das Antifa-Rechercheteam hat die zentralen Personen der Gruppe identifiziert. Insgesamt handelt es sich um ein Umfeld von etwa 12 jungen Erwachsenen. Die Auseinandersetzung mit der lokal agierenden rechtsextremen Gruppe war bereits vor mehreren Monaten im Ortschaftsrat Schönfeld-Weißig im Osten Dresdens auf die Tagesordnung gesetzt worden, nachdem unter anderem MDR und ARD über die Gruppe berichtet hatten. Dennoch kam der Ortschaftsrat neben einer eher folgenlosen offiziellen Denunzierung rechtsextremer Aktivitäten zu keinem weiteren Ergebnis. NSU-Dokumentationszentrum in Gefahr. Kritik an fehlenden Haushaltsmitteln. Das geplante NSU-Dokumentationszentrum in Nürnberg steht offenbar vor dem Aus, weil im Bundeshaushalt 2027 keine Mittel dafür vorgesehen sind. Die Initiative Offener Prozess kritisiert den möglichen Stopp als Vertrauensbruch gegenüber Angehörigen der Opfer und Überlebenden des NSU-Terrors. Sie fordert die Bundesregierung auf, die Aufarbeitung des NSU-Komplexes weiter zu finanzieren und ein Mehrstandortkonzept umzusetzen. AfD wählt Vorstand neu im Wahlkampf. Davon berichtet die Taz. Die AfD in Sachsen-Anhalt hat mitten im laufenden Wahlkampf ihren Landesvorstand neu gewählt und ein 100-Tage-Programm vorgestellt. Die Partei geht offenbar davon aus, nach der Landtagswahl am 6. September ohne Koalitionspartner regieren zu können. Der Parteitag fand am Wochenende in Magdeburg statt. Der Landesvorsitzende Martin Reichert wurde mit rund 89% wiedergewählt. Andere Führungspersonen erzielten ähnliche Ergebnisse. Spitzenkandidat Ulrich Siegmund erhielt als Beisitzer knapp 99,5% der Stimmen. Inhaltlich kündigte die AfD ein Sofortprogramm für die ersten 100 Tage nach einem möglichen Wahlsieg an. Darin fordert sie unter anderem strengere Migrationspolitik, Änderungen im Bildungssystem und die Kündigung des MDR-Rundfunkstaatsvertrages. Soziale Maßnahmen kommen wiederum kaum vor. Daniel Berntson, einer der Gründer des VPN-Unternehmens Mulvat, hat im vergangenen Jahr mehr als 5 Millionen schwedische Kronen, umgerechnet über 450.000 Euro, an die rechtsradikale Örebro-Partei gespendet. Das berichtet die autonome Antifa Freiburg. Das Unternehmen veröffentlichte am 27. Juni 2026 auf der Plattform X, dass Berntsons Spende eine Privatsache sei und begründete dies mit den Unternehmenswerten Meinungsfreiheit, Informationsfreiheit und dem Recht auf Privatsphäre. Gleichzeitig betont Mulwart, dass diese Handlung nicht mit den Werten oder der Mission von Mulwart vereinbar sei und vergleicht sie mit unterschiedlichen Meinungen zu Themen wie Tierrechten, Steuern oder Gesundheitspolitik. Mulwart erklärt außerdem, dass KundInnen auch aus solchen philosophischen Gründen kündigen und ihre Beiträge zurückerstattet bekommen können. Ein klares Statement gegen Faschismus bleibt dementsprechend aus. Zahl rassistischer Vorfälle gegen schwarze Menschen deutlich gestiegen. Die Zahl rassistischer Vorfälle gegen schwarze Menschen in Deutschland hat sich 2025 mehr als verdoppelt. Die Beratungs- und Monitoringstelle Each One, Teach One, kurz EOTO, registrierte 500 Fälle nach 213 im Jahr zuvor. Die meisten Vorfälle ereigneten sich im öffentlichen Raum, aber auch in Behörden, im Bildungsbereich, am Arbeitsplatz und im Wohnumfeld. EOTO spricht von einer strukturellen Realität, die alle Lebensbereiche durchzieht. Viele der dokumentierten Fälle umfassen Beleidigungen, Diskriminierung und auch Hassgewalt. Beispielsweise berichten Betroffene von rassistischen Beschimpfungen oder entwürdigendem Verhalten im Alltag. Auch schwarze Geflüchtete erleben laut Bericht häufig eine schlechtere Behandlung als weiße Geflüchtete. Fachleute sehen in der Entwicklung ein alarmierendes Signal. Sie führen den Anstieg unter anderem auf eine zunehmend polarisierte politische Debatte zurück. Gefordert werden mehr Dokumentation, klare politische Maßnahmen und eine stärkere gesellschaftliche Haltung gegen Rassismus. Die vollständigen Ergebnisse des Berichts sollen am 20. Juli vorgestellt werden. Eine neue KI-Beratung hilft ModeratorInnen digitaler Communities beim Umgang mit Hass im Netz. Das berichtet Belltower News. Entwickelt wurde die KI-Beratung vom Projekt Civic.net, aktiv gegen Hass im Netz, der Amadeo-Antonio-Stiftung. Das KI-Tool ModSupport 2.0 unterstützt Engagierte bei der Antwortfindung, wenn Kommentarspalten mit menschenfeindlichen Kommentaren und der Posteingang mit bedrohlichen Nachrichten gefüllt sind. Die Grundlage des Tools ist eine Datenbank, die Wissen aus fast 10 Jahren Beratungsarbeit gegen Hass im Netz, eigene Erfahrungen sowie der täglichen Moderationspraxis des Projekts Civic.net aktiv gegen Hass im Netz bündelt. Die EntwicklerInnen betonen allerdings auch, dass der Chatbot ModSupport 2.0 zwar gegen Hass im Netz und für bessere Debatten in Online-Communities unterstützen kann, menschliches Engagement jedoch nicht ersetzt. An dieser Stelle erinnern wir an die Opfer rechter Gewalt. Diese Erinnerung führen wir auch in den kommenden Wochen weiter. Über das ganze Jahr hinweg möchten wir an all jene Menschen erinnern, von denen man weiß, dass sie seit 1990 durch rechte Gewalt zu Tode gekommen sind. Informationen übernehmen wir dazu unter anderem von der Amadeo-Antonio-Stiftung, dem Buch »Rechte Kontinuitäten« von Harry Weibel und von Opferberatungsstellen und weiteren antifaschistischen Gruppen und Initiativen.
3: Wir erinnern an Gerhard Fischhöder. Gerhard Fischhöder wurde am 10. Juli 2003 in Scharnebeck bei Lüneburg von einem Neonazi aus sozialdarwinistischen Motiven ermordet. Gerhard Fischhöder lebte in einer Übergangsunterkunft für Wohnungslose, wo er gemeinsam mit dem Täter Alkohol trank. Nach einer verbalen Auseinandersetzung verprügelte ihn der Neonazi. Gerhard Fischhöder starb an den Folgen der schweren Verletzungen. Der Täter gehörte nach Aussagen von Anwohnenden zu einer bekannten Neonazi-Gruppe. Er wurde wegen Körperverletzung mit Todesfolge zu einer mehrjährigen Haftstrafe verurteilt. Obwohl der Tathergang eindeutig für ein sozialdarwinistisches Motiv spricht, erkannte das Gericht dieses nicht an. Der Mord an Gerhard Fischhöder ist bis heute nicht Teil der offiziellen Statistik von Todesopfern rechter Gewalt. Wir erinnern an Jürgen G. Der Obdachlose Jürgen G. wurde am 10. Juli bei einer zufälligen Begegnung mit dem Täter ermordet. Der Täter trat den Obdachlosen eine Treppe herunter und trat daraufhin weiter auf ihn ein. Nachdem die Leiche aufgefunden wurde, stellte der Täter sich der Polizei und gestand vor Gericht die Tat. Er wird zu einer Freiheitsstrafe von 9 Jahren Jugendhaft wegen Mordes aus niederen Beweggründen verurteilt. Im Prozess wird viel ein möglicher Zusammenhang mit gewalthaltigen Videospielen thematisiert. Der Täter hatte sich schon vor der Tat wiederholt als äußerst aggressiv gezeigt und in der Untersuchungshaft Nazisprüche an die Wand gemalt. Obwohl ein rechtes Weltbild nachweisbar ist, wird Jürgen G. nicht offiziell als Todesopfer rechter Gewalt anerkannt. Wir erinnern an Boris Moravec. Boris Moravec wurde am 11. Juli 1996 auf dem Thälmannplatz in Wolgast in Mecklenburg-Vorpommern von zwei Neonazis angegriffen. ZeugInnen beobachteten die Attacke und riefen die Polizei. Diese schritt jedoch nicht ein und ließ die Neonazis weiter auf Boris Moravec einschlagen. Erst als später die Bereitschaftspolizei eintraf, wurden die beiden Täter festgenommen. Boris Moravec starb zwei Tage später an seinen schweren Kopfverletzungen. Bis heute ist er nicht offiziell als Todesopfer rechter Gewalt anerkannt. Es gibt auch kein Gedenken an ihn. Wir erinnern an Marinus Schöbel. Der jugendliche Marinus Schöbel wurde am 12. Juli 2002 im brandenburgischen Dorf Potzlow von drei jungen Neonazis zu Tode gequält. Zunächst pöbelten sie Marinus Schöbel immer wieder mit den Worten an, sag, dass du ein Jude bist. AugenzeugInnen beobachteten anteilig die Tat, schritten aber nicht helfend ein. Marinus Schöbel wurde über Stunden von den Tätern gefoltert, bis er letztlich starb. Seine Leiche wurde erst Monate später gefunden. Die Täter wurden nach Jugendstrafrecht zu mehrjährigen Haftstrafen verurteilt. Marinus Schöbel wird staatlich als Opfer rechter Gewalt anerkannt. Wir erinnern an den jugendlichen M. Der Jugendliche, der als MS geführt wird, wurde am 14. Juli 2007 in Brenjahe in Schleswig-Holstein von einem Neonazi erschlagen. Das Opfer hatte früher Kontakt zu einer rechten Clique, hatte sich aber inzwischen von der Szene gelöst. Die Neonazis beschimpften ihn als Spitzel, weil er einen aus der rechten Gruppe angezeigt habe. Das Landgericht Kiel verurteilte den Täter wegen Totschlags zu einer mehrjährigen Haftstrafe. Der Mord an dem jugendlichen M ist nicht staatlich als rechte Gewalt anerkannt. Da Täter und Opfer angeblich beide aus dem rechten Milieu kamen, schlossen die Behörden eine politisch motivierte Tat aus. Oftmals fallen aus dem Erfassungssystem Tötungsdelikte, bei denen für die Behörden keine spezifisch rechte Opferkategorie erkennbar ist. Wir erinnern an Burkhard G. Zwei Neonazis ermordeten den zum Tatzeitpunkt obdachlosen Burkhard G. am 14. Juli 2007 nach einem Streit in einer obdachlosen Unterkunft. Sie warfen Burkhard G. Beleidigung und Diebstahl vor und verprügelten ihn. Burkhard G. starb infolge der schweren Verletzungen. Das Gericht verurteilte die beiden Täter zu einmal 6 Jahren und einmal 5 Jahren und 9 Monate. Die Verhandlung fand unter Ausschluss der Öffentlichkeit statt. Welche Rolle das Weltbild der Täter im Prozess gespielt hat, ist unbekannt. Burkhard G. ist nicht staatlich als Opfer rechter Gewalt anerkannt. Wir erinnern an Dagmar Kuhlmann. Dagmar Kuhlmann wurde am 16. Juli 1995 in Altena in Nordrhein-Westfalen von einem Neonazi ermordet. Gemeinsam mit seiner Lebensgefährtin lockten sie Dagmar Kuhlmann in ihre Wohnung und misshandelten sie körperlich. Anschließend fuhren sie mit ihr in ein Waldstück, wo der Täter Dagmar Kuhlmann ermordete. Der Mord an Dagmar Kuhlmann war der erste in einer Serie von 3 Morden. Vor dem Essener Landgericht wurde der Täter wegen dreifachen Mordes zu lebenslanger Haft verurteilt. Im Gegensatz zu den anderen beiden Opfern erkennt das Gericht beim Mord an Dagmar Kuhlmann kein rechtes Tatmotiv. Dagmar Kuhlmann ist daher nicht als Opfer rechter Gewalt anerkannt. Wir erinnern an einen namentlich unbekannten Mann. Der wohnungslose Mann wird am 16. Juli 1993 in Mahl im Schlaf von einem rechten Skinhead als Judensau beschimpft und mit Schlägen und Tritten bis zur Bewusstlosigkeit trakiert. Ohne das Bewusstsein wiedererlangt zu haben, stirbt das 33-jährige Opfer 3 Monate später im Krankenhaus. Der 18-jährige Täter wurde vom Landgericht Essen wegen gefährlicher Körperverletzung zu einer 15-monatigen Jugendstrafe auf Bewährung verurteilt. Das Gericht sieht keinen direkten Zusammenhang zwischen Misshandlung und Todesursache. Der Neonazi ist vor der Tat bereits durch Körperverletzungen und rechtsradikale Propagandadelikte in Erscheinung getreten. Der Mann ist als Opfer rechter Gewalt staatlich anerkannt.
2: Zum Abschluss der Antifa-Nachrichten hier noch ein paar Veranstaltungshinweise.
4: Zunächst der Blick nach Halle. Heute am 16. Juli wird in der Reihe 78 in Halle ein Dokumentarfilm gezeigt. Der Film trägt den Titel Anti-Authoritarians at War und begleitet das Solidarity Collectives. Dabei handelt es sich um eine Gruppe ukrainischer AnarchistInnen und Anti-Autoritäre, die sich 2022 zusammengeschlossen haben, um ihre GenossInnen im Kampf gegen die russische imperiale Aggression in der Ukraine zu unterstützen und den vom Krieg betroffenen Menschen zu helfen. Der Film geht der Frage nach, wie autoritärer Widerstand aussieht, wenn der Krieg vor der eigenen Haustür tobt. Ein Vertreter des Solidarity Collectives wird anwesend sein und nach dem Film Fragen beantworten. Der Film ist in Englisch mit Untertiteln. Alle Einnahmen des Filmabends gehen an Solidarity Collectives. Losgehen wird der Abend um 18 Uhr in der Reihe 78. Vor Ort wird es kalte Getränke geben. Ebenfalls am heutigen Donnerstag, den 16.07., findet im T-Kids ab 18 Uhr eine Küfer statt. Das T-Kids befindet sich in der Ludwig-Wucherer-Straße 12 und ist ein Ort der Erinnerung und der Solidarität. Heute gibt es Gazpacho, alkoholfreie Pina Colada und Haferkekse. Am Samstag, den 18. Juli, wird es in Leipzig einen Stadtteilrundgang zur NS-Zwangsarbeit in der Leipziger Innenstadt geben. Losgehen wird es um 11 Uhr am Augustusplatz. Der Rundgang nimmt vor allem die Zwangsarbeit im öffentlichen Sektor in den Blick. So sollen unter anderem ehemalige Lager in der Innenstadt, dortige Arbeitsorte von Zwangsarbeit, aber auch die Rolle der Stadt Leipzig in den Fokus genommen werden. Ebenfalls am Samstag, den 18. Juli, aber in Berlin, wird es eine Soli-Party für Women in Exile in Lichtenberg geben. In der Villa Curiosum in der Scheffelstraße 21 wird es ab 15 Uhr im Garten Konzerte, Performance und Infostände geben. Am Sonntag, den 19. Juli, wird das Café der Regenbogenfabrik unter dem Motto Sommer, Sonne, Antifa seine Türen öffnen. Ab 15 Uhr erhaltet ihr dort Kaffee, kühle Getränke und leckeren Kuchen. Und ihr könnt euch vernetzen und austauschen. Zwei Wochen nach dem AfD-Parteitag in Erfurt soll es dort eine Möglichkeit geben, sich über mögliche Aktivitäten gegen rechte und autoritäre Entwicklungen in Kreuzberg auszutauschen. Am Montag, den 20. Juli, gibt es in Berlin eine Veranstaltung anlässlich des 25. Jahrestags des G8-Gipfels in Genua und dem Mord an Carlo Giuliani. Ab 20 Uhr wird es in New York in Britannien um den Schwarzen Block und die Straßenkämpfe in Genua gehen. Außerdem soll der Frage nach einem kämpferischen Gedenken an die Ereignisse nachgegangen werden. Am Mittwoch, den 22. Juli, gibt es im Bandito Rosso in der Lottumstraße wieder ein offenes Antifa-Treffen. Es sind Leute eingeladen, die solidarisch und selbstbestimmt aktiv sein wollen. Es soll voneinander gelernt, zusammengearbeitet und miteinander etwas bewirkt werden.
2: Und das waren sie auch schon. Die Antifa-Nachrichten für den 16.2026.
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3: Aus einem völlig überhitzten Studio begrüßen euch heute eure Lieblingsmoderatoren. Einmal die nassgeschwitzte Desiree.
4: Und einmal der stinkende Gregor.
3: Hallo? Ich stinke nicht.
4: Es tut mir leid, dein Deo hat versagt bei der Hitze. Das ist doch nicht unüblich.
3: Gut, ich glaube, ich muss mich gleich nochmal frisch machen gehen.
4: Gehst einfach in den Pool.
3: Ja.
4: Ja, mal eine Frage in die Runde. Kann mir jemand 4 Körperteile nennen?
5: Hals, Maul, Arsch, Gesicht.
3: Also Fritze!
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4: Mann, hier sind doch Kinder anwesend.

0: Unser Bundeskanzler vertritt ja schon länger die Meinung, die Deutschen sind faul, müssen mehr arbeiten und feiern ständig krank.
1: Wir haben in Deutschland 14,5 Tage im Durchschnitt der Beschäftigten Krankheitstage. 14,5 Tage, das sind fast 3 Wochen. Können wir uns mal darüber unterhalten, wie wir die besseren Anreize setzen, zur Beschäftigung zu gehen und nicht arbeiten zu gehen, krank zu sein?
2: Jetzt hatte Fritzchen eine Idee. Wenn wir die Leute noch mehr gängeln, sind sie weniger krank.
3: Wir befinden uns mit den nach Corona exorbitant gewordenen Krankenständen in den Unternehmen nicht ab. Wir schaffen die telefonische Krankschreibung ab und führen die Vorlage einer Arbeitsunfähigkeitsbescheinigung ab dem ersten Krankheitstag ein. Das ist eine harte Entscheidung, das wissen wir, aber wir können uns diesen Wettbewerbsnachteil durch lange Abwesenheiten in den Unternehmen nicht länger leisten.
2: Na, Fritze, wolltest du etwa gerade Vorteil sagen?
0: Abschaffung der telefonischen Krankschreibung. Mal am Rande bemerkt. Bevor es das offiziell gab, hat meine Arztpraxis das die ganze Zeit schon gemacht. Bevor man das Personal in der Praxis ansteckt, lieber zu Hause bleiben. Muss natürlich alles im Rahmen bleiben und kam auch immer noch so ein bisschen drauf an, was man gerade hat. Ja, das wird jetzt aber abgeschafft. Und wir schauen uns das jetzt mal an einem Beispiel an.
2: Stellen wir uns doch einfach mal vor, der Herr Merz selbst ist krank und er ruft beim Arzt an.
0: Ja, das machen wir jetzt mal in der Sendung. Desi, du spielst jetzt mal bitte die Arzthelferin.
4: Mhm. Guten Tag, hier ist Fritzchen Merz. Ich rufe an wegen einer Krankschreibung. Ich habe heute noch einen Termin mit Vertretern von Gewerkschaften. Ehrlich gesagt mag ich da nicht hin. Warum soll ich mich um Rechte für Arbeitnehmer kümmern? Naja, jedenfalls bin ich krank. Ich habe heftigen Durchfall. Das ist so ein richtiger Tsunami aus dem Po, ein echter Bauchbrunnen, quasi ein Hintern-Geysir. Eine Krankschreibung nur für heute wird ausreichen. Morgen sollte es wieder gehen.
2: Ja, Herr Merz, dann müssen Sie mal vorbeikommen.
4: Das geht gerade schlecht, der Analhusten hört nicht auf, das ist gerade Spritzgulasch vom Feinsten.
2: Herr Merz, alles gut. Heute haben wir ohnehin keine Termine mehr frei. Das Wartezimmer ist seit der Abschaffung der telefonischen Krankschreibungen voll. Das geht erst morgen wieder.
4: Morgen, da habe ich Termine mit Vertretern der Arbeitgeberlobby. Das sind wichtige Termine.
2: Herr Merz, telefonisch dürfen wir nicht mehr krankschreiben. Dann kommen Sie morgen und wir schreiben Sie für heute und morgen krank. Beziehungsweise, so wie Sie mir das gerade schildern, schreiben wir Sie den Rest der Woche krank.
4: Den Rest der Woche? Ich wollte eine Krankmeldung für einen Tag.
2: Herr Merz, so sind die Regeln. Da hätten Sie gestern nach Feierabend mal anrufen sollen.
4: Gestern, da kamen ja noch keine Eiltelegramme aus Darmstadt. Da war ja noch alles in Ordnung.
2: Tja, früher ging sowas noch.
4: Ich muss auflegen, das nächste Gewitter im Darm zieht auf. Jetzt kommt wieder eine durchschlagende Wirkung, ein Erdrutsch aus der Hintertür. Ich rufe nachher nochmal an.
0: Ja, und wenn wir an der Stelle nochmal einen Blick in die Statistik der Krankheitstage reinwerfen, dann erkennen wir tatsächlich einen Anstieg der Krankheitstage. Vor Corona lagen die bei etwa 15 Tage pro Jahr pro Arbeitnehmer, während Corona so bei 20 und nach 2023 bei 20 bis 23 Krankheitstagen.
2: Klingt erstmal eigenartig. Wenn man jetzt mal bedenkt, dass die Einführung der elektronischen Krankmeldung im Jahr 2023 kam, sieht das schon anders aus.
0: Genau. Vorher mussten Arbeitnehmer die Krankmeldung auf Papier holen und beim Arbeitgeber abgeben. Er musste sie dann in sein System verarbeiten und es musste schließlich auch noch an die Krankenkasse.

0: Kasse weitergeschickt werden. Da gingen ein oder zwei Tage auch gerne mal so, je nach Arbeitgeber natürlich. Seit der elektronischen Krankmeldung, die der Arzt ja mal eben nebenher ausstellt, wird jeder Tag erfasst. Ja, und das sagt sogar das Wissenschaftliche Institut der AOK-Krankenkasse.
1: Aus der Reihe, traue keiner Statistik, die du nicht selbst gefälscht hast. Ne, Fritze?
0: Fritze? Ah, ach so.
1: Der kann ja gerade nicht. Der sprüht heute, aber nicht vor Scham.

0: Beziehungen führen immer mal wieder zu Streit.
1: Das stimmt.
0: Man sagt Dinge zueinander und es tut einem schnell wieder leid.
1: Och.
0: Ruhig.
1: Ja.
0: Ruhig.
1: Auch.
0: Wir wollen euch helfen, wieder zueinander zu finden und euch beieinander zu entschuldigen. Auch jetzt haben wir wieder einige Zuschriften bekommen. Manni, jetzt nicht.
1: Wir beginnen mit dem Brief von Bastian aus Verden. Er schreibt, Marie, es tut mir leid, dass ich auf Ich hab nichts zum Anziehen ganz sachlich gesagt hab, dann zieh doch einfach das an, was schon da ist. Das war so eine dumme Lösung, die nicht mal als Lösung durchgeht. Du hast mich angeguckt, als hätte ich gerade vorgeschlagen, wir könnten auch einfach kein Wasser trinken. Dann hast du mir drei Teile hingehalten und gesagt, kombinier. Puh, ich hab geschwitzt, wie bei einer Matheprüfung. Und am Ende habe ich einen Look gebaut, der aussah wie Büro trifft Beerdigung trifft Kindergeburtstag. Bitte verzeih mir. Ich erkenne jetzt an, Kleidung ist keine Physik. Es ist Magie. Und ich bin ein Muggel. Verzeih mir.
0: Patrick aus Bochum schreibt, Marie, entschuldige bitte, dass ich beim Open-Air-Kino während der romantischsten Szene laut mit meiner Chipstüte gekämpft habe. Ich wollte sie leise öffnen. Die Tüte wollte aber Krieg. Es knisterte, knallte, riss komplett auf und eine Ladung Paprika-Chips regnete in deinen Schoß wie orangenfarbener Beziehungsschaden. Als du mich ansahst, sagte ich, immerhin riechst du jetzt noch Snack. Bitte verzeih mir, nächstes Mal gibt es wieder Popcorn.
2: Küsschen.
1: Oh, ach, bitte jetzt nicht. Küsschen. Nein, das ist jetzt sehr unpassend.
2: Küsschen.
1: Da ging es um wirklich ernsten Streit. Und ihr habt hier nichts
2: an...
1: Könnt ihr das bitte
2: Prost.
1: Später machen?
2: Küsschen.
3: Zum Wohl.
2: Küsschen.
1: Geht mal raus, bitte. Wir kommen nun zu unserer nächsten E-Mail, die kommt aus Trier. Hannes schreibt... Selina, entschuldige bitte, dass ich die Grillkohle mit dem Föhn schneller anmachen wollte. In meinem Kopf war das ein guter Plan. In Wirklichkeit war es ein Aschesturm, der sich über deine Terrasse legte, wie der Ausbruch eines sehr dummen Vulkans. Der Nachbar sah danach aus wie ein Bergarbeiter im Ruhestand und deine weißen Sitzkissen hatten plötzlich den Charme einer Raucherkneipe. Bitte verzeih mir. Ich benutze den Föhn ab sofort nur noch für die Haare. Diese, pass bitte, ach, bitte, pass doch nächstes Mal ein bisschen auf hinter dir.
0: Pass auf, dass ich demnächst nicht mal den Föhn bei deinen Haaren benutze.
1: Och, wir kommen, da ist noch ein Brief, da, hier, kannst du den nochmal...
0: Patrick aus Neuwied schreibt, Franzi, es tut mir leid, dass ich deine Badetasche gepackt habe und statt deines Handtuchs aus Versehen einen kleinen Bartvorleger aus dem Gäste-WC eingesteckt habe. Ich dachte, Stoff ist Stoff. Im Freibad standest du dann nach dem Schwimmen auf einem 40 x 60 cm großen Teppich mit der Aufschrift Home Sweet Home, während die anderen Leute aussahen wie normale Menschen. Bitte verzeih mir, ich packe nie wieder...
1: Und wenn auch ihr noch mal was zu feiern habt...
2: Prost!
1: Ja,
2: Stößchen. Zum Wohl.
1: Also, Stößchen. Ich meine, wenn ihr euch entschuldigen möchtet, euch einander verzeihen möchtet, dann schreibt uns einfach funkrund.de
2: Stößchen.

0: Kommen wir nun zu den Nachrichten.
1: In Ostthüringen haben zwei Autoliebhaber ihren Auftritt bei einem Oldtimerfest zu ernst genommen und sich als Polizisten verkleidet. Die echten Polizisten, die alarmiert wurden, stellten die Autoliebhaber zur Rede. Diese trugen die alten grünen Uniformen und saßen in einem alten Funkstreifenwagen mit der früher üblichen grünen Beklebung. Das Modell wird seit nunmehr 30 Jahren nicht mehr gebaut. Das Fahrzeug ist noch im Originalzustand, inklusive sämtlicher Aufschriften und Blaulichtanlage. Die beiden Insassen trugen ältere Uniformen der sächsischen Polizei samt Hoheitsabzeichen und führten am Gürtel Handschellen und Pistolenattrappen mit sich. Die Uniform mussten beide an Ort und Stelle ausziehen. Durch die Autopanne musste die Weiterfahrt nicht verboten werden. Die echten Beamten schrieben eine Anzeige wegen Amtsanmaßung sowie Verstoß gegen das Waffengesetz. Es ist in Deutschland verboten, so zu tun, als würde man ein öffentliches Amt ausüben. Zudem ist das Tragen von Uniformen mit Abzeichen verboten, wenn sie mit den echten Uniformen verwechselt werden könnten.
0: Moment, die haben ein altes Polizeiauto als Oldtimer.
1: Aber voll funktionsfähig, mit Blaulicht, Funk, tralala.
0: Haben alte Uniformen an und sehen also auch noch aus wie ein Polizist vor 30 Jahren.
1: Ja, so wie die in Bayern ja manchmal auch noch zu sehen sind. In Bayern grünes Auto, grüne Uniform. Ja.
0: Und dann sind die liegen geblieben.
1: Ja.
0: Und dann kam die echte Polizei.
1: Die alarmiert wurde, genau.
0: Okay, also ich finde das ja eigentlich eine schöne Sache, wenn jemand was stilecht, was Historisches erhält und dann das drumherum auch noch so passend macht, also mit der Uniform.
1: Hätte man
0: aber vielleicht ja absprechen können und vielleicht sich auf sowas einigen können wie im Rahmen des Oldtimerfest vor Ort, okay, aber nicht dann damit vor allen Dingen im öffentlichen Straßenverkehr.
1: Genau, ja. Du darfst das schon, aber nicht so. Die hatten das Hoheitsabzeichen, die hatten ja Fake-Pistolen, das darfst du nicht machen, weil die sahen ja zu echt aus. Es gibt ja auch Kostüme, Polizeikostüme für was weiß ich, Fasching oder so. Und da siehst du ja auch eindeutig, okay, das ist nicht echt. Also die hatten zu viel, was zu echt aussah. Da hätten die ein bisschen weniger machen müssen. Manchmal ist weniger mehr.
0: Ja, aber im Rahmen von Filmaufnahmen ist sowas ja auch möglich. Also
1: aber
0: vielleicht
1: die haben Genehmigungen.
0: Vielleicht hätte sich da im Rahmen einer Absprache, Genehmigung, wie auch immer, was drehen können, dass auf dem Festgelände okay, aber danach wird das Blaulicht abgedeckt, das Polizei mit einem Magnetschild überklebt, sich umgezogen und dann erst heimgefahren oder das Auto gänzlich mit einem Anhänger. Also ja. Also liegen bleiben und dann kommt die echte Polizei, das ist irgendwie so ein bisschen ungünstig, würde ich mal sagen.
1: Die haben einfach nicht so weit gedacht.
0: Ja.
1: Das ist doch das Einzige, was du dazu sagen kannst. Da haben die einfach, die wollten Stil echt machen, haben halt einfach nicht weitergedacht.
0: An dieser Stelle möchte ich übrigens noch einen kleinen Ausflugstipp loswerden. Wenn jemand alte Polizeiautos nochmal sehen möchte, in Marburg gibt es das Polizei-Oldtimer-Museum. Da gibt es wirklich Polizeiautos aus den letzten Jahrzehnten. Wer das mal sehen möchte, ist an dieser Stelle nochmal ein kleiner Tipp zum mal besuchen.

0: Bevor wir in die Hafenkneipe nach Friedrichskoog umschalten, kommen wir zu weiteren Synonymen fürs Trinken.
1: Einen hinter die Tannen harzen.
0: Das Flüssige in das Durstige kippen.
1: Sich den Durchblick zuspachteln.
0: Die Kontakte feuchtlegen.
1: Mit der Zwinge den Motor aushebeln.
0: Das Alphabet ausdünnen.
1: Eine Nierenspülung machen.
0: Das Vokabular minimieren.
1: Oder einfach in die Hafenkneipe nach Friedrichskoog umschalten.
2: Wenn an der Nordsee abends die Bürgersteige hochgeklappt werden, treffen sich die Dorfbewohner in der Hafenkneipe. Hier ist der Deichwärter von Friedrichskoog.
3: Moin.
4: Moin.
0: Moin, ihr beiden.
4: Zwei Bier bitte.
3: Jo, für mich auch bitte.
0: Gerne.
3: Habt ihr schon den neuen Pommeswagen am Deich gesehen?
0: Ich habe bisher nur davon gehört. Wo steht er denn genau?
3: Ja, nähe der Seehundstation, am Fußweg zum Deich. Sehr lecker. Du, da habe ich mir doch auch was geholt.
4: Wie, der Wagen, der steht immer noch?
0: Wieso immer noch?
3: Der hat doch die Woche erst aufgemacht.
4: Jo, seit einer Woche liegt der Deich voller Müll.
0: Ja, das soll so nicht sein.
4: Dieser Pommeswagen entspricht nicht der EU-Richtlinie zur Deich-Pommes-Verordnung.
3: Tüdelkram. Was?
0: Wolf? Alles in Ordnung bei dir?
4: In der Deich-Pommes-Verordnung ist geregelt, dass Pommes nur in biologisch abbaubaren Pappschächtelchen ausgegeben werden dürfen.
0: Es wäre ja schon schön, wenn die Leute ihren Müll in den Mülleimer werfen würden.
3: Ja, dann wäre doch Rolf arbeitslos.
4: Nee, du Schietbüttel. Ich muss doch den Rasen kurz halten und mich immer um die Schafe kümmern.
3: Ja, ja, der Rolf mäht wieder zu viel.
4: Ach, du bist so ein Schietbüttel. Bei den Schafen ist das immer viel zu schnell abgefressen.
0: Oh Mann, Jungs, vertragt euch. Euch bekommt die Hitze nicht.
4: Ich glaube auch, Moni. Könnten wir doch noch bitte mal ein oder zwei Kühlbier bekommen, bitte?
3: Jo, für mich auch bitte zwei Kühlbier.
0: Na gut, aber nur weil es diesen Sommer so heiß ist.
4: Ich habe jetzt auch schon eine Pommes-Kontrollstation aufgemacht. Direkt oben am Aufgang noch der Pommesbude um den Deich.
0: Und was kontrollierst du dann?
3: Bestimmt, ob auch ordentlich Mayonnaise drauf ist.
5: Allgemeine Pommeskontrolle. Einmal die Fritten, bitte.
3: Oh, die Portion Pommes ist aber nicht ordnungsgemäß beim Deichzollamt angemeldet worden.
4: Ey, ich kann euch hören.
3: Also die Portion muss jetzt leider bis Lochnauen werden.
4: Ja gut, so ein paar Portion Pommes muss ich doch schon inkassieren.
0: Rolf, du kannst den Leuten doch nicht ihre Pommes wegnehmen.
3: Genau, dafür sind die Möwen zuständig. Du Dösbein.
4: Ich nehme den Leuten doch nicht ihre Pommes weg. Ich setz doch nur die EU-Richtlinie zur Deich-Pommes-Verordnung durch. Bei einigen Portionen gestern war beispielsweise der Salzgehalt viel zu hoch. Stellt euch mal vor, die Leute krümeln das ganze Salz auf dem Deich. Dann versalzt mir hier oben das Land und dann wächst da gar kein Gras mehr drauf.
3: Dürfen die Pommes dann ausschließlich mit Meersalz gesalzen werden?
4: Du bist echt so ein Schietbüttel. Echt, das ist so ein ernstes Thema und ihr macht euch nur darüber lustig.
2: Das war der Deichwärter von Friedrichskoog.

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1: Herzlich willkommen zur Funk und Rundfunk Börnerschau.
2: Hallöchen, euch begrüßen hier Gregor Börner
1: und Desiree Börner.
2: Und wir kommen nun zu einem Tipp für alle Urlauber an Nord- und Ostsee.
1: Ja, Fischbrötchen essen.
2: Ja, unbedingt, das ist ja auch lecker. Aber wenn man ein Fischbrötchen oder etwas ganz anderes in der Hand hält, lauern ja schon die Möwen.
1: Stimmt, die kreisen dann über einem schon fast und lungern wie so Aasgeier in der Luft herum.
2: Richtig. Britische Verhaltensbiologinnen fanden jetzt heraus, wenn man mit den Möwen Blickkontakt aufbaut, klauen sie bis zu 30% seltener das Essen.
1: Wow, das muss ich mal ausprobieren bei Gelegenheit. Ich hätte aber auch noch eine andere Idee, so eine etwas, ich sag mal, konventionellere Variante. Auf die Möwe und...
2: Also bitte!
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2: Damit die Muskeln im Auto nicht einschlafen, kommen wir nun zu unserer Staugymnastik.
1: Und dafür wippen wir zuerst mit unserem Oberkörper vor und zurück. Ganz langsam bitte. Es ist ja doch wirklich unerträglich heiß im Auto. Vor und zurück. Ja, es ist wirklich sehr heiß im Auto. Wir hätten die Klimaanlage ja vielleicht mal warten müssen, aber das haben wir auch mal wieder nicht hinbekommen. Zeitlich, Termine ist ja immer so eine Sache und jetzt sitzen wir im Auto, ärgern uns darüber, dass wir die Klimaanlage nicht haben warten lassen und schwitzen so vor uns hin. Aber es ist Besserung in Sicht. Denn heute wollen wir Ihr Auto in einen Whirlpool verwandeln. Alles, was wir dazu brauchen, sind 200 Meter Schlauch, eine Pumpe, die man am Zigarettenanzünder des Autos anschließen kann und ein bisschen guten Willen. Ja, bitte mal Handzeichen. Wer hat 200 Meter Schlauch und eine 12 Volt betriebene Wasserpumpe dabei? 467. Gut, das reicht. Dann können wir weitermachen. Ja, dann wippen wir jetzt mit unserem Oberkörper vor und zurück. Und gehen zum Kofferraum unseres Autos und holen erstmal Pumpe und Schlauch heraus. Nun rollen wir den Schlauch ab neben der Autobahn. Da ist nämlich praktischerweise ein Fluss. Da kommt das eine Ende des Schlauchs rein. Und jetzt schließen wir die Pumpe am Zigarettenanzünder des Autos an, schalten an und pumpen das Flusswasser in das Innere unseres Autos. Sehr schön läuft das. Wir machen weiter mit dem Frühsport so lange und wippen weiter vor und zurück. Nach einigen Minuten oder vielleicht auch nach einigen Stunden, es kommt so ein bisschen darauf an, wie groß die Pumpe ist, die man dabei hat, ist das Auto nun voller Wasser. Aber jetzt fehlt hier, damit das ein Whirlpool wird, noch etwas ganz Entscheidendes, nämlich die Luftblasen. Aber da ist ein Auto ja gut drauf vorbereitet. Nun stellen wir die Lüftung unseres Autos auf volle Pulle. Fertig. Ist der Whirlpool. Wir machen nun ein bisschen weiter mit Wassergymnastik und wippen im Wasser mit unserem Oberkörper weiter vor und zurück. Und jetzt kommen wir zum Zweizeiler von der Desiree.
2: Im Stau wird das Auto zum Fitnessbecken. Wir dehnen uns im Sitzen, um Muskeln zu wecken.

0: Kommen wir nur zu den Nachrichten aus aller Welt.
1: Und wir schauen ins Havelland, in den Ort Oberkrämer. Da hat die Polizei nämlich Anfang Juni ein Auto gestoppt, an dessen Steuer ein 11-Jähriger saß. Auf dem Beifahrersitz saß der 36-jährige Vater des Sohnes, der schon Alkohol getrunken hatte. Der Vater hatte genau deswegen seinen Sohn fahren lassen. Die Polizei wollte einen Alkoholtest machen. Einem freiwilligen Alkoholtest hat er nicht zugestimmt. Den Vater erwartet jetzt ein Strafverfahren. Der Sohn, der ist ja noch nicht strafmündig, dem passiert nichts. Ja, und wo wollten die hin? Zur Tankstelle, um noch mehr Alkohol zu holen.
0: Dazu zwei Dinge. Ich finde es nicht okay, wenn man vor seinem 11-Jährigen säuft und den dazu zwingt, noch mehr Alkohol zu kaufen.
1: Nee, Moment nicht. Der Sohn sollte kaufen. Er sollte ihn hinfahren.
0: Ja, damit aber er hat ja den Sohn dabei und ist schon besoffen. Und zum anderen, also der Vater hat ja den Sohn instrumentalisiert.
1: Ja, ne? Auf jeden Fall. Ja.
0: Und zum anderen, nur damit er der Strafe ausweicht, den Sohn fahren zu lassen, der nicht strafmündig ist, einfach wieder nur typisch.
1: Aber er hat ja jetzt trotzdem eine gekriegt, weil das Überlassen des Autos an Minderjährigen ist ja auch strafbar. Also er kam jetzt zwar darum, selber alkoholisiert Auto zu fahren. Die Strafe hat er nicht gekriegt. Aber dem Minderjährigen das Auto zu überlassen, würde ich sogar fast sagen, könnte von der Strafe vielleicht sogar noch mehr sein.
0: Das würde mich mal interessieren. Ist es wirklich mehr oder nicht? Und ist es mehr, aber er darf den Lappen behalten? Was war ihm wohl wichtiger?
1: Ja, das ist die Frage, was er dann noch darf. Aber das steht auf einem ganz anderen Blatt. Trotzdem, auch was hier hätte wieder passieren können, das will man sich gar nicht vorstellen. Eigentlich doch schön.
0: Nicht vorstellen.
1: Ist doch schön, dass die Polizei genau im richtigen Moment mal wieder Autofahrer kontrolliert hat.
0: Zum richtigen Zeitpunkt an der richtigen Stelle.
1: Ja, genau so.

0: 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Kaktus. 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Hallenbad.
1: So, Desi, du bist ja jetzt draußen?
2: Nein.
1: Ich fange nochmal an. Desiree, du bist doch jetzt draußen?
2: Nein.
1: Du musst doch jetzt rausgehen?
2: Nein.
1: Aber hier steht im Manuskript, Desiree geht raus und holt das Fax.
2: Das steht da seit Dezember. Wir haben Juli, es ist heiß, ich bewege mich nicht mehr, als ich muss. Gregor, lebt damit. Auch dir ist heiß.
1: Ja, deswegen machen wir erstmal eine kleine Trinkpause.
2: Prost.
1: Herrlich.
2: Desiree. Der kalte Kaffee schmeckt, den der Wallerscheck mir mitgebracht hat.
1: Ja, einen warmen Kaffee kriegt er halt nicht.
2: Der hat die Eiswürfel reingemacht. Geil,
1: ja,
2: oder?
1: Ja, du weißt ja, wenn sie hier was Warmes haben wollen, dann sollten sie hier ein Bier bestellen, ne? Hast du uns denn trotzdem etwas mitgebracht?
2: Ja, ein Fax.
1: Ui, magst du uns daraus was vorlesen?
3: Ja!
2: Was macht ihr jetzt, wenn ich sage nein?
1: Da gingen wir jetzt einfach von aus.
2: Ach so.
1: Weil hier steht ja auch, Desiree verliest das Fax.
2: Ah ja, gut. Es ist auch im Übrigen von der männerfeindlichen Frauengruppe Marburg.
1: Ach ja. Und was schreiben die so?
2: Was ist der schnellste Weg zum Herzen eines Mannes?
1: Ach gut. Männer lassen sich doch oft ganz leicht erobern.
2: Durch die Brust mit einem scharfen, spitzen Messer.
1: Makaber. Makaber ist das.
2: Bei der Hitze kann man ja auch nur makaber sein.
1: Nein. Da kann man ein bisschen warm sein vielleicht.
2: Wann kann ein Mann aufrecht stehen?
1: Gut, Männer sind oft größer als Frauen, also meistens wahrscheinlich, ne?
2: Wenn das Bier im obersten Regal steht.
1: Gut, man muss auch praktisch denken. Aber kommen hier irgendwann vielleicht mal lustige Witze?
2: Pass auf. Was ist der Unterschied zwischen Männern und Käse?
1: Na hör mal, da gibt's doch wohl einige.
2: Es gibt einen, denn der Käse reift.
1: Eine Unverschämtheit ist das hier. Eine Unverschämtheit. Ich hoffe ja, dass hier irgendwann auch nochmal lustige Witze kommen.

0: Meine sehr verehrten Damen und Herren, wir kommen nun zu einem Höhepunkt des deutschen Radioschaffens. Während Deutschland gerade in Schweißpfützen am Ertrinken ist, haben wir eine Lösung.
1: Wir haben ein Geschenk für euch sogar. Also man kann es wirklich Geschenk nennen, denn wir schenken euch jetzt einmalig im Radio ein paar Sekunden Winter.
0: Oh, da wird's schon kalt.
1: Ja, ich krieg schon so leicht Gänsehaut.
0: Komm, wir laufen mal ein bisschen hier rum.
1: Gut, dass ich mir die dicken Schuhe noch angezogen habe.
0: Ist schön hier auf dem zugefrorenen See.
1: Hoffentlich krachen wir nicht ein.
0: Oh, oh, oh, komm, wir gehen mal wieder an den Rand. Da bricht was.
1: Oh. Gregor, du bist manchmal schon lebensmüde.
0: Ja. Komm, wir werfen mal ein paar Schneebälle. Achtung!
1: Aua. Das kriegst du zurück.
0: Oh. Ah!
1: Edge.
0: Ey!
1: Ist wie einseifen, nur besser.
0: Pass auf, du bist...
1: Verdammt.
0: Das war... Entschuldigung, Herr Nachbar, das...
1: Zahlt das die Versicherung?
0: Das zahlt die Versicherung. Hui.
1: Gregor?
0: Ja?
1: Was hast du da mit der Kettensäge jetzt vor?
0: Wegen dem Weihnachtsbaum.
1: Weihnachtsbaum?
0: Ja.
1: Wo willst du denn jetzt hin mit der Säge? Wo kriegst du jetzt einen Weihnachtsbaum her?
0: Der steht beim Nachbar. Ich muss nur noch absägen.
1: Der ist dann sauer.
0: Das ist er jetzt eh schon wegen dem Fenster.
1: Oh, dann.
0: So. Meine Damen und Herren, das waren einige Sekunden Winter.

0: Der große Walaschek tritt in die Mitte. Wahnsinn, wie viel Applaus der immer kriegt. Gregory, was haben Sie heute vor? Oh, er möchte etwas mit brennenden Ringen machen.
1: Puh, Wahnsinn, ich bin sehr gespannt.
0: Gregory, ich hoffe, dass das jetzt nicht wieder so eine Spaßnummer wird.
1: Er hat jetzt 3 große Reifen. Oh, nun zündet er sie auch an.
0: Herr Walaschek, klappt das? Geht das nicht?
1: Hat hier mal jemand Feuer?
0: Ist ein Raucher anwesend?
1: Manni, wo hast du die Streichhölzer her? Unglaublich, dieses Schaf.
0: Naja, nehmen wir halt die Streichhölzer. Manni bringt gerade die Streichhölzer zu ihm.
1: Der große Walaschek versucht nun mit Streichhölzern die Ringe anzuzünden.
0: Na? Na. Wow! Ja, jetzt brennt es!
1: Na, ich bin gespannt, was nun passiert.
0: Gregory, was machen Sie jetzt genau mit den brennenden Ringen? Und Sie meinen wirklich, dass Manfred da durchspringt? Also ich habe Ihnen das gesagt, dass der das nicht macht.
1: Och Manfred, überlegst du doch noch mal. Tja, er möchte halt einfach nicht.
0: Gregory, was machen Sie jetzt, wenn Manfred nicht springen will?
1: Gregor? Hm? Der hatte eine Tüte vom Metzger in der Hand.
0: Ach nee, Gregory, das machen Sie jetzt nicht.
1: Er holt Bratwürste raus und hängt sie über die Feuerreifen.
0: Abbruch.
1: Über dem Feuerreif grillen. Also ehrlich, Herr Walaschek, da hätte ich mehr erwartet. So ein Steak oder sowas.
0: Wo findet man heute noch gute Grillmeister?
1: Zauberer. Meinst du nicht Zauberer?
0: Sowohl als auch.
1: Ich glaub das hier alles nicht. Aber es riecht schon gut.
0: Mhm.

0: So, kurze Trinkpause, bevor wir zur Humor hat Vorfahrt kommen.
1: Ja, man muss schon viel trinken, ne?
0: Ah, das ist wichtig. Käffchen auch noch?
1: Nee, das ist mir zu warm.
0: Nee, zu warm.
1: So ein Eiskaffee wäre jetzt was.
0: In Ordnung, haben wir auch. Kommen wir nun zu unserer beliebten Rubrik Humor hat Vorfahrt.
2: Hey, hey, hey, hey, hey, hey, hey, hey, hey, hey, hey, hey.
1: Was ist grün, hängt am Baum und summt?
0: Die asiatische Hornisse, da wird ja gerade viel vor gewarnt.
1: Nein, die Birne Maya.
0: Oh. Okay.
1: Was ist im Meer und motzt Autos auf?
0: Hat das was mit SpongeBob zu tun?
1: Nein, die Thunfische.
0: Okay, das hätte man wissen können. Thunfisch.
1: Schmecken gut, schmecken gut.
0: Okay.
1: Warum sind Drogensüchtige ständig pleite?
0: Weil der Stoff zu teuer ist?
1: Ja, fast zu hohe Fixkosten.
0: Oh, ja, ja, ja, ja, ja.

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1: Macht's gut.
0: Tschüss.
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0: Hallo Radio.
1: Ja, herzlich willkommen hier auf Coloradio 98,4993 MHz beziehungsweise DAB Plus Kanal 7a und natürlich im Livestream weltweit auf www.coloradio.org. Es ist Freitag, der 17. Juli und ihr hört jetzt eine Stunde Radio 3 und dann schließen wir noch eine Stunde des Freitagsmagazin an, denn wir hören jetzt eine Sondersendung zum Festival Labore in Hauptmannsgrün im schönen Vogtland. Letztes Juliwochenende, erstes Augustwochenende, also 31.7. bis 2.8. geht da etwas rund. Ein kleines, niedliches, süßes Festival. Circa 1000 Leute kommen da und die Crew, die das organisiert, ist wahnsinnig nett und freundlich. Und es gibt jedes Jahr einen Moderator aus den Niederlanden und der wird euch durch die folgende Sendung führen, aufgezeichnet bei Radio Blau in Leipzig. Vielen herzlichen Dank. Viel Spaß mit der Sendung. Weitere Informationen, es wird doch oft in der Sendung gesagt, www.bohrwerk.org. Bohrwerk mit AE, also BOHRWAERK.org. Oder ihr gebt einfach mal Labore Festival mit Sternchen zwischen L und A bei Google ein. Viel Spaß bei der folgenden Sendung.
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8: Okay, geht's los. Okay, hallo Leute, hier ist Ben aus Amsterdam und ich bin mit Lutz zusammen hier vom Radio Blau. Und ja, wir werden gleich was mehr erzählen. Wir spielen jetzt mal ein Lied und das Lied ist von TV Begun.

0: Mann, das ist so ein geiles Lied. Das war der Band TV Began mit Rod, Max, Honey und Smalley, die in 2009 mit ihrem ersten und einzigen Album herausgebracht haben, Reisegesichter. Die Band hat sich in 2010 wegen Umzug aufgelöst, aber Honey und Smalley sind als Duo weiter gespielt. Unter dem Namen Reise nach Ithaca, das hat auch diesen Lied geheißt, ja. Einen Songtitel von der 2009 Album von der TV Began Band. Der Song Reise nach Ithaca vereint also zwei Bands, die auf das Laborfestival gespielt haben. Die Reise nach Ithaca Band hat wieder auf den Labor gespielt in 2019. Und ich finde das so ein geiles Lied. Ich wollte das einfach wieder spielen hier. Und wie du hörst alle, ja, es ist hier ein Programm, das geht über das Laborfestival 2026. Das ist in Hauptmannsgrün. Und ja, das wird eigentlich immer georganisiert bei dem Musikverein Bauwerk in Netzgau. Und ich bin hier im Studio an Technik und auch DJ Lutz ist hier, die mich helfen.
1: Hallo.
0: Radio Blau. Hallo,
1: Lutz. Hallo, ich sage heute nicht so viel.
0: Ja, das ist okay. Ich bin aus Amsterdam und wie bin ich eigentlich? Ich bin der Moderator seit 2003 bei das Laborfestival. Und ja, wir haben eigentlich Interviews und wir werden noch was Musik spielen von das Labor 2026. 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Okay, wir gehen nochmal wieder was spielen und auf das Laborfestival in 2018 hat ein Band gespielt, die auch sehr cool ist, die heißt The Low Frequency Stereo, heißen die, und es ist ein Post-Rock-Band aus Hangersund und Per war am Bass, Orian Drums, Hanna Gitarre, Niall Gitarre und Lynn auf die Gitarre, Organ und Vogels. Hier sind sie dann, diese Band, wir spielen Astro Cop.

Ja, The Low Frequency in Stereo aus Norwegen. Ach man, das war auch so eine herrliche Band, die wir dann am das Labor-Festival hatte. Ja, lass mir eben eine Geschichte erzählen. Wie ist das ungefähr? Naja, in 1989 ist da eine Mauer gefallen, da hat so diesen DDR gegeben. Ja, und dann sind einige Musiker aus Ostdeutschland oder Ex-DDR, die sind nach Amsterdam getrennt. Und ja, die habe ich dann kennengelernt, die kamen aus Netzgau. Und ja, dann haben wir, sag mal, uns befreundet. Und ich bin dann, sag mal, für das erste Mal dorthin gefahren, nach diesem Netzgau. Und dann war das Verein, dort war Bowerk. Und ja, da kam ich dort und da war ein Banner, Welcome to the West. Und das war ganz geil natürlich. Und ja, und da waren ein paar Bands, die da gespielt haben. Das hatte Marco alles organisiert für mich. Und ja, dann bin ich natürlich oft nach dort gegangen und die sind auch oft nach Amsterdam gekommen. Da ist eine Freundschaft entstanden. Und dann in 2002, dann hat dieser Marco mich angerufen und gesagt, hey Ben, wir fangen das Laborfestival an. Kommst du auch? Wir haben schon zwei Editions. Und in 2003 kommst du dann und habe gesagt, okay, da komme ich. Und da hat er gesagt, aber Ben, kannst du bitte die Moderation machen, weil der Punkt ist, du sprichst als Holländer doch lustig Deutsch für uns und das macht es eben was netter, ne? Ja, dann bin ich natürlich dahin gegangen und jetzt sind wir 25 Jahre weiter, mit 2 Jahren natürlich weg, weil Corona-Zeit. Aber ja, das Festival ist gewachsen, ist echt super fein, um hinzugehen. Ja, jetzt habt ihr noch einen Kuli vielleicht oder was zu schreiben. Ich will es nochmal wiederholen. Ich werde euch mal erzählen, wo du Informationen bekommen kann. Das Laborfestival findet diesem Jahr statt. Am 31. Juli. 1. und 2. August auf das Hauptmannsgrün. Man findet Info auf www.bowerk. Und Bowerk ist bowerk.de. Und dann kannst du alle Informationen finden, wo es ist, wie man da kommt und so weiter. Ne? 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Okay, now we will play some music again, of course. That will play, and now we will really play something of this festival. We will jetzt was spielen, was echt auf 2026 spielt. Die Band heißt Antoni, und wir machen das Lied Salt Town.

0: Ja, das war dann Anthony mit das Lied Salt Town. Ja, das ist echt schöne Musik. Da traut man total weg, so Folk, Indie, elektronische Elementen. Ja, sie kommt natürlich mit ihr Band. Sie hat ein Album ausgebracht, veröffentlicht in 2024 mit dem Titel Holding Tight Lightning, ein Mix von akustischen Sounds und experimentellen Texten. Ja, sie hat das aufgenommen in Istanbul. Ja, es kommt aus Leipzig, das ist eigentlich, wo ich jetzt bin. Und ja, die sollte man echt anhören.
1: Ich habe überall nach dem Geschöpf Gollum gesucht. Aber der Feind hat ihn zuerst entdeckt.
2: Nein!
1: Ich weiß nicht, wie lange sie ihn gefoltert haben. Aber unter endlosen Schreien und Gestammel hörten sie zwei Wörter deutlich heraus.
0: Ja, so, das Bauwerk, wo ich über geredet habe, dieser Musikverein, ja, die ist in Netzkau und was die auch machen, ist, die machen dort einen, einen Wettbewerb für junge Bands, Nachwuchsbands und ja, wenn die das Wettbewerb machen, wenn die dann gewinnen, dann dürfen die auf das Laborfestival spielen und die öffnen auch das Festival. Ich weiß jetzt diesem Jahr noch nicht, wie das ist, es gibt das Wettbewerb bald, das sind einige Bands, die heißt Gegenlicht. Dann gibt es die Asian Imbers, Devils, Six Good Years, Electric Ray und die Nachtlichter heißt er. Das sind dann so 2, 4, 6 Bands, die dann da spielen. Und ja, dann können die dann natürlich das gewinnen, aber sie können auch einen zweiten Preis gewinnen. Es gibt auch noch ein anderes Festival, Open Air Festival in Greiz. Das ist am 14. 15. September in der Alte Papierfabrik. Und das ist so ein bisschen der zweite Platz. Und wenn man die gewinnt, kann man auch dort spielen. Das hängt ab, ja, wie gut sie das machen. Ich werde das sein bei diesem Wettbewerb. Und ja, ich wünsche Ihnen noch alle Glück. Und eigentlich ist es auch noch so, in 2024, ich habe jetzt Leon an der Linie. Leon, kannst du mich verstehen?
3: Ja, ich höre dich. Hallo.
0: Hallo, Leon. Ja, da warst du mit Hetje da bei diesem Wettbewerb. Wie war das für dich?
3: Das war sehr cool. Ich fand es wirklich super. Also, wir sind da ja recht spontan dann angereist, haben dann uns entschieden, bei dem Wettbewerb mitzumachen. Und das war schon echt geil. Also, der Verein da, das ist auf jeden Fall was, was man unterstützen sollte da in Netzkau.
0: Ja, ja. Und was ist nachher passiert? Dann bist du nach beide Festivals gegangen, ne?
3: So. Genau, also glücklicherweise hat sich die Jury dann für uns entschieden, dass wir nicht nur auf dem Laborfestival, sondern auch auf der Pappe, in der alten Papierfabrik in Greiz spielen durften. Und das war echt super, das war genial, also da konnten wir beides spielen.
0: Ja, weißt du, das war das erste Mal, dass ein Band, die beide Festivals gewonnen hat, ja, weil normalerweise alle Jahre vorher ist ein Band hat Labor gewonnen und die zweite hat dann die Papierfabrik gespielt und so. Ja. Und das war das Jahr, du warst eigentlich so weit oben mit Het Jet, so eine gute Band, ne? Und erzähl mal jetzt, wie ist es weitergegangen? Weil du bist natürlich nachher, hast du natürlich noch auf viele andere Festivals gespielt oder wie ist es weitergelaufen für Het Jet?
3: Ja, auf jeden Fall war das ein guter Start für uns. In dem Jahr haben wir im Sommer auf jeden Fall so eine eigens organisierte Tour mit ein paar Festivalstops organisieren können eben. Das war schon so eine Art Sprungbrett und dann eben auch ein paar Songs rausgehauen und jetzt haben wir halt auch ein Booking und ein Management, was uns da unterstützt. Das heißt, das ist auf jeden Fall für junge Bands ein richtig guter Anlaufpunkt, um da mal hinzukommen und wirklich mal es auszuprobieren, vielleicht auch zu gewinnen.
0: Aber es hat mich nicht überrascht, dass jetzt Het Jet ein Bookingsbüro hat, weil du warst mit Kopf und Schulter höher oder besser wie die anderen Bands, ne? Und ja, eigentlich wollte ich jetzt noch was von Het Jet spielen. Was spielen wir dann von Het Jet?
3: Von Het Jet spielen wir den neuen Song Werblich.
0: Nee, verrückt gemacht. Ja, das verrückt ist das Lied, gemacht. Das wir bekommen. Ja, das haben wir bekommen von deinen Bookern. Es ist verrückt gemacht, ja?
3: Okay, ja, dann sind wir verrückt gemacht.
0: Dann machen wir verrückt gemacht.
3: Auch ein toller Song.
0: Okay, danke. Tschüssi,
3: danke,
0: Leon.
3: Ciao.

0: Ja, das war Het Jet mit Verrückt gemacht. Und ja, ich wünsche die Band sehr viel Erfolg. Die haben auch ein neues Lied jetzt gemacht. Was war wieder? Wehrpflicht oder so oder was? Aber das haben wir dann nicht bekommen. Aber das kann man noch immer noch nachher nach mir schicken. Und dann schicke ich dich nach dir, Lutz. Und dann kannst du noch hier das mit Radio Blau spielen, oder?
1: So machen wir das.
0: So machen wir das. Ja, wir gehen weiter. Wir gehen weiter mit einem Band, die auf das Labo Festival spielt. Und das heißt Dolphin Love. Dolphin Love, das ist eine traumhafte Indie Shoegaze elektronische Musik. Die haben ein EP ausgebracht, Not From Here, veröffentlicht in April 2025. Sie kommen aus Helmstadt, Deutschland. Und das ist Konstantin Kopp und Jenny, das Drummer. Und dann die Style ist, wie ich gerade gesagt habe. Und wir spielen jetzt das mal ab. Und dann kannst du da mal wegtraumen. Ich würde am Labor kommen. Das Lied heißt Let You Know My Mind.

Ja, das war Dolphin Love mit das Lied Let You Know My Mind. Ja, das Laborfestival, das Gelände, das hat ein Schwimmwasser, es hat einen Campingplatz für junge Leute, es hat einen Familiencampingplatz und auch wenn du einen Hauswagen hast, dann gibt's auch einen Platz, dass du dort Wohnwagen oder wie sagt man das auf Deutsch? Na, Caravan, Caravan oder was? Kann man das auch abstellen? Und ja, so, es ist sehr familiär, ist Kinderprogramm dort, du kannst mit der Familie kommen und einfach einen bunten Mix von Leuten, die am Festival sind. Auch am Festival gibt es das Mikro-Disco. Und ich sage auch Mikro, weil es ganz klein dort ist. Und dort spielen dann DJs. Und ja, das wird immer durch Bruce organisiert. Das ist echt super. Und das sind DJs, die aus das Umfeld kommen. Aus Auren, Lengefeld, aus Reichenbach, aus Kreiz, egal. Und diesem Jahr spielen ziemlich viele junge DJs dort. Und ich will sie mal ausrufen. Das ist immer für die wichtig natürlich. DJ Enemerk, DJ Schön, DJ Sven Svertsvetta, DJ Sven Vini, DJ Cold Life, DJ Janek Talman, DJ Stephanie Horn, DJ Bruce from Dude, en DJ Tekari, DJ Renaissance, DJ Cliff Atkin en DJ Armin. Ja, en die werden dort, sag mal, verschiedene muziek drehen, house muziek, beats en break muziek, drum en bass, techno, hardstyle und so weiter. So, wenn du eben ein Band hast, weil das ist natürlich so bei Lambor, ist es ein bunter Mix von Musik, von aller Richtungen. Und wenn da ein Band ist, die dir vielleicht nicht gefällt, dann gehst du einfach mal in den Mikrodisco gucken und

Ja, das war dann eine DJs, die diesen ja, in diesen Lader dort spielt, in diesem Mikrodisco. Und ja, jetzt hol dich mal einen Kulischreiber, pick up a pen, back even a pen, so dass du was aufschreiben kannst, weil ich werde mal wiederholen die Webseite und so. Und ja, ich warte kurz, weil man muss natürlich eben laufen, die Kuli bekommen, you have to pick up the pen muss ich packen. Ja, da kommt mal wieder Information. Und das Festival ist dann am 31. Juli. Und 1. und 2. August, Laborfestival 2026, auf das Hauptmannsgrün. Man findet das Info über das auf www.borwaerk.de. 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Ja, und auf das Laborfestival kommt ein Band und die heißt, und ich hoffe, dass ich das richtig ausspreche, Giulia Dabila, vielleicht sage ich das falsch, aber Giulia Dabila, die kommen aus der Schweiz und ja, die werden dort spielen und die haben so Musik wie Indie-Pop, elektronische Volksmusik und Gesang kommt von diesen Giulia und Matko spielt Synthesizer und singt auch. Und wir werden jetzt da was von spielen. Jetzt geht's los mit das Lied Set Fire to Myself.

Ja, das war Kulia de Bella. Und die kommen aus Neustelfort, Switzerland, das Kanton da. Und ja, die kannst du dann am Labor-Festival sehen. Und ja, eigentlich weißt du, das Labor-Festival ist non-profitable. Das bedeutet, dass es kein teures Festival ist, das im Vergleich mit den kommerziellen Festivals. Ich bin immer so überrascht, wie die Preise dort sind. Immer auf ein bisschen normale Ebene, muss ich sagen. Und das Essen ist auch super da. Das ist echt klasse. Ich weiß nicht, wenn ich ab und zu nach sehr kommerziellen Festivals gehe, dann zahle ich verrückt vor Essen und es schmeckt total nicht. Und ich muss wirklich richtig zahlen vor ein Bier. Und naja, ich meine, ich muss auch mal rundkommen, wie jeder. Ne? Und ja, wir werden jetzt nochmal wieder was spielen. Wir gehen jetzt nach Crosscoeur und die spielen auch auf das Labor-Festival. Und ja, die kommen aus Belgien und die haben so psychische Rocks und Adrian ist auf der Gitarre, Gesang, Jimmy, Gitarre und Percussion, Bass und Keyboards und Alexander macht die Drums. Ja, hier kommt dann mal wirklich psychologische Rock, tropische Funky Grooves. Jetzt geht's los.

Ja, das war natürlich diesen Cross Coureur und mit Ventre Volcan. Und ja, jetzt werden wir noch was anderes spielen. Und das ist ein Band, die heißt Body Horror. Die spielt auch am Labor Festival. Und die kommt aus London, England. Und die spielen Post-Punk, EBM, Noise-Punk und Industrial-Musik. Ja, die kommen aus Tottenham. Die sind aber später nach London umgestiegen, sagen wir auf Deutsch, ja. Und ja, die haben dann da, sag mal, einige gute Stücke gemacht. Und ja, jetzt geht es dann mit Guy Hand Singer, dann Drums, Bart Bass und Samplers und Toby auf Gitarre und Synthesizer. Jetzt sind sie da und wir spielen von die Good Boy.

0: Ja, das war doch super. Diesen Body Horror da mit diesem Lied Good Boy, die will ich echt sehen. Das ist diese Band, die am Labor Festival ist. Ja, und am Labor Festival gibt's nicht nur diesen kleine Mikrodisco, aber es gibt auch der Bierhimmel. Und der Bierhimmel ist neben natürlich der Bierstand, da heißt er auch so. Und da spielen auch DJs. Und ja, bei der Bierhimmel spielen da DJ CET und AK Taps und ansonsten Bowerk All Stars. Aber wir haben auch Leute, oh, wir haben auch noch DJ San Marco, aber wir haben auch einen holländischen DJ, zwei Stück, und die heißen DJs Duo Grachtwater. Und wenn es richtig ist, habe ich jetzt Jim on the line. Jim, can you hear me?
1: Yes. Hello.
0: Hello, Jim. Yeah, Jim.
1: Hello.
0: Jim, I'm going to first speak in English, but then straight away ask you a question, but then I ask a question in German, and then if you can give an answer in English, and I will then translate that, okay? Because okay. Not too many Germans will speak Dutch, you know?
1: That's okay.
0: Okay. Who are DJs Duo Grachtwater? Wie sind DJ Duo Grachtwater? Wie sind das?
1: We are DJ Duo Grachtwater. We are a Amsterdam-based DJ duo. We like to DJ a lot of different genres, everything from old rock and roll to more punk and post-punk, new wave, industrial, gothic, a little bit of everything. Mostly what we like and what we grew up with as well.
0: Okay, ich glaube, das brauche ich nicht in Deutsch zu erklären. Die haben das auch verstanden alle. Okay, und dann die nächste Frage, die ich habe von was ist eigentlich die Style, hast du gerade genannt, eh? Die Style, die du dann spielst? You have already called us the style, so I don't have to ask you that anymore. Have you played ever before in Germany, or where do you play in the Netherlands? Can you tell us a little bit about that?
1: Yes, me and Sander went to Berlin like half a year ago. 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
0: Ah ja, the poetry festival in Rodenwies, ja, das kenne ich ja. Okay, und in den Niederlanden, hast du da auch noch gespielt, Ernst Wout? Have you played somewhere in the Netherlands?
1: Ja, mostly in the capital Amsterdam. We did two times in Paradiso, one of the biggest venues.
0: Wow, okay.
1: And three times at the Melkweg.
0: Wow.
1: Also in some other famous clubs called Garage Noord, Skate Café, other local places like Nieuwe Anita, where there's also a lot of live music.
0: Wow. Okay, ja, das muss ich eben erklären. Die Leute, die haben in den Niederlanden in zwei sehr veranstehende Clubs gespielt, in Paradiso und auch in der Melkweg. Und in diesen zwei Laden kamen mal ja, Kurt Cobain, The Beatles, haben dort gespielt. Und da waren die dann auch dort. Und eigentlich ist das, wenn du dort spielst als Musiker oder DJ, wow, das ist natürlich das Superste, das du tun kannst. Ne? Und das ist echt sehr super von euch. Und ja, kennst du überhaupt das Labor Festival, Jim?
1: Ja,
0: do you know the Labor Alex, Festival?
1: Ja, Alex, a friend of ours, asked us about 3 years ago to do a voluntary help. It was very fun. We worked at the bar with cool Andre, the bar manager. In our daily profession, we are also bartenders. So it was very, very easy for us and a lot of fun.
0: Ah, okay. Ja, die waren dann schon auf das Laborfestival. Die kennen eine Alex, die ich übrigens auch kenne. Und dann haben die dort, ehrenamtlich gearbeitet, mitgeholfen. Ne? Und die Leute hier am Sendung, wenn du zum Beispiel Bock hast, ehrenamtlich zu helfen beim Laborfestival, dann kannst du eine E-Mail schreiben nach helfer@bowerk.de. So helfer@bowerk.de. Und Bowerk ist natürlich wieder bowerk.de. Ja, und dann kannst du anschreiben und dann werden die dich rückmelden und dann, ja, dann kannst du kommen und dann ehrenamtlich da sein. Die werden dann auch erklären, wie das dann läuft. Ja, Jim, ja, ich freue mich auf euch. Ich meine, was spielen wir jetzt? Hast du ein Musikstück, das du normalerweise spielst als DJ Duo Grachtwater? Do you have a song that you normally play as DJ?
1: Yes.
0: Yeah.
1: I have a song, a new song from the band called Bad Time, called Sucking Diesel.
0: Okay, dann spielen wir das jetzt. Ich danke dich für in der Sendung sein, Jim. Und ja, ich hoffe, dich beim Labor zu sehen. Du kannst mich erkennen in oranje T-Shirt, ja? Je kunt me in oranje T-Shirt kennen, dat je meteen weet wie ich bin, ja?
1: Komt helemaal goed.
0: Oké, danke, tschüssi. Een Gruß an Alex, ne? Später.
1: Yes, bye-bye.

0: Ja, das war dann Bedtimes mit Sucking Diesel. Und ja, wir haben wieder jemand in der Linie. Und das ist Jojo. Jojo, kannst du mich verstehen?
1: Ja, ich kann dich verstehen, Ben. Hallo.
0: Super, super. Ich werde erstmal erklären, Leute, wie Jojo ist. Jojo ist einer der Mitglieder der Bookingsteam. Und ja, Jojo wird dir ein Band ansagen, die sie, sag mal, natürlich sehr schön findest. Und Jojo, ich gebe dir mal die Ansage und dann habe ich nur noch eine kurze Frage, wie das ist, so wie Booker zu sein. Kannst du das noch sagen oder nicht?
1: Ja, klar, gerne.
0: Okay.
1: Aber ich würde gerne erstmal den Marius vorstellen. Ist das okay?
0: Ja, mach das mir erst, ja.
1: Super. Genau, also der Marius Leicht ist ein Solokünstler aus Plauen, also auch wieder ein lokaler Künstler, hauptsächlich am Piano unterwegs und baut aber auch selber analoge Synthesizer. Und die Musik, die er dann damit macht, bewegt sich irgendwo zwischen Neoklassik, Synthwave, Ambient und so Filmmusik, aber in sehr experimentell und ja, manche würden es glaube ich progressiv nennen. Und für mich ist die Musik so eine Reise durch die eigene innere Welt, wo man so richtig wegträumen kann und tief in sich gehen. Also auch wieder etwas sehr, sehr Besonderes. Der Kontakt zu Marius kam vor 2 Jahren zustande. Da war er auf dem Labor. Marius ist auch schon seit langem auf dem Laborfestival. Er hat mit Honey, der schon vorgestellt wurde, und Richie ein kleines Bandprojekt namens Hitch und hat auch noch weitere Musikprojekte. Ich war zum Beispiel letzten Oktober mit ihm zum Filmdreh verabredet. Ich mache noch Feuerkunst nebenbei und wir haben ein Musikvideo mit Feuer für sein Bandprojekt Polis gedreht. Das war sehr cool und dann ist es dieses Jahr mein erstes Jahr im Booking-Team und da kam der Vorschlag von Flo, die auch immer die Marktmeisterei macht auf dem Labor. Hey, der Marius Leicht, den wünsche ich mir auf dem Labor. Jojo, hol den doch mal ran, das wäre cool. Und ich dachte mir, ja, das passt doch super. Deshalb ist er mit seiner regionalen, experimentellen Musik, die ans Herz rührt, dieses Jahr dabei.
0: Ah, genau. Super. Und erzähl mal was über das Booking-Team. Wie ist die Erfahrung, wenn du das erste Mal dabei bist?
1: Also es ist sehr, sehr spannend, teilweise auch mühsam, weil natürlich geht allen Festivals oder allen Veranstaltern auch so, dass sie möglichst wenig Kosten haben müssen. Und es ist, also es tut uns selber allen im Herzen weh, denn alle aus dem Booking-Team sind oder waren Musiker oder sind im Musikbereich unterwegs. Da will man nicht die Preise drücken. Man möchte Künstler so bezahlen können, wie sie es verdienen. Und da wir letztes Jahr eine rote Zahl hatten, war das dieses Jahr schon ganz schön schwierig, da wirklich gute Bands zu finden und ihnen dann eben auch ein entsprechendes Budget anzubieten für dieses kleine Festival im Vogtland, mit aber wirklich internationalen Marken. Und deswegen ist es unglaublich cool, was wir da auf die Beine gestellt bekommen haben.
0: Ja.
1: Also wir haben Künstler aus Kanada dabei, aus Südkorea, aus Belgien, aus Holland, aber eben auch regionale Künstler aus dem Vogtland. Schöner könnte ich es mir nicht wünschen. Das war wirklich eine sehr, sehr schöne Erfahrung, dann auch nach Monaten der Online-Meetings dann endlich zu sehen, ja, das ist unser Line-Up für dieses Jahr. Das wird richtig geil.
0: Ja.
1: Also es war sehr, sehr schön.
0: Das Wichtigste ist natürlich das Wetter, weil man muss auch sagen, dass letztes Jahr noch nicht so schönes Wetter war. So die Woche vor das Festival hat es geregnet. Ja, und dann sind einige Leute, die sind von Zucker, die gehen da nicht, ja, weil anders dann werden die nicht das überleben. Und dann hat man natürlich wenige Leute, die kommen. Und wir hoffen natürlich, dass dieses Jahr viele Leute kommen Und es war auch sehr wichtig, dass das Festival überlebt, weil, naja, in das Vogtlandgebiet, wo wir dann dort sind, da gibt's nicht so viel Kultur und ja, dann braucht man echt so etwas wie das Labor-Festival. Und alle Leute, die jetzt zuhören, hey Jungs, komm nach das Labor-Festival 2026 und helf uns, dass wir wieder weiter können nachher. Und du kannst natürlich, später werde ich nochmal die Information geben, aber was spielen wir jetzt von diesem Marius Leicht? Welches Lied? Der Schwan habe ich hier stehen.
1: Genau, der Schwan spielen wir jetzt.
0: Okay.
1: Und könnt auch mal in diesen elektronischen Ambient-Sound reinhören. Genau.
0: Okay, Jojo, danke, dass du da warst. Wir sehen uns ja bald mal wieder und ja, ich wünsche dir noch einen schönen Tag.
1: Ja, danke schön. Bis zum Bandcontest im Vorwerk.
0: Ja, bis dann. Ja,
1: juhu.
0: Ja. Tschüss.

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4: Ja, das war Marius Leicht. Und ja, diese Solo-Artist kann super kommen nach das Labor, dann kannst du die sehen. Wir spielen jetzt weiter Somis, die kommen aus Berlin und die spielen so Indie Alternative Rock und wir spielen von die A New Joke.

Ja, das war Somis. Ja, Somis, die spielen dann so Indie, Alternativ Rock. Das war echt geil mit ihrem Song A New Joke. Ja, wir gehen weiter und wir gehen weiter mit einem Band aus Südkorea, aus Seoul. Ja, die spielen so Hardcore, Punk und ja, so Mathematik Rock und so. Aber erst wollte ich noch kurz Werbung machen. Da geht's dann mal wieder los. 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Juli, 1. und 2. 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

0: Okay, das war Octopulpe aus Südkorea mit das Lied Ungenau La Gorge. Und ja, jetzt gehen wir nach einer anderen Band und auf das Labo Festival spielt ein Band aus den Niederlanden. Die heißt Groot Geelstaart. Auf Deutsch wurde das, sag man, große gelbe Schwanz, ne? Und die spielen experimentelle Noise Rock Musik. Und ja, die habe ich eigentlich gesehen bei der Popronde. Und da muss ich erst erklären, was de Popronde is. In de Niederlanden gibt es so de Möglichkeit voor Nachwuchsbands zich mal dort anzumelden. 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En zo heb ik diese Bands, heb ik gesehen in Utrecht. En ik war, ein bisschen weggeblasen von der Show, von die Musik, die da alle Richtungen war. Ich meine, es ist kein einziges Lied das gleiche. Und ja, ich habe jetzt Jeppe an der Line von der Groot Geelstaart. Jeppe, kannst du mich hören?
1: Ja, sicher. Yes.
0: Ja, okay, gut. Hey Jeppe, ich werde aber dich eine Frage stellen in Englisch, ne? Und I will go in Englisch und dann in Deutsch gleich. Und dann, wenn du nachher dann eine Antwort geben kannst, das war super, ne? Aber als je daarna een antwoord kan geven, zal het heel goed zijn. Okay, who are the members of the Groot Geelstaart? And wie sind die Leute, die in Groot Geelstaart spielen?
1: So I'll answer in English, right?
0: Yeah, that's fine.
1: Okay. So we are a five-piece band. We have five people. Four of us are actually family.
0: Wow, okay.
1: And then one high school friend of mine, his name is Luke. We play bass guitar, guitar. We have two drum kits on stage, and we have one person switching between the second guitar and the second drum kit. 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
0: Okay. En zo, ja, ik denk dat de Leute dat verstanden hebben. Dat brauche ik niet te erklären, oder? Okay, dan, wo kommst du van wo? Wo is die band entstanden? Where do you come from? Which part of the Netherlands?
1: We come from Zeeland, which I think maybe is known to a couple of German people that live in the more western part of Germany. Zeeland is like the southwest of the Netherlands, and we have a lot of sea here.
0: Okay, and which city you live?
1: Goes.
0: Goes. Ah, okay. You live in Goes. Okay. Okay. Yeah. And how did it start? Wann bist du angefangen? Wie?
1: Well, we started in at the end of 2022. I think October it was, somewhere around there. Then we did our first live debut. As a band, and I think the year before that, somewhere around that, we started as a bit of a cover band and playing music together, but our first real debut with our own music was in October 2022.
0: 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Welches Stil spielt deine Band?
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0: Okay, ja, und die Leute, die jetzt in die Sendung anhören, okay, die werden natürlich gerne auf Social Media was mehr hören als nur die zwei Nummern, die wir von euch spielen. Und Leute, die jetzt zuhört, will ich mal buchstabieren, wie man Groot Geelstaart dann buchstabiert. Das ist Groote und dann Geel. Staart. Und ja, auf welche Social Media können Sie suchen? Bist du auf Instagram oder wo?
1: Everywhere basically. So it's Instagram, Facebook, YouTube, also like all the streaming services. So Tidal, Spotify, whatever, yeah.
0: Okay. Und dann habe ich noch eine Frage. Ja, was ist es bei euch? Willst du professionelle Musikant werden oder bist alle noch am Studieren? So, what do you want to be? Do you want to become professional musicians or do you study something else and this is a hobby? Can you tell me us that?
1: I mean, in an ideal situation, eventually we would like to be professional musicians, of course, but I think that's everybody's wish that has some kind of band. Yeah, it's going to be difficult, of course, when you have such niche, specific genre. But yeah, if we can make it, then we would like to make a living from it. And otherwise, we will keep on doing this, forever, I think. So, hopefully we can make a living out of it. And at the moment, we're all still studying. So if we don't make it, we will hopefully still have a job anyways.
0: Ja, I was completely, ich war total, sagen wir, weggeblasen, weil ich habe gesehen, du bist eine Nachwuchsband, du warst bei der Poprunde, ne? So you are an upcoming band and you're part of the Poprunde.
1: Yeah.
0: But I haven't seen, ich habe nicht gesehen, dass ein Nachwuchsband, das ist eine aufkommende Band, sag mal, dass jetzt so viele Konzerte und so viele Festivals spielt, du bist jetzt fast überall. Ich habe die Liste gesehen, das ist krass, ne? Das ist unglaublich, jullie sind beinahe overall, ne? You're almost everywhere now. Are you not happy with that?
1: Yeah, very much so. We are very, very happy with it. And I think we didn't even expect it when we did Poprunde to pop off this much. It's way more than expected, which we are very grateful for, and the fact that we can come to Germany and play there, and we also have a couple of other show dates, for example, even in Portugal,
0: which is completely
1: crazy for us, of course, and we're very happy with it, so very blessed.
0: Did you already play in Germany? Hast du mal in Deutschland schon gespielt oder noch nicht?
1: Yeah, actually, last week, so the 8th of May, we played in Dortmund.
0: Ah, okay. And that was the first time in Germany. So it's letzte Woche haben die dann in Dortmund gespielt. And das war der erste Mal, oder? War the first time, yeah?
1: Yeah.
0: Okay. I have seen already that you are going to play in Belgium, the Netherlands, of course, Germany, France, now Portugal, Serbia, I saw. So that's incredible. I mean, I have not seen, an upcoming band that had so many shows after the Poprunde. Ich habe selber noch nie in meiner Zeit, dass ich hier, diesen Festival mache, noch nie ein Nachwuchsband gesehen, die so viel Konzerte hat nach der Poprunde in all diesen Ländern, ne? In Serbien, Portugal, Frankreich, Belgien. Ich habe auch gesehen, dass du warst in England, warst du da in alle Zeitungen da, die Musikzeitungen. Und das ist echt für mich krass, ne? Das fragt um mehr, das wird schön, glaub mir. Mal schauen, wo sind wir jetzt? Ja, was spielen wir jetzt von dir spielen? Welche Songs spielen wir jetzt von dir? Ich weiß sie schon, ich kann sie auch sagen, aber sagst du es mal, ja? Sorry, welche Songs haben wir nu spielen?
1: I'm not even sure, I think okay, my bandmate sent it.
0: Okay, it's Murfast and Fracht 7, ja? Yeah?
1: Ah ja, cool.
0: Ja. En dat gaan we nu spelen. Dat willen we jetzt spielen. En deze band, übrigens, spielt am Samstag am Labor Festival. En wenn du überhaupt das jetzt anhörst, du sollst echt nach Labor Festival kommen, weil die machen nicht nur gute Musik, aber da gibt's auch eine Show auf der Bühne. Wow, dann legt man den Finger ab, ne? Das ist echt schön. Und ja, wenn man dann auch hört, dass sie in so vielen Ländern spielen, dann muss es doch etwas special sein. Und ich bin ganz froh, dass die dann am Labor spielen. Ich bin helemaal vet, dass jullie op Labor spielen. Sorge wel voor dat je dan vrijdag bent. 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Ne? Okay? Jeppe.
1: Yeah, we'll make sure.
0: Ja, okay, Jeppe, ich danke dich für das Interview. Dankjewel für das Interview. Und jetzt spielen wir dann von dir Mühlfast und dann nachher Fracht 7. Und du bist das Laborfestival. Tot aan het Laborfestival. 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

Ja, das war dann diesen grote Geelstaart. Und ja, diese Band, die spielt auf so viel Festivals. Serbien, België, England, Portugal, Deutschland, Frankrijk. Naja, es ist unglaublich, wie ein Nachwuchsband plötzlich dort durchgebrochen ist. Okay, wir gehen weiter jetzt mit Krautwave. Das ist der Musikstil. Und das ist eine Band, die heißt Afar. Und wir spielen jetzt von die Verveen. Und die spielen natürlich auch auf das Festival. Und die kommen aus Berlin.

Ja, das war Raff mit Verveen. Oh, so geile Musik. Komm nach das Labor-Festival, das muss man sehen. Wir gehen weiter mit einem Band aus Montreal, Kanada, mit Dance Punk und die heißen Le Sécurité.

0: Ja, das war La Security aus Montreal, Kanada mit Snack City. Okay, jetzt verabschiede ich mich mir und erstmal noch für die Leute. Bauwerk, das Festival Labor 2026 auf www.borwaerk.de. 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Und ihren Eltern. Und dann noch mal Freunde, Robin, Mike, Alex, Becky, Lenny, Rob, Martin, auch etc., etc. Ich kann so weitergehen. Und eine Sache noch, Noah, es war fantastisch, diesen Touchdown, du hast gemacht mit der Dominators American Football. Ja, das war echt super, Mann. Hey, Jungs, alle das Besten. Wir gehen jetzt noch mit dem letzten Lied. Wir können leider nicht diesen einen spielen, diesen Morwood. Wir spielen jetzt, mal schauen, bin ich im Schauen, bin ich im Gucken. Ah ja, wir spielen Tak-Kak-Tak-Kak und die kommen aus Indonesien und Japan und jetzt geht's los mit Karang. Danke, Lutz.
1: Gerne. Ja.

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1: Zwischen Versuchung und Widerstand. Ja, den Generaldirektor der staatlichen Kunstsammlung Bernd Ebert und auch den Leiter des Archivs der Avantgarden Rudolf Fischer muss ich Ihnen allen nicht mehr vorstellen. Sie beide sind ihm bestens bekannt. Ich darf Ihnen die Volontärinnen, die dieses Projekt kuratiert haben, einmal vorstellen. Zur Linken von meiner Seite aus, von Herrn Fischer, sitzt Rebecca Schmidt. Daneben Isabella Bornberg und ihr zur Seite Julia Hosp. Genau, wir freuen uns, dass Sie hier sind und ich übergebe das Wort zunächst an Bernd Ebert.
2: Bin ich schön?
3: Immer.
2: Bin ich schön genug? Eine Frage, die heute wichtig ist, aber eigentlich zeitlos. Und solange so alt ist wie die Menschen wohl selbst. Und der Blick der anderen auf uns, die Reflexion darüber, wie wir sind, das Haschen nach Bewunderung beschäftigt Menschen über Epochen, Jahrhunderte hinweg und auch in der Kunst. Und heute begegnet uns das Thema wohl am augenfälligsten in den sozialen Medien, Form der Selbstdarstellung geworden, muss man sagen, war sicherlich nicht der Ausgangspunkt der sozialen Medien, das Schaffen einer nahezu perfekten Fassade und eines kuratierten Auftritts. Wo liegen jetzt die Grenzen zwischen Selbstbewusstsein und Eitelkeit? Dort, wo wir die Bestätigung im Außen suchen? Wann wird die Suche nach der vermeintlich besten Version des Selbst zum Hochmut? Nicht ohne Grund gehören Eitelkeit, Stolz und eben der Hochmut zu den Todsünden. Hochmut und Eitelkeit verdecken, dass wir alle Fehler in uns sind, die wir in uns tragen, zeigen, dass wir eben nicht perfekt sind. Kunst, und das zeigt die Ausstellung, kann zeigen, was Menschen bewegt, sie antreibt, manchmal auch fehlleitet. Genau daran knüpft die von den drei Volontärinnen kuratierte Ausstellung Sieben Sünden, Kunst zwischen Versuchung und Widerstand an. Über die Grenzen von Epochen hinweg können wir in der Ausstellung entdecken, wie zeitlos menschliche Sehnsüchte und zugleich Schwächen sind. Im Mittelpunkt der Ausstellung stehen die Exponate, aber für mich, ganz ehrlich, stehen auch die drei Volontärinnen, denn das ist quasi ihre Abschlussarbeit eines zweijährigen Volontariates bei den Staatlichen Kunstsammlungen Dresden, das im Vergleich zu vielen anderen Museumsverbunden ebenfalls kuratiert ist mit einem eigenen Programm. Und als jemand, der schon für andere Museen und Museumsverbünde gearbeitet hat, kann ich Ihnen verraten, auch in diesem Bereich hat Dresden ein Benchmark gesetzt, denn das Volontariat an diesem Haus muss sich keine Sorgen machen um Nachwuchskräfte. Das ist an anderen Häusern mit schwindenden Bewerbungen der Fall. Aus München kommt, weiß ich das sehr gut. Und hier ist es so, dass wir eine Vielzahl von Bewerbern haben. Und ich glaube, das liegt an der Mundpropaganda, auch die junge Kuratorinnen und Kuratoren selbst machen, die sie in den Häusern machen, wenn sie die nächste Stelle antreten. Man hat sich ja im Haus viel Gedanken dazu gemacht, wie dieses Volontariat aussehen sollte, um im Interesse beider zu sein. Uns als Ausbildungsbetrieb, der quasi ja die Mitarbeitenden auch der Zukunft formt, bestmöglich ausbildet und im Sinne derjenigen, die daran teilnehmen. Es war genauso wie an anderen Häusern wenig kuratiert. Volontärinnen und Volontäre fingen an, wann sie eben anfingen, wann die Ausschreibung ging. Es war an den Häusern, es ging sehr stark nach Interesse, nach Projekten, wie auch immer. Jetzt ist es so, alle fangen gleichzeitig an. Es formt sich eine Gruppe. Begleitet von den Direktorinnen und Direktoren, die diesem Team zur Seite stehen, mit Rat und Tat. Und deswegen geht bei dieser Ausstellung mein Dank nicht nur an die drei Volontärinnen, sondern eben auch an Herrn Fischer, an Frau Meloni, die das Team hier am Haus begleitet haben. Ich muss Ihnen als Journalist im Kulturbereich nicht sagen, was alles dazu gehört. Aber ich weiß seit meiner Ausbildung Hängehöhe, Schriftgrößen, Textverständlichkeit, Auswahl von Objekten. Ich erinnere mich an eine Ausstellungskooperation mit der Humboldt-Universität in Berlin, im Pergamon-Museum. Und die Studierenden hatten, wie sie das machen bei PowerPoint-Präsentationen, mehrere Abbildungen, die sie zeigen wollten. Dummerweise in einem Buch. In der Ausstellung können Sie das nicht. Können Sie die Seite nur auf einmal aufschlagen. Also Anfängerfehler. Ganz wichtig, die können hier im Haus gemacht werden und werden aber eng begleitet. Und das, was am Ende dabei rauskommt, kann ich sagen, ist so etwas wie das Ergebnis unten. Ich habe gestern in einer kleinen Sneak Preview gesagt, eigentlich ist es keine Ausstellung der Volontärinnen, um sie klein zu reden, sondern eine von jungen Nachwuchswissenschaft von jungen Kuratorinnen, die eine exzellente Ausstellung vorgelegt haben, wie ich finde, ein ganz wichtiges Thema behandeln und das Verstehen, das ist mir besonders wichtig, die Objekte aus verschiedenen Sammlungen zusammenzuführen, aus dem Museumsverbund der staatlichen Kunstsammlungen, Dresden, Leipzig, Herrnhut und so weiter, denn eine der Skulpturen, die Sie sehen werden, mit dem Walt Disney Mickey Mouse Kopf, afrikanische Skulptur, ist wirklich aus den SES, aus den staatlichen ethnografischen Sammlungen. Und das hier im ADA, für Dresden beinahe schon eine Selbstverständlichkeit, für viele andere Häuser ungewöhnlich. Und das ist die Arbeit, der Prozess, den Sie durchlaufen haben, das Konzipieren, das Auswählen, das Überzeugen auch der Sammlungen, dass Ihre Objekte hier zu sehen sind. Sie werden einige hochkarätige Werke auch sehen, auch Leihgaben. Und all das gehört zum Prozess dazu, der mit Sicherheit auch von Rückschlägen gekennzeichnet war, von Dingen, die man sich vorgestellt hat. Und auch das ist ganz wichtig, das mitzuerleben. Ich gratuliere den dreien für die tolle Ausstellung und ist ein Thema, was mir selbst auch in meiner kunsthistorischen Laufbahn immer sehr am Herzen lag. Die Auseinandersetzung gerade mit diesen Themen, mit dem Thema Vergänglichkeit, dem Thema Eitelkeit. Und deswegen freue ich mich besonders, dass Sie sich dem Thema damit gewidmet haben und möchte enden auch mit dem Dank an das Team, mit dem Dank an die Ostsächsische Sparkasse und den Ostsächsischen Sparkasse Stiftung, die dieses Projekt auch möglich machen. Das ist uns besonders wichtig, auch unsere Förderpartner an unserer Seite zu haben, nicht nur mit Geld, sondern vor allem auch mit der Überzeugung, dass das Programm, was wir machen, genau das Richtige ist.
1: Vielen Dank. Danke, Herr Ebert. Genau. Herr Fischer, Ihnen gehört jetzt das Wort als Hausherr und Dank. Jemand, der das Team ja engmaschig begleitet hat.
0: Absolut. Ich möchte mich erst bei Ihnen bedanken, dass Sie quasi dem ADA die Treue halten und jetzt wieder so zahlreich gekommen sind. Ich sehe ja einige bekannte Gesichter auch. Also vielen Dank fürs Kommen. Hier zu den sieben Sünden. Herr Ebert hat gesagt, es ist ein Experiment, das meiner Ansicht nach gelungen ist. Es sind auch immer die schönsten Experimente, auch die im Nachhinein dann auch richtig toll geworden sind. Ich möchte aber mit einem Satz einsteigen einer französischen Philosophin, und zwar Simone Weil, einer politischen Denkerin, die mir so gut gepasst hat, genau für dieses Experiment hier im Blockhaus. Ein Satz, den sie 41, 42 in ihrem Exil in Marseille in ihr Notizheft geschrieben hat. Alle Sünden sind Versuche, eine Leere auszufüllen. Dieser Gedanke eröffnet eine verständnisvolle, aber keineswegs verharmlosende den Blick auf Hochmut, Habgier, Völlerei und Trägheit. Hinter ihnen stecken sehr menschliche Bedürfnisse nach Anerkennung, Sicherheit, Genuss, Ruhe oder Zugehörigkeit, also alles, was man sich auch wünscht. Aber sie werden problematisch, wenn diese Gedanken maßlos werden und andere Menschen, die Gemeinschaft oder auch sich selbst beschädigen. Gerade in unserer weitgehend säkularisierten Gesellschaft hat sich der religiöse Begriff der Sünde eigentlich verloren an Selbstverständlichkeit. Und die dahinter steckende Frage bleibt auf alle Fälle aktuell und das war auch zentraler Gegenstand der Ausstellung, wann werden menschliche Bedürfnisse zu gesellschaftlichen Grenzüberschreitungen? Grenzüberschreitung, damit sind wir bereits mitten in unserer Ausstellung. Und ich möchte jetzt nochmal abbiegen, auch zugleich bei der besonderen Arbeitsweise des Archivs der Avantgarden. Sie kennen das Art, aber wer es noch nicht kennt, wer jetzt noch nicht weiß, wir sind wirklich eine Institution ganz eigener Art. Wir im ADE verbinden einen Ausstellungsort mit einem internationalen und interdisziplinären Forschungszentrum. Und klar, das wissen vielleicht die meisten, auch Grundlage ist die wirklich umfassende Sammlung von Egidio Mazzona zur Kunst und Kultur der Avantgarden des 20. Jahrhunderts. Und zugleich verstehen wir, und das versuchen wir auch in der Ausstellung und dem Programm nochmal abzubilden, uns als einen Ort der Begegnung, des Austauschs mit den Dresdnerinnen und Dresdner, mit den Bürgern. Da wollen wir auch weiter daran festhalten, auch wenn es jetzt eine Ausstellung ist, die nicht typisch ADER ist. Ja, typisch ADER. Die Ausstellung Sieben Sünden, Kunst zwischen Versuchen und Widerstand, bringt über 70 Werke, der Ebert hat es gesagt, aus 4 verschiedenen Sammlungen der staatlichen Kunstsammlungen Dresden, und auch aus verschiedenen Privatsammlungen zusammen. Sie ist dann keine reine ADER-Präsentation eben, wie die ersten 4 Ausstellungen, die fast komplett aus ADER-Beständen zusammengestellt wurden. Sieben Sünden zeigt aber mit über 30 Werten einen bedeutenden Anteil am ADER, also knapp 50%, wenn man aufwendet. Was mich sehr freut, dass sie dann doch beim Recherchieren dann doch noch irgendwie ADER-typisch zusammengekommen seid. Die Vielfalt der Medien, die Sie unten sehen werden, entspricht dem heterogenen Charakter des ADER. Zu sehen sind Kupferstiche, Plastiken, Fotografien, Gemälde, Zeichnungen, Drucke, ebenso wie Video- und Filmarbeiten, Bücher, Zeitschriften, Plakate, Einladungen und weiteres Material. Dieses Projekt haben wir ganz, ganz bewusst als Freiraum für den wissenschaftlichen Nachwuchs der SKT angelegt. Sammlungsübergreifend, aber auch medienoffen.

0: vielfach Alltag oder Businessmodell und wird unter verschiedenen anderen Vorzeichen jetzt diskutiert. Wenn wir jetzt gleich nach unten gehen, also Sie sind ja schon raufgekommen, wahrscheinlich für den Ausstellungsraum, haben Sie eins sofort bemerkt. Wir haben eine komplett neue Konfiguration, ein neues Setting wieder, heute ganz in Weiß. Ein Nightclub, dessen Farbkonzept auf dem Farbton, ich muss erwähnen, Sie können es auch im Heftchen dann nachlesen hinten, auf die Farbe Cloud Dancer von Pantone zurückgreift, die ist total en vogue gerade. Das ist die Pantone-Farbe des Jahres 2026. Wird vielfach bejubelt. Und wir sind total glücklich auch mit diesem Konzept.
1: Darf ich kurz unterbrechen? Wir hatten gestern schon mal über die Farbe diskutiert und ich war gerade in Toronto. Ich weiß nicht, wer gesehen hat, dass die deutsche Architektin Annabelle Seldorf, die jetzt auch den Louvre-Erweiterung machen wird, in AGO, Art Gallery of Ontario, einen Neubau plant mit einer ähnlichen Farbe und sie nennt das The Color of Nothing. Finde ich herrlich. Ja.
0: Ähnlich wie Cloud Dancer, glaube ich.
1: Ja, ja.
0: Also ich weiß nicht, ob Farbfreaks dabei sind. Ich wollte es einfach nochmal erwähnen, weil es mir so gut gefallen hat. Es gibt noch einen zweiten Punkt, der ganz klar ist bei uns, der Anspruch gehört zum ADA, der Anspruch auf Nachhaltigkeit. Wir haben unten eigentlich das Setting der letzten Ausstellung luxuriös, auch wenn Sie es nicht erkennen, fast unverändert weiterverwendet. Und haben auch die Ausstellungsmöbel sind komplett aus unserem Mobiliar. Also das heißt, wir haben völlig nachhaltig gearbeitet und auch den Leihverkehr haben wir sehr bewusst reduziert. Und wieder wichtig, einige Werke aus der ADA-Sammlung sind erstmals in Deutschland zu sehen. Wir haben einen unermesslichen Schatz von 1,5 Millionen Objekten. Das ist auch kein Wunder. Zwei Objekte, zwei Serien möchte ich erwähnen, die Sie gleich unten sehen. Das Konvolut von der Fotografin Jane van Rij. Sie hat im Umfeld der New Yorker Künstlerproteste in den frühen 70er Jahren fotografiert. Das sehen Sie eben aus diesem großen Konvolut. Wir haben 3000 Fotos von mir, 9 ausgewählte Fotografien, die wirklich eindrucksvoll sind. Eine zweite Serie ist eine fotografische Dokumentation von Colette, die erstmals zu sehen ist hier an Coratou. Also schon wieder. Genau. Ja. Dieses Projekt wäre ohne die enge Zusammenarbeit mit dem Team des ADA nicht möglich gewesen. Ich möchte das ganze Team ausdrücklich nochmal mich bedanken. Es ist ja eine Ausbildungssituation und die Kolleginnen und Kollegen eben im ADA haben in allen Bereichen ein spezielles Wissen, das ihr weitergeben konnten an euch. Und ja, ihr konntet profitieren, und aber wir auch. Das muss ich auch nochmal dazu sagen. Ich möchte mich auch bedanken bei euch für die Zusammenarbeit, weil wir auch was lernen konnten von euch. Ja. Danke auch nochmal zuletzt insbesondere an Antonella Meloni für eure Betreuung und Begleitung und natürlich auch, wie Herr Ebert gesagt hat, an die AG Volontariat, insbesondere Thomas Geißler. Vielen Dank.
2: Danke, Herr Fischer.
1: Könnte ich noch kurz ergänzen? Sie haben zwar gesagt, Leihgabenverkehr reduzieren, ja. Aber mit Blick auf Frau Prill und die Leihgaben der Sammlung Hoffmann und auch Sammlung Stoschek, wenn ich richtig informiert bin, ist es wichtig auch, dass wir hier Leihgaben zeigen, und zwar aus der Sammlung Hoffmann und nicht aus dem Konvolut der Schenkung. Das ist nochmal wichtig zu betonen. Auch.
2: Vielen Dank. Herr Fischer und Herr Ebert, gleichermaßen haben es schon angesprochen, die Ausbildung in der SKD, sie neigt sich dem Ende für euch entgegen. Deshalb die Frage vielleicht an Rebecca Schmidt, was habt ihr aus dieser Zeit mitgenommen?
3: Ja, also es wurde ja von Herrn Ebert auch schon angesprochen, diese Ausstellung, die Sie unten sehen, ist sozusagen unser Lehrstück, unsere Meisterarbeit sozusagen, an der wir jetzt auch mittlerweile seit anderthalb Jahren auch gearbeitet haben. Innerhalb dieser anderthalb Jahre sind wir im Rahmen unserer Ausbildung durch verschiedene Sammlungen gegangen, jeweils auch wirklich eine andere. Dadurch haben wir einen sehr, sehr tiefen und reichen Blick in diesen Museumsbund auch gewinnen können und quasi all die Schätze in ihrer Vielfältigkeit, wie sie hier in den SKD zu finden sind. Deswegen war es uns auch von Anfang an ein großes Anliegen, ein Thema zu wählen, das breit genug aufgestellt ist, um eben auch so einen Querschnitt dieser Sammlungen und Museen unter einem Haus sozusagen versammeln. Hier ist ein Gast des ADA. Und gleichzeitig

0: Gleichzeitig war es uns auch ein Anliegen, dadurch, dass wir eben aus unterschiedlichen Fachrichtungen teilweise kommen oder andere Fokussierungen auch gewählt haben, unsere Expertisen in einem breiten Thema auch zu versammeln. Also Isabella Bornberg zum Beispiel kommt eher aus einer klassischen Kunstgeschichte mit einem Fokus auf das 17. und 18. Jahrhundert. Julia und ich sind eher im zeitgenössischen Bereich unterwegs, Julia mit einem Fokus auf DDR, ich dann wirklich im ganz zeitgenössischen, brandaktuellen sozusagen. Und ich bin eigentlich ganz überzeugt auch davon, dass wir mit diesem Thema der sieben Todsünden und vor allen Dingen auch mit dieser zentralen Frage von, wie kann man ein Konzept, was eine Kulturgeschichte von 1700 Jahren haben, aber immer noch in die Gegenwart hineinstrahlt, wie kann man dort Brücken schlagen zwischen dieser Sammlung der SKD und den gegenwärtigen Diskursen, den brandaktuellen Fragen, die uns heutzutage beschäftigen. Und ich denke, es ist nicht nur quasi die Sammlungen selbst, von denen wir gelernt haben, sondern eben auch durch unsere verschiedenen Stationen, die Kolleginnen und die kuratorischen Teams, die uns hier begleitet haben. Ne, es wurde erwähnt, dass ADA logischerweise hat uns ganz tatkräftig unterstützt. Und gleichzeitig haben wir natürlich auch in den Projekten, in den Sammlungen, die wir vorher involviert waren, auch einiges mitnehmen können an unterschiedlichen kuratorischen Stils, Fragen der Einrichtung, und haben hier und da eben quasi auch als Querschnitt unserer Ausbildung einiges einfließen lassen.
1: Ja, gut, vielen Dank. Dann übergebe ich an Julia Horst mit der Frage, haben Sie eine Lieblingssünde?
2: Eine Lieblingssünde? Ja, vielleicht ist es die Lust. Sie werden auch nochmal sehen, welche spezifische Wendung wir quasi in der Ausstellung bei der Wollust zur Lust hinnehmen. Und ich habe heute Morgen nochmal drüber nachgedacht und ich würde sagen, dass so die Lust an den Dingen mich begleitet hat seit meiner Kindheit. Ich bin aufgewachsen in einem konsumkritischen Haushalt und es gab eben diese Zeit mit den 1-Euro-Läden und da ist bei mir diese Grenzüberschreitung immer wieder schon früh passiert, ne, dass man eben diese ganzen 1-Euro-Glitzersteinchen hat. Und das, würde ich sagen, ist so eine Sünde, die mir jetzt irgendwie direkt in Gedanken gekommen ist.
1: Danke. Auch an die letzte im Bunde. Isabella Bornberg, die Frage, gibt es eine Lieblingssünde, bevor wir uns sie unten dann anhand der Exponate einmal ansehen?
3: Ja, wir haben uns jetzt so viel damit beschäftigt. Irgendwie hat man eine gewisse Verbindung zu jeder einzelnen Sünde irgendwo bekommen. Man lernt auch wirklich, dass die Sünden sehr ambivalent sind, dass es überhaupt nicht klar ist, da die Grenzen zu sehen, dass sie sich verschieben. Und ich glaube, gerade aus dem Grund war für mich irgendwie die Völlerei etwas, mit dem ich mich sehr viel beschäftigt habe und auch verbunden gefühlt habe, weil die Völlerei, auf der einen Seite brauchen wir das zum Überleben, es ist wirklich, wir müssen essen, um unseren Körper irgendwie gesund zu halten und uns Energie zu geben, und doch gibt es etwas in uns, wo manchmal dieser Kippmoment stattfindet, wo wir zu viel von etwas, sogar vielleicht so viel von etwas essen, dass es uns vielleicht sogar schadet. Und das heißt, es ist eine sehr physische Sünde, aber auch irgendwie eine ganz spannende, weil es so lebensnotwendig ist und dann doch auch gleichzeitig sehr schadend sein kann. Und in unseren Recherchen fand ich auch besonders spannend, dass es sehr viele verschiedene Arten der Völlerei auch traditionell gegeben hat. Das zu viel essen, aber auch das, was man isst und wann man isst und wie man isst. All diese Sachen sind sozusagen wieder Unterarten von dieser Völlerei-Sünde. Und das fand ich irgendwie spannend, dass es das nochmal, dass es da nochmal diese Nuancierung auch nochmal gab.
1: Gut, vielen Dank. Bevor wir sie gleich mit runternehmen, möchte ich auf alle Fälle nochmal auf diese exzellente Begleitbroschüre hinweisen, die für die Besucherinnen und Besucher dann auch kostenfrei zum Mitnehmen ausliegt und dass die Ausstellung im Rahmen der Langen Nacht des Barockviertels heute bis 24 Uhr geöffnet hat. Und jetzt die Frage an Sie. Gibt es Fragen?
4: Ja. Sie sagten 1,5 Jahre Konzeptionsarbeit, also sagen wir 2/3 des Volontariats überhaupt. Wie frei wart ihr, waren Sie, diese Ausstellung zu schaffen? Wie viele Vorgaben gab es? Wer kam auf den Titel, wer kam auf die Auswahl?
3: Also wir waren sehr frei in der Themenwahl, das war richtig ganz frei für uns zu überlegen. Die einzige Vorgabe, die wir hatten, war eine zeitliche Vorgabe, ein zeitlicher Rahmen. Wir sollten grundsätzlich an dem Projekt Mittwochnachmittags arbeiten. Das war der zeitliche Rahmen, der uns freigestellt war. Und zusätzlich hatten wir eine finanzielle Begrenzung, die uns sozusagen gegeben wurde, oder eine finanzielle Grundlage, die uns gegeben wurde. Und alles andere drumherum konnten wir und mussten wir auch selber gestalten. Also die Organisation, wo wir das machen, das waren Ausverhandlungen mit dem ADA. Das war nicht vorgegeben von vornherein, wo wir die Ausstellung machen, dass wir überhaupt eine Ausstellung machen. Also das Format, das war auch frei zu wählen. Und da hätte man auch was anderes machen können. Ich glaube, für uns drei war es so, dass wir relativ früh beisammen gesessen sind und gesagt haben, wir wollen gerne etwas machen, was sammlungsübergreifend ist, was war uns super, super wichtig von vornherein, multimedial gedacht ist. Und auch von ganz Anfang war, glaube ich, uns wichtig, dass wir eine Ausstellung machen. Wir haben ganz lange darüber nachgedacht, verschiedene Formate zu suchen. Und eine Ausstellung war dann das, wofür wir uns recht früh gemeinsam beschlossen haben. Zum Thema der Fragestellung nach den Sünden, ich glaube, das kam ein bisschen aus Rebecca und Julias Seite. Vielleicht.
2: Ja, genau. Also wir hatten angefangen mit dem Thema des Bösen in der Moderne. Man kommt irgendwie, ne, Masterabschluss kommt von der Uni, und haben uns in den Theorien versunken. Gleichzeitig ist uns klar geworden, okay, das ist wirklich ein Fass ohne Boden. Und da hat es uns geholfen, dann wirklich eine Eingrenzung mit den sieben Sünden vorzunehmen, weil es einerseits Begriffe sind, die eben wirklich alltagsgeläufig sind, wo jeder auch unterschiedliche Meinungen hat, wo man drüber diskutieren kann. Und gleichzeitig hat es aber auch diese historisch tradierten Rahmen, der uns eben diesen Brückenschlag mit den Sammlungen, ja, was sich angeboten hat, um solche Brückenschläge herzustellen.
3: Um den Titel zu finden, haben wir den ganzen Abend im Wohnzimmer mit Wein verbracht und haben Puzzle gespielt.
2: Also, genau. Es gab einen Moment, wo wir Twister auf dem Boden gespielt haben mit den unterschiedlichen Untertiteln.
1: Gut. Weitere Fragen? Ja.
5: Was wäre denn eine Alternative zu einer Ausstellung gewesen? Also was hätte ein anderes Format sein können?
2: Ja, andere Formate sind zum Beispiel Vermittlungsformate kann man machen. Man kann in den öffentlichen Raum gehen.
3: Man kann Vorträge machen, Vortragsreihen beispielsweise.
2: Eine Publikation.
5: Den Überbau der Ausstellung dann ist, ja. Das wäre dann ohne Überbau der Ausstellung.
3: Genau, also anstatt einer Ausstellung zum Beispiel könnte man ein Symposium veranstalten. Das war eine Idee. Man könnte eine kleine Publikation machen und was veröffentlichen. Man könnte verschiedene eben Vermittlungsformate. Ich glaube, da ist der Fantasie keine Grenzen gesetzt, und Museumsarbeit ist ja auch noch viel mehr als Ausstellungsarbeit.
6: Und in Ergänzung zu einer Ausstellung einer Kuratorin in Gruppe jetzt machen wir mit der HFPK zum Beispiel auch dieses Programm Artists Advocate, wo junge Künstlerinnen und Künstler dann in den Sammlungen mit der Auseinandersetzung der Sammlung eigene Kunstwerke erschaffen, die dann ausgestellt werden. Also nicht Volontäre und Volontäre, die bei uns sind, aber trotzdem auch ähnliche Altersgruppe und in der Auseinandersetzung mit den Werken der Sammlung.
7: Ja. Ich wollte nochmal zur Information nachfragen. Volontariat ist bei der gesamten SKD oder ist das jetzt nur auf das Museum begrenzt? Weil ich war anfangs etwas irritiert mit dem Titel und ADA, da konnte ich jetzt, dachte mir, das ist ja sehr, sehr, ja, also ich bin gespannt, was man sehen wird, weil ich hätte das jetzt nicht unbedingt zusammengefasst.
8: Ja. Ich antworte gern. Also es gibt immer in einem Jahrgang drei Volontärinnen und dann im nächsten vier.
7: Beim gesamten SKD?
8: Genau, ja, die wechseln sich ab. Und auch im Auswahlprozess, es gibt eine AG-Volontariat, die begleitet es, und da sind ja auch alle Direktoren und Leiterinnen eingebunden. Das ist das eine. Wenn die Volontärin ausgewählt ist und an die SKD kommt, dann hat sie drei Stationen, ja, mit jeweils 8 Monaten. Die kann sich vorab auch wählen, sondern kann sagen, ich möchte gern dahin, dahin und dahin. Drei Stationen, vielleicht kommt man da eine andere Station, was einem sicher gut tut. Rebecca ist bei uns gelandet, Volontärin, die ist gerade bei uns jetzt für 8 Monate. Die beiden Kolleginnen sind eben am Grünen Gewölbe, und du bist am Kunstwerk. Museum zurzeit.
3: Und wir hatten jeweils vorher schon zwei Stationen, das heißt insgesamt zu dritt.
7: Jetzt
3: genau, erschließt sich das für mich. Neun Museen, die wir irgendwie mitbringen und das Wissen aus neuen Museen, das dass wir hier dann...
7: Dann gibt das ein Bild,
6: ja. Genau. Du musst die Zahl etwas korrigieren, aber nach oben. Also es sind 8 Volontärinnen und Volontäre plus 1. Das heißt, die SES in Leipzig, das Pendeln zwischen Dresden und Leipzig ist möglich, aber nicht besonders praktisch täglich. Deswegen ist ein Volontariat speziell in Leipzig alle 2 Jahre, also 8 plus 1.
9: Und hier sind es dann jeweils 4 und 4 im Wechsel, diese 8. Weil Sie sagten 3 und 4 im Wechsel, und wenn ich sage,
8: genau,
9: 8,
8: dann sind es 4. Genau, weil wir mit 2 Jahrgängen haben, sind es 8.
9: Genau,
8: also aktuell dann.
9: Ich hätte noch 2 Nachfragen. Es ist die... Das vielleicht, ich weiß nicht, wer das besser beantworten kann. Ist die Ausstellung als Abschlussarbeit eher die Ausnahme oder die Regel? Und die zweite Sache ist, diese Konzentration auf die 7 Todsünden. War das von vornherein klar oder war die auch die Sünde allgemein eher als Begriff und als Thema eine Weile aktuell? Denn diese 7 Todsünden sind ja, sage ich jetzt mal ganz salopp, gerade in der Filmgeschichte und so, gibt es ja satt Beispiele, dass das bearbeitet worden ist, nicht nur in Kunstgeschichte, sodass man sich dort trotzdem darauf fokussiert hat und Sie gesagt haben, wir nehmen nochmal ein paar neue Blickwinkel und ein paar neue Kunstwerke auch dort rein und kaprizieren uns gar nicht so auf die Sünde allgemein. Wie ist denn da der Diskussionsstand gewesen bei Ihnen?
0: Also Julia hat es kurz angesprochen, ne? Also dadurch, dass das auch dieser Prozess schon 1,5 Jahre ging und wie es bei solchen Projekten ganz oft auch der Fall ist, also ich fange jetzt mit der zweiten Frage an quasi, ich versuche mal mich am Ende dann noch zur ersten durchzuhangeln. Ist es ganz oft so, dass man sich ein riesiges Thema wählt, was man eigentlich gar nicht bearbeiten kann, und das war eben die Frage des Bösen. Und warum uns diese Frage des Bösen interessiert hat, war eigentlich auch aus einer recht gegenwärtigen Beobachtung heraus entstehen, dass wir einerseits in der Gegenwart leben, die mit multiplen Krisen konfrontiert ist, wo von der Polarisierung der Gesellschaft die Rede ist, wo eigentlich auch im politischen Diskurs, in den Debatten, diese normativen Werte von Gut und Böse, ja, wo man ja quasi sagen könnte, auch hier sind das, denkt man vielleicht auch gleich so an Himmel und Hölle, was auch ein Themenkomplex war, wo wir uns auch viel beschäftigt haben. Die haben auf der einen Seite haben die wieder eine neue Konjunktur und gleichzeitig sind sie nicht klar besetzt. Also wir können, wenn wir über das Böse reden, gar nicht ganz genau sagen, was ist jetzt definitiv das Böse. Was ist das, wovon wir uns abgrenzen wollen und was sind aber auch die Momente des Bösen, zu denen wir uns hingezogen fühlen. Deswegen auch so im Untertitel diese Fokussierung auf Versuchung als etwas, was irgendwie dem Bösen irgendwie auch so eine Art Sexiness dem vielleicht auch so anliegt, was jetzt für das Gute oder Tugendhafte vielleicht nicht gleichermaßen der Fall ist. Und gleichzeitig aber auch ganz viele Momente der Grenzüberschreitung mit sich bringt, dem man vielleicht auch wirklich widerstehen muss als eine Gesellschaft. Und dadurch, dass das Böse aber wirklich einfach ein Fass ohne Boden war, haben uns die 7 Todsünden einerseits erlaubt, dort so eine Kapitelstruktur reinzubekommen und andererseits aber trotzdem diesen Kern der Fragestellung nicht zu verlieren. Deswegen sind es die 7 Todsünden dann am Ende geworden. Und jetzt noch mal was aus den ersten Fragen. Das Volontariat gibt es an den SKD schon lange. Wie lange ganz genau, das kann ich tatsächlich nicht beantworten. Aber die Strukturierung, dass es eine AG-Volontariat gibt, dass es einen Leitfaden gibt, dass es auch ein Volontariatsprojekt gibt, das sind Entwicklungen, die eigentlich erst jetzt in dem 3. Jahrgang so richtig etabliert worden sind und wo natürlich auch unsere Vorgängerinnen, ja, also die Generation Volontärinnen vor uns, auch dafür gekämpft haben, nicht nur in die bestehenden Projekte der Sammlung aktiv zu sein, sondern auch quasi so ihre eigene Handschrift auch in das Geschehen hier an den SKD.
9: Ich übersetze mal, also ist diese Abschlussarbeit als Ausstellung noch eine sehr junge Projektlinie sozusagen.
3: Wir sind die Zweiten, die eine Ausstellung machen. Der Jahrgang vor uns hat auch eine Ausstellung gemacht und der Jahrgang davor hat ein Vermittlungskonzept gemacht.
7: Im Münzkabinett habe ich das auch mal gesehen. Ne? Da war das vor einigen Jahren. Das war eine Volontärin, glaube ich.
1: Die Volontärin hat mitgeholfen, das ist in der Tat korrekt. Und hat das Projekt maßgeblich unterstützt, aber es war nicht dieses klassische
7: Projekt. Ja gut, das war ein Projekt. Andere Konstellation, aber
1: eben. Ja, absolut.
7: Fing da schon an damit. Ne?
1: Genau, ja. Bevor wir jetzt runtergehen, vielleicht noch ein Satz zu den Partnern, mit denen wir zusammenarbeiten.
3: Ja, also wie wir ja auch schon angesprochen haben, ist uns super, super wichtig gewesen, diesen Brückenschlag zwischen dem theoretischen, relativ vielleicht trockenen, auch sinnenden Begriffen, abstrakten Bildern und so zu schaffen, hin zur Stadtgesellschaft. Und dementsprechend sind wir extrem froh und stolz auch, dass wir Kooperationen machen konnten. Auf der einen Seite Kooperationen mit verschiedenen gesellschaftlichen Gruppen, wo wir die in einer Audio, in einem Podcast-Studio in der SLUB aufnehmen konnten und dann zu einer Audio-Collage zusammenführen konnten. Das ist dann etwas, was Sie auch unten in der Ausstellung sehen werden und worauf wir dann später auch nochmal Bezug nehmen werden. So wie auch, wir sind extrem froh, dass wir eine Kooperation mit der Phase 4, das ist ein Filmverleih in der Neustadt, haben, der ja, aus verschiedenen Teilen besteht, über das wir dann auch nochmal sprechen können, aber da gibt es auch einen sehr regen Austausch.
1: Und die Omas gegen rechts?
2: Na, also das kann ich schon eindeuten, das ist eben Teil von dieser Audio-Collage und uns war einfach auch Mehrstimmigkeit wichtig im Ausstellungsraum und da haben wir eben in der SLUB mit den Omas gegen rechts gesprochen, dem Blinden- und Sehbehindertenverband, dem Philosophie-Café aus der Johannstadt, Schülerinnen und Schülern vom Fitz zum Gymnasium und Coexist, also eine Plattform für interreligiösen Dialog. Und diese Stimmen werden Sie durchmischt unten hören können.
1: Dann wollen wir uns diese Stimmen jetzt anhören.
4: Eine Frage würde ich
1: Herr Planer, unbedingt.
4: Eine inhaltliche zum Untertitel Kunst zwischen Versuchung und Widerstand. Wenn man das Böse hat, dann ist die Versuchung sehr nah. Aber wie ist der Widerstand besetzt?
2: Genau, das werden Sie auch gleich nochmal mehr in der Ausstellung sehen, weil es uns eben um die Ambivalenzen geht. Also wir wollen die Sünden nicht neu framen als nur negative Begriffe, sondern es geht darum, wo kann zum Beispiel Stolz auch positiv wirken oder wir haben es vor allen Dingen in der Wut bearbeitet durch die Arbeiten, also im Zorn bearbeitet, wo kann Zorn auch zur Wut werden und dabei Widerstand ermöglichen. Aber das werden Sie unten auf jeden Fall nochmal.
1: Gut, dann nehmen wir sie jetzt mit runter.
8: Genau.
10: Solange es noch Zeit ist, beeile ich mich, einen Spruch zu leben. Und darum will ich von der höchsten Harmonie überhaupt nichts wissen. Sie ist nicht einmal die Tränen jenes einen gequälten Kindes wert, das sich mit dem Fäustchen an die Brust schlug und in seinem stinkenden Gefängnis mit ungesühnten Tränen zum lieben Gott betete. Sie ist diese Tränen nicht wert, weil sie ungesühnt geblieben sind. Sie müssen gesühnt werden, sonst ist eine Harmonie unmöglich.
1: Ja, klar. Guten Morgen, herzlich willkommen zum Pressegespräch Sieben Sünden.
11: Danke. 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
11: Спасибо. 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

0: Hallo Boris.
1: Ja, hallo, schönen guten Tag.
0: Ja, ich dachte, ich sehe dich nie wieder in meiner Studie, aber doch, es gibt jetzt eine großartige Gelegenheit. Es gibt Gastspiel im Staatsschauspiel am 28. und 29. Mai. Und leider, es gibt nicht so viel verkaufte Karten und wir machen jetzt extra so ein Interview, damit die Leute Interesse bekommen an diese großartige Stück aus Hamburg von John Neumeier.
1: Ja, ja, ja.
0: Und du hast mir am Anfang gesagt, es gibt ein paar Absolventen aus Paluca-Schule in diesem Stück. Kann das sein oder habe ich falsch verstanden?
1: Das ist wohl, das weiß ich nicht. Ich weiß jetzt nicht, wie sich die aktuelle Besetzung dieses Bundesjugendballetts beziehungsweise dieser aktuellen Aufführung zusammensetzt. Also das weiß ich nicht, aber natürlich, um Dresden und Paluca und so weiter gleich mal aufzunehmen, dieses Stück gehört als Gastspiel auf jeden Fall nach Dresden. Das habe ich damals schon 2022 nach der Uraufführung gesagt, weil dieses Stück ja sehr, sehr viel mit Dresden zu tun hat, mit Dresdner Persönlichkeiten des Tanzes und natürlich, dass also ein, ja, Choreograf von Weltbedeutung wie John Neumeier natürlich immer wieder auch gerne Wert darauf legt, wie seine Verbindung zu Dresden ist, die über viele Jahre zurückreicht bis zu seinem ersten Auftritt hier, selbst noch als Tänzer 1968. Aber ja, nun ist es endlich gelungen. Es gibt dieses Gastspiel. Das Stück heißt Die Unsichtbaren. Es ist eine Tanzcollage von John Neumeier für das Bundesjugendballett. Und diese Tanzcollage ist, es sagt ja schon auch der Name, Die Unsichtbaren, ist den Vergessenen gewidmet, denen, die verdrängt wurden, unsichtbar gemacht wurden, verfolgt waren oder auch sogar vernichtet wurden in der Zeit des Nationalsozialismus. Und ich weiß es heute noch, ich hatte das große Glück, damals 2022 in der dritten Vorstellung dabei zu sein und das zu erleben. Und ich habe das noch genau vor mir, diesen ersten Eindruck. Man geht da rein, man hat das also in etwa auch gelesen, worum geht es. Und nicht zu vergessen, die wissenschaftliche Zuarbeit stammt von Ralf Stabel, den wir hier in Dresden auch kennen, als Spezialisten für Tanzgeschichte, als Dozent für Tanzgeschichte an der Paluca-Schule. Also, und da ist schon im Foyer dieses Ernst-Deutsch-Theaters sind unheimlich viele Namen an den Wänden. Ich weiß nicht, es waren damals weit über 300. Das sind die Namen von Menschen aus den Bereichen des Tanzes und der angrenzenden Künste, die in der Zeit des Nationalsozialismus unsichtbar gemacht wurden. Aber das Irre war, dieser Anfang, da sitzt man drin und es geht los und da sind sie, 8 junge Tänzerinnen und Tänzer in diesem von Neumeier begründeten und geleiteten Bundesjugendballett. Dann kommen noch 2 Gäste dazu, ganz junge Leute. Und es ist eine große Fröhlichkeit. Und diese jungen Tänzerinnen und Tänzer, die machen Scherze, die stellen sich vor, versprechen sich, wenn sie auf Deutsch was sagen, ihre Namen. Und es ist lustig und sie necken sich. Dann sagt auf einmal einer, I am queer. Der andere sagt, oh, I am gay. Und es ist Applaus. Und dann auf einmal begeben sich diese jungen Leute, die aus allen Ländern der Welt kommen, begeben sich in eine andere Zeit und stellen sich diese ja nun wirklich wahrhaft unschuldigen jungen Menschen genau der Schuld anderer Generationen weit, weit vor ihnen. Sie geben diesen Menschen, die damals unsichtbar gemacht wurden, eine Stimme. Sie geben ihnen Klang. Sie geben ihnen vor allem Kraft der Lebendigkeit des Tanzes, jenen Unsichtbaren, wieder eine Sichtbarkeit. Und das alles hinweg über die unterschiedlichen Persönlichkeiten, Herkünfte, Religionen und Traditionen, die damals im nationalsozialistischen Deutschland nicht erwünscht waren. Und bald gehören diese jungen Tänzer, die gerade noch für ihre Offenheit mit Beifall bedacht wurden, zu denen, die wegen der Verstöße zum Beispiel damals gegen den Paragraphen 175 verfolgt, geächtet, inhaftiert und im schlimmsten Fall vernichtet wurden. Und dann gedenkt John Neumeier in dieser Tanzcollage auf 16 Stationen eben jene Aspekte des tänzerischen Aufbruchs zunächst in die Moderne, da ist ja Deutschland auch führend gewesen, des Tanzes in die Freiheit und weg von all und hin zum unzensierten Ausdruck mit bislang ungeahnten Formen der körperlichen Befreiung, bis dann zum jähen Abbruch durch die vernichtenden Gebote und Verbote der nationalsozialistischen deutschen Kulturpolitik. Und es beginnt damit, dass ein Tänzer wie Jan Weidt aus Hamburg, den wir dann später kannten als Mitarbeiter von Tom Schilling an der Komischen Oper in Berlin, mit seiner Gruppe von Laien, die dort bestens integriert wurden. Jan Weidt hat übrigens auch sofort nach 1945, als er zurückkam nach Deutschland in Chemnitz, da hieß es noch nicht Karl-Marx-Stadt, wieder eine neue Ballettkompanie gegründet. Und es heißt ja immer, er wurde zum Immigranten. Und dann wird aber auch an ein Zitat von Bertolt Brecht erinnert, der sagt, dass dieser Begriff eigentlich die Härte der Tatsachen mildert. Jan Weidt war kein Immigrant, er wurde vertrieben, unsichtbar und vergessen. Dann gibt es aber auch andere, um die es geht in diesem Stück, und wieder wird der Blick auf Dresden gerichtet. Da ist zum Beispiel Marie Wickmann, die wurde ja nicht vertrieben. Sie konnte bleiben, sie konnte unterrichten, sie konnte ausbilden und sie hat sich ja zuvor ganz intensiv den neuen Weiten der Freiheit des Tanzes geöffnet. Sie war in der Schweiz auf dem Monte Verita bei Rudolf von Laban, dem Priester einer unbekannten Religion bis dahin, und er wurde verherrlicht und verinnerlicht, und das waren große Feste der Freiheit. Es gab ja auch so einen kleinen, so kleine Strahlen davon in Dresden, vor allem damals in Hellerau bis zum Beginn des Ersten Weltkrieges. Ja, es ist dann in dieser Collage eine Schauspielerin, die Rolle der Marie Wickmann übernimmt. Das wird eine zentrale Rolle sein. Ebenso ist es immer wieder ein musikalisches Zitat und verfremdeter Motive aus Stravinskys Le Sacre du Printemps, Frühlingsopfer, eine der berühmten Choreografien von Marie Wickmann. Und dass dann dieses tödliche Solo in diesem Frühlingsopfer einer Tänzerin gilt, die in grausamster Assoziation dann in einem Bild, wie es diese jungen Tänzer gestalten, einfach eben mal so weggekarrt wird. Also es mischen sich hier auch die Elemente der darstellenden Kunst, und auch finde, damit setzt diese Produktion Maßstäbe. Ja, zunächst wird sie ja wirklich willkommen geheißen, Marie Wickmann, mit ihren mutigen Erforschungen des Tanzes. In einer Szene heißt es dann, was ist Tanz? Und dann wird natürlich auch daran erinnert, dass sie zwar zu denen gehört, die sichtbar blieben, aber die es ermöglichen konnte, dass ihre jüdischen Schülerinnen und Schüler ihre Plätze bei ihr behielten. An anderen Schulen war das strengstens untersagt, und dazu wird dann auch ein sehr berührender Brief einer Mutter, solchen unsichtbar gemachten Tänzerin, an das Ministerium des Innern von damals vorgelesen. Ja, und so tanzen dann hier die Gegensätze aufeinander zu. Wickmann schwärmt noch einmal von der Freiheit der Kunst auf dem Monte Verita, bis die Feste verklingen müssen, die Tänzer sich verhalten müssen zu ihren Lieben und ihren Zuneigungen. Und das geht jetzt alles ins Verborgene, denn auch von Laban hat sich ja mit seiner Liebe zu Männern zum Verfolgten gemacht. Es ist insgesamt, finde ich so, die Sensibilität des Tanzes, die es vermag, immer wieder Momente der Hoffnung in dunkelsten Situationen anklingen zu lassen. Das ist die Kraft der Sehnsucht und dann eben auch musikalisch, wenn dann die ebenfalls verfolgten Comedian-Harmonisten singen irgendwo auf der Welt. Auch die Auschwitz-Überlebende Linja Aldati, zu einer eintätowierten Nummer entwürdigt, lässt sie dennoch den Willen zum Leben nicht erlöschen. Das sind ganz eindrucksvolle Szenen. Die Tänzerinnen und Tänzer, diese jungen Menschen dann auf einmal als Sträflinge, vermögen aber dann doch Kraft der Bewegung und des Miteinanders, diese Entwürdigung der Gleichmachung zu durchbrechen. Und dann wieder Marie Wickmann, sie erinnert sich mit großer Begeisterung an eine junge Tänzerin, die sie kennenlernt und jubelt über die Sprünge. Na, wir wissen schon, wer das war, Gret Palucka. Und dann ist es der ehemals sehr beliebte und bedeutende Solotänzer aus Dresden, der jetzt zur Leitung des Bundesjugendballetts gehört, Raimond Hilbert, der hat diese Variationen der Unbeschwertheit in einer verständlichen Ahnungslosigkeit vor dem, was kommen wird, auf seine Art in diese Sprünge, die dann ideologisch missbraucht werden, choreografiert. Ja, und wieder ein krasser Wechsel in Uniformen, alle gleich, im tödlich militanten Gleichschritt dann diese jungen Tänzerinnen. Es wird gebrüllt, es wird marschiert, Erika, und doch wieder ein Zeichen der Hoffnung. Eine Tänzerin entfernt ihre Armbinde mit dem Hakenkreuz. Es folgt eine so beeindruckende wie zutiefst berührende Passage. Also man muss es wirklich auch sagen, das alles wäre nicht denkbar ohne die natürlich großartige Arbeit eines genialen Choreografen wie John Neumeier und auch ohne die tolle Zusammensetzung dieser jungen Tänzerinnen und Tänzer aus aller Herren Länder, aber natürlich auch nicht ohne die wissenschaftliche und dramaturgische Beratung durch einen Mann wie Ralf Stabel, der dafür gewonnen werden konnte. Und wichtig wird auch in diesem Zusammenhang seine Biografie über den vergessenen Tänzer Alexander von Sveen, der eine wesentliche Anregung dann auch ist für John Neumeier, für dieses nunmehr hoch einzuschätzende Projekt und vor allem auch im Hinblick auf Geschichte und Gegenwart, auf die, wie hier zu sehen, lange noch ungeahnten Chancen dieses genreübergreifenden Theaters. Hier werden ganz neue Möglichkeiten eröffnet. Ja, Alexander von Sveen, Stabel hat eine Biografie geschrieben und auch einen Dokumentarfilm über diesen Tänzer gemacht. Er brach seine Karriere ab, eine Denunziation, Konzentrationslager wegen Homosexualität, Internierung in Niederländisch-Indonesien, darauf in Deutschland vergessen, einer der Unsichtbaren weit über die Zeit des Nationalsozialismus hinaus. Und wie es jetzt aber, das ist auch wieder so irre, John Neumeier gelungen ist, aus ganz minimalen, filmisch erhaltenen Sequenzen der Faunsinterpretation Alexander von Sveens, die die Zeitgenossen über die Nijinskis stellten, zunächst eine Solo-Variation mit Übergang in ein Duo für zwei Tänzer zu kreieren. Das ist fernab aller möglichen Rekonstruktionsirrtümer. Das ist dann auch an diesem Abend wieder einer der ganz großen Momente dieser getanzten Collage ganz sensibler Erinnerungen. Und dann kann ich nur sagen, dann langsam fängt es an, einen zu schauern. Es wird kalt in Deutschland. Es wird Winter. Die Unsichtbaren kommen dann zu Wort. Aber eben auch in einer ganz, aber dann eben auch einer, der ganz und gar nicht unsichtbar war. Das darf man ja auch nicht vergessen. Zum Beispiel der Tänzer Harald Kreuzberg, ganz grandios, wie Hilbert ihn auftanzen lässt. Ihn, der ja angeblich so unpolitisch war, der so nützlich war für die Vertreter einer Kulturpolitik, die andere mit schwersten Repressionen in die Unsichtbarkeit trieb. nur zur Erinnerung, es dauerte nicht lange. Nach dem Ende des Zweiten Weltkrieges trat dieser Harald Kreuzberg bei den Bayreuther Festspielen schon wieder auf. Ja, also gut, und natürlich nicht zu vergessen die Dresdner Tänzerin Marianne Vogelsang. Sie hatte ein Wiegenlied für einen Gehängten in einer ganz verinnerlichten und widerständigen Bildhaftigkeit kreiert. Und das war eine verbotene Choreografie. Marianne Vogelsang wurde wirklich unsichtbar. Sie arbeitete als Zwangsarbeiterin am Fließband in einer unterirdischen Waffenfabrik. Aber auch hier Marianne Vogelsang, dann später nach 1945 mit Gründung der DDR wieder sichtbar, begründete eine Ballettschule in Berlin-Weißensee, legte den Grundstein in gewisser Weise für die staatliche Ballettschule Berlin. Ja, und dann, darauf möchte ich noch hinweisen, auf einen Dialog Anklage und Verteidigung, einen Dialog von Ralf Stabel zur Aufarbeitung des Verhaltens von Mari Wigmann vor und nach 1945. Anpassung oder Widerstand, Mitläuferin oder geschickte Hüterin ihrer Kunst und derer, denen sie zu vermitteln versuchte, der Versuch einer bürokratischen Aufarbeitung hier muss scheitern. Und ich finde es ganz, ganz bedeutend, dass in dieser Produktion an keiner Stelle der berühmte Stein nach jemandem geworfen wird. Nein, darin liegt für mich die Kraft dieses Abends. Die Hoffnung ist nicht erstorben. Wie denn auch, wenn diese ganz jungen Tänzerinnen und Tänzer, die sich mit ihrer künstlerischen, vor allem mit ihrer emotionalen Kraft diesen Erinnerungen stellen. Es ist dann eben ein wichtiger Aspekt der Aufführung. Es gibt keine Frage nach Alter oder Herkunft. Tja, und dann gibt es keinen Ausweg für die Unsichtbaren. Wenn es nämlich dann zur Musik von Freddie Mercurys Bohemian Rhapsody scheinbar ins beschwingte Finale übergeht, dann sind wir auf einmal plötzlich alle einem Irrtum erlegen. Als wollten wir es wegschieben und sagen, na dann tanzen wir wieder. Nein, das hat mich am stärksten beeindruckt, damals bei der Aufführung in Hamburg. Dann gehen die Türen des Theatersaales auf, aber es gibt keinen Ausweg. Es gibt keinen Beifall. Die Menschen sind jetzt ruhig. Und dann stehen sie da, alle Mitwirkenden des Abends, und damals waren es über 300 von Ralf Stabel erforschte Namen der Vergessenen, der Unsichtbaren, jener Tänzerinnen, Tänzer, Mitarbeitenden aller Gewerke, Autoren, Komponisten, Musiker, die das Ausmaß dieser Unsichtbarkeit zumindest in Ansätzen spürbar machen. Diese Namen werden genannt. Und das schmerzt. Aber das macht auch Hoffnung zugleich. 10 junge Tänzerinnen und Tänzer damals aus unterschiedlichsten Nationen widmen sich in bewegender Zuneigung tänzerischer Sensibilität eben jenen Unsichtbaren, an deren Schicksalen sie auf keinen Fall Schuld treffen kann. Tja, und nun endlich, darüber bin ich sehr, sehr glücklich, hat diese Produktion ihren Weg nach Dresden gefunden, hierhin, wo wirklich viele Zitate zu verbinden sind und auch im Schauspielhaus, dem damals großen Haus, das ja nach 1945 eine große Rolle für den Tanz spielte, wo auch schon John Neumeier 1968 noch als Tänzer aufgetreten ist, wo er mit seiner Hamburger Kompanie gastierte und wo wir auch Produktionen von ihm gesehen haben. Also ich denke, es ist nicht zu spät, diesen Unsichtbaren Stimme, Gesicht und Tanz zu geben. Und dafür bin ich persönlich sehr dankbar, dass es gelungen ist, dieses Gastspiel nach Dresden zu holen.
0: Großartige Erzählung. Vielen Dank, Boris.
2: Ja. Ja. Guten Morgen, herzlich willkommen zum Pressegespräch 7 Sünden, Kunst zwischen Versuchung und Widerstand. Den Generaldirektor der Staatlichen Kunstsammlung Bernd Ebert und auch den Leiter des Archivs der Avantgarde Rudolf Fischer muss ich Ihnen allen nicht mehr vorstellen. Sie beide sind Ihnen bestens bekannt. Ich darf Ihnen die Volontärinnen, die dieses Projekt kuratiert haben, einmal vorstellen. Zur Linken von meiner Seite aus, von Herrn Fischer, sitzt Rebecca Schmidt. Daneben Isabella Bornberg und ihr zur Seite Julia Rosp. Genau, wir freuen uns, dass Sie hier sind und ich übergebe das Wort zunächst an Bernd Ebert.
3: Bin ich schön?
0: Immer.
3: Bin ich schön genug? Eine Frage, die heute wichtig ist, aber eigentlich zeitlos. Und solange so alt ist wie die Menschen wohl selbst. Und der Blick der anderen auf uns, die Reflexion darüber, wie wir sind, das Haschen nach Bewunderung beschäftigt Menschen über Epochen, Jahrhunderte hinweg und auch in der Kunst. Und heute begegnet uns das Thema wohl am augenfälligsten in den sozialen Medien, Form der Selbstdarstellung geworden, muss man sagen, war sicherlich nicht der Ausgangspunkt der sozialen Medien, das Schaffen einer nahezu perfekten Fassade und eines kuratierten Auftritts. Wo liegen jetzt die Grenzen zwischen Selbstbewusstsein und Eitelkeit? Dort, wo wir die Bestätigung im Außen suchen? Wann wird die Suche nach der vermeintlich besten Version des Selbst zum Hochmut? Nicht ohne Grund gehören Eitelkeit, Stolz und eben der Hochmut zu den Todsünden. Hochmut und Eitelkeit verdecken, dass wir alle Fehler in uns sind, die wir in uns tragen, zeigen, dass wir eben nicht perfekt sind. Die Kunst, und das zeigt die Ausstellung, kann zeigen, was Menschen bewegt, sie antreibt, manchmal auch fehlleitet. Genau daran knüpft die von den drei Volontärinnen kuratierte Ausstellung 7 Sünden, Kunst zwischen Versuchung und Widerstand an. Über die Grenzen von Epochen hinweg können wir in der Ausstellung entdecken, wie zeitlos menschliche Sehnsüchte und zugleich Schwächen sind. Im Mittelpunkt der Ausstellung stehen die Exponate, aber für mich, ganz ehrlich, stehen auch die drei Volontärinnen, denn das ist quasi ihre Abschlussarbeit eines zweijährigen Volontariates bei den Staatlichen Kunstsammlungen Dresden, das im Vergleich zu vielen anderen Museumsverbunden ebenfalls kuratiert ist mit einem eigenen Programm. Und als jemand, der schon für andere Museen und Museumsverbünde gearbeitet hat, kann ich Ihnen verraten, auch in diesem Bereich hat Dresden ein Benchmark gesetzt, denn das Volontariat an diesem Haus muss sich keine Sorgen machen um Nachwuchskräfte. Das ist an anderen Häusern mit schwindenden Bewerbungen der Fall. Aus München kommt, weiß ich das sehr gut. Und hier ist es so, dass wir eine Vielzahl von Bewerbern haben. Und ich glaube, das liegt an der Mundpropaganda, auch die junge Kuratorinnen und Kuratoren selbst machen, die sie in den Häusern machen, wenn sie die nächste Stelle antreten. Man hat sich ja im Haus viel Gedanken dazu gemacht, wie dieses Volontariat aussehen sollte, um im Interesse beider zu sein. Uns als Ausbildungsbetrieb, ja quasi ja die Mitarbeitenden auch der Zukunft.
4: Du gehörst jetzt mir.
2: Guten Morgen. Guten Morgen und herzlich willkommen zur Pressekonferenz Genau. Heute feiern wir die Vollendung der Festetage und die Eröffnung der neuen Dauerausstellung Masken und Kronen. Wir setzen damit, man kann es so sagen, einen wahren Meilenstein im Wiederaufbau des Dresdner Residenzschlosses. Viele von Ihnen haben diesen Weg über Jahrzehnte als Journalistinnen und Journalisten mitbegleitet. Dank dieser medialen Aufmerksamkeit wurde das Residenzschloss bundesweit und darüber hinaus bekannt. Wir freuen uns also ganz besonders, dass wir auch diese gewichtige Etappe heute mit Ihnen feiern dürfen. Kurz etwas zum Ablauf. Wie immer wollen wir Ihnen an dieser Stelle die Konzeption der neuen Dauerausstellung vorstellen. Gern nehmen wir Sie dann mit auf einen Rundgang durch die Räumlichkeiten. Im Anschluss stehen wir wie immer für Ihre Fragen und für Interviews zur Verfügung. Und ich darf Ihnen jetzt das Podium kurz vorstellen. Das ist der Generaldirektor der Staatlichen Kunstsammlung Dresden, Dr. Bernd Ebert. Neben ihm sitzt der Direktor des Grünen Gewölbes mit der Rüstkammer, Dr. Marius Winzeler, der dieses Projekt leitete. Und neben ihm sitzt Holger Schuppelt, der Oberkonservator der Rüstkammer und Kurator der Ausstellung. Ich darf das Wort an Herrn Ebert übergeben.
3: Vielen Dank, Frau Piebe. Ja, es ist doch ein besonderer Moment jetzt nach einem Jahr, denn genau an diesem Ort habe ich meinen Vertrag unterschrieben. Und einige von Ihnen waren dabei. Und es ist besonders schön, Sie heute zu diesem feierlichen Anlass in diesem kleinen Ballsaal wiederzusehen, zu begrüßen und mit Ihnen gemeinsam auch die Vollendung der Festetage und damit auch des Rundgangs zu feiern. Gerade jetzt bei dem trüben Wetter und erscheinen einem die Kerzen hier besonders schön. Und Sie werden auch gleich sehen, in den Räumen gut ausgeleuchtet, besonders gut ausgeleuchtet erscheinen dort die Requisiten der einstigen Festkultur der sächsischen Regenten, die ja weit über die Landesgrenzen hinaus bekannt war. Für mich persönlich und für das gesamte Team ist es ein enorm wichtiger Schritt jetzt bis zur Fertigstellung des Residenzschlosses, die Fertigstellung, die wir dann im Jahre 2028 erwarten. Es fehlt noch, wie Sie wissen, die Vollendung und Fertigstellung des großen Schlosshofs, von dem jetzt etwa ein Viertel bereits gepflastert ist, und dann die Ausgestaltung der gotischen Halle, die nochmal neue Akzente setzen wird hier im Residenzschloss. Und die Geschichte dieses Gebäudes hin bis zum 16. Jahrhundert, aber dann in der gotischen Halle noch viel weiter erzielt wird. Auch das wird dann ein besonderer Moment werden. Besonders wichtig für mich ist die Besucherperspektive und viele, die in den vergangenen Monaten und Jahren durch das Schloss flaniert sind, endeten in Sackgassen, die baulich bedingt natürlich aufgrund der noch nicht Fertigstellung der Residenz, der Festetage im Residenzschloss dazu führten, dass man diesen Rundgang noch nicht erleben konnte. Heute, ab Mittwoch dann, für das Publikum, werden Sie über die englische Treppe die Festkultur und das höfische Leben wiedererleben können. Und zwar angefangen im großen im Riesensaal mit den Turnierszenen, hier dem Audienzzimmer, neben uns im Audienzzimmer der Königin, im kleinen Ballsaal, wo wir uns jetzt befinden, und dann hofseitig im großen Ballsaal, das Turmzimmer mit dem historischen Porzellankabinett, Propositionssaal und daran anschließend dann Paraderäume Augustus Starken bis hin zur türkischen Kammer. Und das ist ein Ort, der wohl weltweit einzigartig ist. Wir zeigen die Objekte der Festkultur, des höfischen Lebens, die Requisiten von Turnierkämpfen, Maskeraden und Aufzügen in einer historisch rekonstruierten Umgebung. Historisch rekonstruiert. Wir wurden bei vielen Besuchen von Delegationen gelobt dafür, dass wir dieses Residenzschloss in seinen ursprünglichen Zustand zurückversetzen. Aber den einen ursprünglichen Zustand gibt es nicht. Es ist eine Collage von verschiedenen Baustilen, von verschiedenen Nutzungen. Und wenn Sie genauer hinschauen, werden Sie Spuren vom Mittelalter, der Renaissance, des Barock, des 19. Jahrhunderts, und denken wir an die imposante gläserne Kuppel im kleinen Schlosshof, dann auch vom 21. Jahrhundert sehen. Es ist ein Schloss, es ist ein Museum und es ist ein Veranstaltungsort auch für die Festkultur. Ein Ort, der seinerzeit schon von Johann Michael Lorenz beschrieben wurde, 1717, als der galanteste und prächtigste Hof im Vergleich mit Berlin und Wien. Ich möchte bei dieser Pressekonferenz auch einen Ausblick geben, was wir aus diesem Ort machen wollen. Denn das, was die Besuchenden, das Publikum, gerade die Gäste von auswärts in Dresden suchen, ist im Moment, sind die Frauenkirchen natürlich, ist die Dresdner Altstadt, ist der Zwinger, ist die Semperoper. Und inmitten dieses architektonischen Ensembles ist unser Ziel, das Residenzschloss künftig wieder zu einem zentralen Nukleus werden zu lassen. Es ist neben dem Museum auch ein ganz wichtiger Veranstaltungsort. Jüngst haben wir die Schlosskapelle eröffnet und werden diese zukünftig auch nutzen für Konzerte, Vorträge, Tagungen. Und naja, wenn das Schloss dann ganz fertig ist, werden wir natürlich auch in Großstadt in dieser Qualität ist in Deutschland

0: und das ging Hand in Hand. Die Ausstellung der Museumsobjekte und auch der umgebenden Architektur. Und gleichzeitig ist es ein beispielloses Engagement von Bund und der Freistaat hat sich hier engagiert bei dem Wiederaufbau des Schlosses in einem, ja, man kann sagen, historischen Ausmaß. Begonnen hat der Wiederaufbau mit der Entscheidung 1985, dem Entschluss des Wiederaufbaus und seinerzeit noch vorgesehen für die staatlichen Kunstsammlungen als Museumskombinat hier im Schloss. Und jetzt nach der Wende hat all dies Fahrt aufgenommen und ich bin dankbar, dass wir schon 2028 dann die Wiedereröffnung werden feiern können. Ich danke ganz besonders Marius Winzler und Holger Schuckelt für die beiden federführenden Kuratoren und Projektleiter bei der Gestaltung dieser Räume. Das Ergebnis ist fantastisch geworden und Sie werden es gleich sehen, wie die Objekte erstrahlen. Ich danke Julia Weber als Direktorin der Porzellansammlung für die weitere Ausgestaltung des Turmzimmers. Und in Zukunft werden wir noch weitere Schritte gehen, Frau Weber, im Turmzimmer und werden hoffentlich noch weitere Objekte ergänzen können, die bis dahin dann restauriert sind. Ich danke allen Teams, die daran mitgewirkt haben. Es war ein großer Kraftakt und freue mich darauf, gleich mit Ihnen gemeinsam durch die Räume zu gehen. Danke.
1: Kinderpuppen.

ein unendlicher Traum. 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

unendlicher Traum. 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

0: die Menschen und die Löwen, die Adler und die Feldhühner, die Hirsche mit ihren Geweihen, die Gänse und die Spinnen, die stummen Fische im Wasser, die Seesterne und alle Wesen, die mit Augen nicht sichtbar sind, mit einem Wort alles Leben, alles Leben, alles Leben hat seinen traurigen Kreislauf vollendet, ist erloschen. Tausende Jahre schon trägt diese Erde kein lebendes Wesen mehr und entzündet der arme Mond seine Laterne umsonst. Auf der Wiese erwachen keine Kraniche mehr mit ihrem Geschrei und keine Maikäfer sind zu hören mit Lindenhain. Kälte, Kälte, Kälte, Leere, Leere, Leere. Schrecken, Schrecken, Schrecken. Die Körper der lebenden Wesen sind zerfallen zu Staub und die ewige Materie hat sie verwandelt in Steine, in Wasser, in Wolken. Die Seelen aller sind verschmolzen zu einer Seele. Und diese gemeinsame Seele des Weltalls bin ich. Ich. In mir ist die Seele Alexanders des Großen, die Seele Cäsars und Napoleons und die Seele des niedrigsten Blutegels. In mir ist das Bewusstsein der Menschen verschmolzen mit den Instinkten der Tiere. Ich weiß alles, alles, alles und jedes Leben durchlebe ich von Neuem in mir. Einsam bin ich. Nur einmal in 100 Jahren öffne ich die Lippen und spreche. Und meine Stimme klingt trostlos in dieser Leere. Und niemand kann sie hören. Auch ihr bleiche Lichter hört mich nicht. Der faulige Sumpf gebiert euch, bevor es morgen wird. Und bis der Tag anbricht, irrt ihr umher, ohne Gedanken, ohne Willen, ohne ein Zucken von Leben. Aus Furcht, es könnte Leben entstehen in euch, vollzieht der Vater der ewigen Materie, der Teufel, jeden Augenblick in euch und im Gestein und im Wasser, eine Wandlung der Atome und ununterbrochen verwandelt ihr euch. Beständig und unwandelbar im Weltall bleibt einzig der Geist. Wie ein Gefangener in einen leeren, tiefen Brunnen geworfen, weiß ich nicht, wo ich bin und was mich erwartet. Nicht verborgen ist mir nur, dass im beharrlich grausamen Kampf mit dem Teufel, dem Ursprung aller Kräfte der Materie, es mir beschieden ist, zu siegen. Und dann werden Materie und Geist verschmelzen in einer Harmonie der Schönheit und die Herrschaft des einen gemeinsamen Willens bricht an. Aber das wird erst sein, wenn allmählich im Laufe einer langen, langen Reise von Tausenden von Jahren der Mond, der leuchtende Sirius und die Erde sich in Staub verwandelt haben. Bis dahin aber nichts als Grauen, Grauen, Grauen. Da nähert sich mein mächtiger Gegner, der Teufel. Ich sehe seine schrecklichen blutroten Augen. Er langweilt sich ohne die Menschen.
1: Dieser Brief ist überhaupt keine amtliche Zuschrift, sondern ein Privatbrief. Was man schon an der Überschrift, da ist schon an der Überschrift, sehr geehrter Herr, deutlich erkennbar. Außerdem ist in ihm mit keinem Wort erwähnt, dass Sie als Landvermesser aufgenommen sind. Es ist vielmehr nur ganz allgemein von herrschaftlichen Diensten die Rede. Und auch das ist nicht bindend ausgesprochen, sondern Sie sind nur aufgenommen, wie Sie wissen. Das heißt, dass
2: Die Beweislast?
1: Bitte?
2: Die Beweislast dafür?
1: Das heißt, dass die Beweislast dafür Ihnen auferlegt ist. Endlich sind Sie an mich, den Vorsteher, als Ihren unmittelbaren Vorgesetzten verwiesen, der Ihnen alles Nähere erläutern soll, was ja im Grunde schon geschehen ist. Für einen, hier, der amtliche Briefe zu lesen versteht und nicht amtliche Briefe infolgedessen noch besser liest, ist das alles überdeutlich. Dass Sie als Fremder das nicht erkennen, das wundert mich nicht. Im Ganzen bedeutet dieser Brief nichts anderes, als dass Klampe persönlich beabsichtigt, sich um Sie zu kümmern, für den Fall, dass Sie in herrschaftliche Dienste aufgenommen werden.
3: Aber bei meiner Ankunft, da erkundigte sich ein Herr namens Schwarzer telefonisch. beim Unterkastellan namens Fritz und erhielt die Auskunft, dass ich als Landvermesser aufgenommen bin. Wie erklären Sie sich das?
1: Ja, das ist ja jetzt wirklich sehr einfach. Man merkt, dass Sie noch nie mit unseren Behörden in Berührung gekommen sind. Es gibt keine bestimmte telefonische Verbindung mit dem Schloss. Keine Zentralstelle, die unsere Anrufe weiterleitet. Wenn man von hier aus im Schloss anruft, läutet es bei allen Apparaten der untersten Abteilung. Oder vielmehr, es würde bei Ihnen läuten, wenn nicht, wie ich bestimmt weiß, bei den meisten dieses Läutewerk abgestellt ist. Hin und wieder hat ein übermüdeter Beamter das Bedürfnis, sich ein wenig zu zerstreuen und schaltet das Läutewerk ein. Dann bekommen wir Antwort. Aber eine Antwort, die nichts ist als Scherz.
3: So bleibt dann am Ende die Erkenntnis, dass eigentlich alles recht undurchsichtig und unlösbar ist, bis auf den Hinauswurf.
1: Aber was denn für ein Hinauswurf? Ich werde im Schloss über Sie berichten. Sollte eine Entscheidung kommen oder sollte es nötig werden, Sie noch einmal zu verhören, werde ich Sie kommen lassen. Sind Sie damit einverstanden?

0: so bockisch. Das sind Sie auch. Sie sind ein paar Tage im Ort und schon wollen Sie alles besser kennen als die Eingeborenen. Ja, ich leugne nicht, dass es möglich ist, einmal auch etwas ganz gegen die Vorschriften und eben gegen das Althergebrachte zu erreichen. Also, ich habe derartiges nicht erlebt, aber es gibt angeblich Beispiele dafür, mag sein. Aber dann geschieht es ganz gewiss nicht auf diese Weise, wie Sie es tun. Indem man immerfort Nein, Nein sagt und nur auf seinen Kopf schwört und die wohlmeinsten Ratschläge überhört. Glauben Sie denn, meine Sorge gilt Ihnen? Jetzt sitzen Sie aber hier, halten meine Frieda und werden, warum soll ich es verschweigen, von mir gehalten. Ja, von mir gehalten. Denn versuchen Sie es, junger Mann, wenn ich Sie auch aus dem Hause weise, irgendwo im Ort ein Unterkommen zu finden. Und sei es in einer Hundehütte.
1: Wie bei allem, was Sie sagen, haben Sie auch darin in vielem Recht, aber eben nicht ganz.
2: Guten Morgen und herzlich willkommen zur Pressekonferenz.
3: Ich kann nur sagen, die Stadt Dresden wäre ohne Holger John sehr, sehr arm.
4: Ein Fischerdorf. Also, es fängt an.
3: Ich habe schon angefangen.
4: Ist schon angefangen, ja.
3: Ich schneide raus. Also. Über Fischerdorf, ja.
4: Nein, nein, mach doch, mach, frag. So.
3: Am 3. April, das ist Karfreitag, oder wie heißt es?
4: Ja, da wird der Langhaarige, der...
3: Er wird bluten, ja, für uns.
4: Der Beet, nein, wird er nicht, aber der wird ja gedübelt und getackert.
3: Ist aber ja, dann blutet ja, er, weil er wird Nägel bekommen.
4: In ja, der wird dort getackert und gedübelt, der ja. Langhaarige, unaussprechliche, ja, unser Vater aller. Aber es gibt ja jetzt mehrere. Da gibt es noch den Aller und den Klabautermann.
3: Und wir hören gerade, es wird jetzt fleißig aufgebaut.
4: Ja, ja, ja.
3: In Galerie Holger Jung.
4: Also man feiert nicht am 3., das ist ja strengstens verboten. Und das ist mir auch ganz recht.
3: Weil deswegen wird heute schwarz angezogen, ne?
4: Nein, nein, das ist Kostüm. Ja, also der John... Travolta, nee, Quatsch. John, Holger John wird.
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7: Herzlich willkommen zur Lesestunde. Heute zu Gast ist Renate Preuß. Renate Preuß ist 1947 in Riesa geboren, lebt immer noch dort und ist eigentlich keine Dichterin von Haus aus. Erstmal herzlich willkommen im Studio, schön, dass Sie da sind. Und was haben Sie gelernt?
8: Ich bin diplomierte Bibliothekarin und habe mein Hauptberufsleben in der Patientenbibliothek des Krankenhauses Riesa verbracht. Ich war mit Leib und Seele aufsuchende Bibliothekarin an den Krankenbetten. Und nachdem ich dann aufgehört habe, 2007, habe ich ausschließlich geschrieben.
7: Wie haben Sie sich Ihre Themen gesucht? Was für Genre haben Sie geschrieben? Haben Sie Prosa geschrieben oder auch Lyrik?
8: Ich habe ausschließlich zunächst Texte geschrieben, deren Wurzeln in meiner Arbeit als Patientenbibliothekarin zu finden waren. Und habe da auch sehr authentisch und sehr emotional in den ersten Jahren geschrieben, was mir nicht unbedingt viel Freunde eingebracht hat. Im Krankenhaus der DDR oder auch Anfang der 90er Jahre gab so viele Probleme, die niemand ansprach, aber Frau Preuß, die mit dem Bücherwagen durch die Station oder auf den Stationengängen unterwegs war, die hat das dann aufgenommen und in ihre ersten Bücher geschrieben. Und dann, nachdem ich also die ersten Bücher veröffentlicht hatte und die ein großer Erfolg war, mit denen bin ich zu Lesungen durch ganz Deutschland und die Schweiz getourt, kam unmäßig viele Lesungen dazu. Man fand, ich lese ganz gut und da wurde ich eingeladen in die Tschechoslowakei, in die Schweiz, in die Bundesrepublik, in die alte Bundesrepublik ohnehin. Und das war eine wunderbare Zeit.
7: Und auch die Themen wahrscheinlich haben die Hörerinnen und Hörer angesprochen.
8: Die Themen haben die Leute sehr angesprochen. Es gab dann eine ganz lustige Lesung in Regensburg und die war erfolgreich. Das waren die ersten drei Bücher, die ich geschrieben hatte, wurden dort vorgestellt. Und da meldete sich dann danach eine Dame und sagte, Sie sprechen ja überhaupt nicht Sächsisch, das ist ja gar keine Freude. Also man hat schon auch interessante Sachen erlebt, aber tolle, auch inhaltlich tolle Lesungen habe ich in München gemacht, in Gräfelfingen dort, im Bürgerbüro, in Mannheim, unsere Partnerstadt. Ja, das war so das. Sachsen ohnehin.
7: Was haben Sie heute mitgebracht? Sie haben ja 26 Bücher veröffentlicht.
8: Also das ist ein ganz heißes Eisen. Also war es auch jetzt für mich die letzten Wochen. Ich wusste, ich komme zu Ihnen. Und wenn Sie zwei Bücher geschrieben haben, dann und veröffentlicht, dann ist das kein Thema. Aber wenn Sie, also wie ich, 26 gearbeitet haben, dann ist es schon schwer, entsprechende Texte rauszusuchen. Und ich habe mich also entschieden für einen kleinen Text aus dem Alzheimer-Buch Sachsen, was ist das, das drei Auflagen erreicht hat und sehr, sehr erfolgreich war. Dann habe ich ein Auftragswerk Sucht erhalten. Ich sollte eine Arbeit zur Suchtproblematik schreiben. Da habe ich was ausgesucht, das unveröffentlicht. Und dann einen sehr schönen, einen sehr empfindsamen Text über das Lied Es dunkelt schon in der Heide, das also der sehr gut ankommt. Und dann habe ich mir noch meine letzte, vorerst letzte Veröffentlichung mitgebracht, Beckenbruch. Da will ich auch was Kurzes lesen.
7: Mit welchem Buch fangen wir an?
8: Wir fangen an mit dem ältesten Buch, mit dem Demenzbuch über meine Mutter. Und dieser Text, den ich lese, der ist auch heute noch, oder als ich mich gestern genau vorbereitete, immer wieder für mich faszinierend, obwohl er lange schon existierte.
7: Liebe Hörerinnen, liebe Hörer, ich wünsche euch und Ihnen viel Spaß mit der Lesung mit Renate Preuß.
8: Ich lese aus dem Buch Sachsen, was ist das, das im Jahr 2000 erschien, einen kurzen Text. Heute am Morgen habe ich meine Mutter die Tagestemperaturen berücksichtigend eingekleidet. Weiße Söckchen, eine leichte Bluse, den taubenblauen Viskoserock, den sie so mag. Und ein uraltes Seidenhemdchen, brüchig schon. Ohne Widerspruch ließ sie sich bei der Anzieherei helfen, aber sie war nicht bei der Sache. Während des Ankleidens eilte sie wieder und wieder an ihr Wohnzimmerfenster, legte einen Zeigefinger an die Lippen und starrte nachdenklich hinaus, Richtung Westen, viermal. Zunächst hatte sie nur die Schlüpfer an, und dann in der kompletten Unterwäschegarnitur und den Söckchen. Und dann zogen wir den Rock an. Sie lief immer wieder zum Fenster. Was ging in ihrem Kopf vor? Womit würde sie mich heute wieder überraschen? Nachdem ich die kleine Frau an den Frühstückstisch gesetzt hatte und ich sie auch da versorgt wusste, verließ ich das Haus. Nein, nachgewinkt hatte sie mir heute nicht. Jetzt erst in der Patientenbibliothek fällt es mir rückblickend auf. Noch 2 Stunden bis zum Dienstschluss. Eine verdammt lange Zeit für meine wachsende Unruhe. Und da betreten 3 Patientinnen den Ausleihraum. Sie wollen sich nur umsehen. Nein, danke, wehren sie mein Angebot ab, sie zu beraten. Diese unerträgliche Hitze, sie haben Operationen vor sich. Und als ich dann nach Hause komme, finde ich das Hoftor noch geschlossen vor. Mutter öffnet es jeden Tag für mich, wenn sie fühlt, dass ich bald auftauchen könnte nach der Uhr, richtet sie sich dabei sicher nicht. Denn auch die Fähigkeit, sich nach der Uhr zu orientieren, ist ihr schon verloren gegangen. Aber das Öffnen der Torflügel, das führt sie noch aus. Heute aber eben nicht. Ich fahre ins Grundstück, steige aus dem Auto und rufe und suche meine Mutter im Garten. Im Haus wird sie sein, vermute ich, und eile die Treppenstufen zur Wohnung empor, vergebens. Nirgends finde ich sie, denn auch im Keller, auf den Dachboden, im Waschhaus und im gesamten Erdgeschoss suche ich ohne Erfolg. Also kein Abklingen meiner Unruhe daheim. Und da klingelt das Telefon und ich stelle mich auf die Stimme meines Mannes ein. Die wird beruhigend auf mich wirken. Wir finden sie schon wieder. Warte nur, bald bin ich da, wird er sagen, hoffe ich, und nehme den Hörer ab. Aber es ist nicht die vertraute Stimme meines Mannes. Ich verstehe nur Polizei. Und sind Sie eine Frau, die Bücher schreibt? Ja, antworte ich nun verwirrt. Warum interessiert Sie das? Der Anruf erreicht mich aus dem Polizeipräsidium einer Stadt, deren erste Häuser 18 Kilometer westlich von unserem Haus entfernt liegen, in Mutters Blickrichtung. Heute am Morgen. Beamte hätten, so der Mann am Telefon, gegen 12 Uhr, also in der Mittagshitze, eine alte Frau am Ortseingangsschild von Oschatz aufgegriffen. Nein, wohl eher in ihre Obhut genommen. Die Frau habe erschöpft und völlig ausgetrocknet im Straßengraben gesessen und sich von den Kollegen widerspruchslos zum Streifenwagen führen, hineinsetzen und mitnehmen lassen. Freundlich sei sie gewesen. Und noch im Auto habe sie 2 Becher Zitronentee mit Traubenzucker getrunken, aber gesprochen habe sie nicht, nur gelächelt und im Präsidium wach alle Vorgänge genau beobachtet. Auf eine schwarze Katze habe sie verwiesen vom Auto aus und ja, einen gusseisernen, schweren Friedhofsrechen gebe sie nicht aus der Hand. Mit beiden Händen halte sie den energisch fest. Seit 3 Stunden sitze die alte Dame nun schon im Oschatzer Präsidium. Leider habe sie nicht eine Frage zu ihrer Identität beantworten können und der Mann fährt fort. Vor einer Viertelstunde überraschte sie uns dann mit dem klar und deutlich gesprochenen Satz: Meine Tochter schreibt Bücher. Schreiben Sie Bücher? Ja, antwortete ich nur und bitte den Beamten am Telefon, mir etwas Zeit zu lassen. Die Mutti braucht nicht mehr gesucht zu werden, sie ist also wieder da und offenbar wohlauf. Der Anspannung in meinem Körper folgt eine bleierne Schwere. Ich komme sofort. In einer halben Stunde bin ich mit meinem Kleinen fort bei Ihnen. Der Beamte lacht. Es ist ein gutmütiges Lachen. Und in dem Nachbardorf erfahre ich dann, dass man da vergeblich nach einer Frau, die Bücher schreibt, gesucht habe. Erst der Oschatzer Pfarrer habe meinen Namen und Wohnort etwas ratlos genannt, so als letzten Ausweg. Versuchen Sie es doch mal bei ihr. An der Elbe, hatte er den Polizeibeamten geraten. Bald sitzt Mutti neben mir im kleinen Auto und von Oschatz aus fahren wir noch 2-3 Kilometer bis in ein winziges Dorf. Es ist das Dorf, in dem Mutter Kindheit und Jugend verbrachte. Wir gehen auf den Friedhof, umrunden die Kirche. Mutter sucht das Grab ihrer Angehörigen, ein Grab, dass sie selbst vor 10 Jahren gegen den Willen der großen Familie einebnen ließ. Dahin wollte sie mit ihrem schweren, gusseisernen Friedhofsrechen, den sie noch immer in der Hand hält und nun nicht benutzen kann, hier am Ziel ihres langen Weges. Ich führe die Mutti in das Kirchlein, vor der Tafel, in die die Namen der Kriegsopfer eingemeißelt wurden, verweilen wir. Und mit dem Finger deute ich auf den Namen ihrer drei gefallenen Brüder, auf Hans, auf Gerhard und auf Arndt. Und jetzt erst entspannt die alte Frau und daheim schläft sie auf der Veranda vor Erschöpfung ein. Die Söckchen sind nun staubgrau, aber den Friedhofsrechen hält sie noch immer fest in beiden Händen. Nachbarn berichteten mir später, dass sie kurz nach 7 Uhr morgens das Grundstück verlassen habe. 5 Stunden muss sie also unter der sengenden Augustsonne unterwegs gewesen sein, vielleicht die B6 entlang, 18 Kilometer auf Füßen, die sie da schon 87 Jahre trugen. Welches Ungleichgewicht zwischen der noch gesunden Kraft ihrer Muskeln und der Leistung des kranken Gehirns.

Mama, warum folgst du nicht? Eine Erzählung zum Thema Sucht. Zeitungsnotiz. Zu einem aufsehenerregenden Zwischenfall kam es gestern in Bad S. Während eines Konzertes, das in der Trinkhalle stattfand, lebte eine junge Frau, die unter Drogen stand, völlig enthemmt und zunehmend hilflos ihren Zustand aus. Sie musste letztendlich von Ordnungskräften und dem hinzugezogenen Notarzt versorgt, beruhigt und dann in eine Klinik eingewiesen werden. Ein kleines Mädchen, wie sich herausstellte, ihre 5-jährige Tochter, wich der Mutter während des Geschehens nicht von der Seite. Das Kind wurde dann einer Mitarbeiterin des Jugendamtes übergeben. Dieser aufsehenerregende Zwischenfall, den reflektiere ich aus der Sicht der Konzertbesucherin. An das Geschehen vom gestrigen Nachmittag, bei dem ich Zeuge war, dachte ich noch einmal im Detail, als ich nach einem gemütlichen Frühstück am Morgen zur Zeitung griff und meine Augen geradezu über die Zeitungsnotiz gestolpert waren. Eigentlich hatte ich nach kulturellen Angeboten für das Wochenende gesucht, denn Patienten, die in einem Kurort therapiefreie Tage verbringen müssen, und dazu gehöre ich, wird die Zeit lang, sofern sich nicht Gäste angesagt haben und ein Tagesausflug für Abwechslung sorgt. Ich hatte mich schon Tage auf das Cellokonzert, von dem in der Zeitung zu lesen war und das gestern in der Trinkhalle stattfand, gefreut. Zeitig war ich in die Quellenhalle hinuntergestiegen. Ich wollte noch einen Sitzplatz mit Blick auf den Solisten belegen. Der Platz, den ich einnehmen konnte, war dann goldrichtig. Ich hatte auf der einen Seite den Cellisten im Blick und konnte auf der anderen Seite auch die breite Treppe, die die Besucher zur Trinkquelle führt, einsehen. Allmählich hatte sich die kleine Halle gefüllt, bis auf 2 Plätze, die etwa 1,5 Meter vom Solisten entfernt standen, waren alle Plätze belegt. Cellosonaten von Johann Sebastian Bach sollten erklingen. Ich hatte den ersten Teil des Konzertes schon vor einer Woche gehört und ich wusste, was mich für eine musikalische Kostbarkeit erwarten würde. Dass es den ganzen Tag schon regnete, war auch in der kleinen, zum Konzertsaal umfunktionierten Trinkhalle zu spüren. Feucht und schwül, wie in einem Gewächshaus, hing die Luft im Raum. Es atmete sich schwer und die Gäste schwitzten. Der Musiker hatte wohl deshalb sein Gehrock ausgezogen und ihn auf 2 leeren Plätzen abgelegt. Oder war er es, der die Plätze für persönliche Gäste reserviert hatte? Wieder und wieder stimmte er sein Instrument, lauschte angespannt auf die entstehenden Töne und schüttelte dabei ungläubig den Kopf. Die Luftfeuchtigkeit hatte seinem Cello nicht gut getan. Doch einen Augenblick später war das Warten vorbei. Das Instrument klang sauber, sein Gehrock hatte der Solist wieder angezogen und die ersten Akkorde von Bachs herrlicher Musik füllten die kleine Halle. Getrübt wurde der Kunstgenuss allerdings von einem wunderlichen Paar, einer Frau und einem kleinen Mädchen, das wenige Minuten nach Beginn des Konzertes die Treppe herab ins Quellenrondell stieg. Die auffallend elegant gekleidete, allerdings sehr ungepflegt wirkende Dame taumelte, von dem kleinen Mädchen beherzt an der Hand geführt, bis zu den 2 leeren Plätzen. Mühsam ließ sie sich in einen Sessel fallen, ihre Arme hingen gestreckt über die Lehnen herunter und berührten mit den Fingerspitzen den Fußboden. Mit angezogenen Beinen hatte sich das kleine Mädchen in den Sessel daneben gehockt. Dabei beobachtete es die Frau aufmerksam und flüsterte ihr etwas ins Ohr. Fürsorglich und zärtlich strich das Kind über Gesicht und Haar der Frau,
Eine vorwitzige Locke der Mutter wickelte es sich um den Zeigefinger und spielte einen Augenblick lang damit. Bald waren kräftige Schnarchlaute zu vernehmen. Die Frau war eingeschlafen, ich bemerkte, dass Speichel aus ihrem Mundwinkel tropfte. Das Publikum reagierte zunächst belustigt, dann zunehmend verwundert auf die störenden Geräusche und hoffte wohl noch, sich bald wieder ausschließlich der Musik zuwenden zu können. Und der Cellist, der hatte sich nicht aus der Ruhe bringen lassen. Er musizierte mit geschlossenen Augen weiter und war völlig eins mit Bachs Werk. Das, was um ihn herum geschah, erreichte ihn nicht. Und da brach das Schnarchen abrupt ab. Die Frau rückte sich nun wieder erwacht im Sessel zurecht. Sie schaute verdutzt in die Runde und machte Anstalten, sich zu erheben. Das Stehen wollte allerdings nicht gelingen, obwohl das kleine Kind Hilfestellung gab. Die Frau torkelte und wäre ohne das Kind vermutlich zu Boden gestürzt. Trotz ihrer Unsicherheit entledigte sich die Frau nun ihrer Schuhe und zog auch die Strumpfhose aus. Beides warf sie in hohen Bogen von sich. Eine Konzertbesucherin fing die Sachen auf und reichte sie dem Kind. Nun begann die Frau zu tanzen und dabei laut und schrill zu lachen, eine gespenstische Szene. Bachs Musik und diese im wahrsten Wortsinn verrückt gewordene Frau. Das Publikum wurde unruhig, als das kleine Mädchen Anstalten machte, die Tänzerin am Rock festzuhalten. Es gelang ihm nicht. Vergeblich versuchte das Kind, die Frau zum Hinsetzen zu bewegen. Es klatschte mit den Händchen auf die Sitzfläche und rief erregt: Mama, setz dich zu mir. Es sitzt sich hier so schön. Probiere es doch mal. Mama, du musst mir folgen. Doch das Gegenteil geschah. Die Tanzbewegungen der Frau wurden ausgelassener, wilder, das gezwungen klingende Lachen tönte schrill, die Frau riss sich dabei die Bluse vom Leib, zerriss sie dabei und schlüpfte anschließend aus ihrem Rock. Auch den Rock und das, was von der Bluse übrig geblieben war, schleuderte sie weit von sich, es landete im Quellenbecken in der Hallenmitte. Mama, was machst du nur? Ich passe so gut auf dich auf. Und du folgst mir gar nicht. Wir wollten doch die schöne Musik hören. Dann, so hast du mir gesagt, gehe es dir besser. Ist es nicht gut geworden bei der schönen Musik? Sag mir, Mama, hör doch auf zu tanzen. Die Frau tanzte ekstatisch weiter und ging nicht auf das Flehen ihres Mädchens ein. Das Kind lief zum Quellbecken und fischte die Kleidungsstücke der Mutter aus dem Wasser aus Frang, Rock und Blusenfetzen aus. Mama, wir gehen jetzt nach Hause, ich bringe dich zu Bett. Komm, meine kleine Mama. Doch die Frau riss sich nun auch noch den Büstenhalter vom Körper, ging dabei zu Boden und wälzte sich zuckend auf dem Hallenboden. Ihr Mund stand offen, das Haar hatte sich gelöst. Haarstritten bedeckten ihr Gesicht, das Antlitz einer Person, die nur noch ein lallendes, zuckendes Etwas war, in keinem Fall die Mutter eines kleinen, tapferen Mädchens. Das Kind kauerte sich neben dieses Etwas, streichelte den fast nackten Körper und weinte. Aschfahl im Gesicht brach der Cellist das Konzert ab und blieb, das Cello wie ein Kind im Arm und daran Halt suchend, bewegungslos auf seinem Stuhl sitzen. Einige beherzte Konzertbesucher hatten sich der am Boden liegenden Frau genähert und versucht, das kleine Mädchen von der Mutter zu lösen. Es war ihm nicht gelungen. Das Kind krallte sich an seiner Mutter fest. Ich muss auf sie aufpassen, war alles, was die Kleine unter Tränen immer wieder hervorbrachte. Doch dann überschlugen sich die Ereignisse. Ordnungskräfte versuchten, die Frau zu beruhigen. Sie warfen eine Wolldecke über die Kranke
und hüllten auch das Kind in das wärmende Schultertuch einer Konzertbesucherin, die irgendwie helfen wollte. Und als die Kleine aufhörte zu weinen, sich auf einen Stuhl setzte und ein Glas Wasser trank, atmeten wir, auch ich, erleichtert auf. Nach und nach verließen die Konzertbesucher die Halle. Wortlos und sichtlich erschüttert stiegen sie die Treppe nach oben ins Foyer. Sie traten dann schweigend ins Freie, auf den Kurplatz, heraus aus der Schwüle des verunglückten Konzertnachmittags, an die frische Luft. Sie begegneten noch dem Notarzt und einem Pfarrer und dem Team des Notarztes, die mit einem Rettungswagen vor Ort eingetroffen waren und endlich Hilfe leisteten. Das tröstete die verunsicherten Menschen. Etwas zumindest.

0: Der dritte Text, den ich lesen möchte, ist im Rahmen mehrerer Lesungen sehr, sehr gut angekommen. Und da er in Dresden verortet ist, möchte ich ihn hier auch lesen. Es dunkelt schon in der Heide. Das erste Oktoberwochenende steht bevor, Freitagmittag. Eine noch kräftige Sonne zeichnet frühherbstliche Stimmungen und Schatten in unseren Garten. Ich ruhe mich auf der Veranda von den Pflichten des Vormittags aus. Ein deftiger Herbsteintopf steht in der Küche verzehrfertig auf dem Herbst. Kater Putzi hat sich neben mir auf die Bank gesetzt. Doch sein Interesse gilt nicht mir, sondern den Spatzen und Meisen, die die letzten süßen, schon verschrumpelten Weinbeeren an der Garagenwand aufgeregt ernten und sich dann zänkisch gegenseitig die Früchte aus den Schnäbeln picken. Safttröpfchen sprühen. Der Kater springt auf, er hat genug von den unruhigen Vögeln, die ihn eigentlich sehr interessieren. Die letzte Tasse meines Morgenkaffees, unterdessen erkaltet, die ich schlückchenweise zu mir nehme, schmeckt noch. Ich bin mit mir im Reinen. Wer kann das in diesen Zeiten schon von sich sagen? Dazu lasse ich meinen Blick durch den herbstbunten Garten gleiten. Astern leuchten noch blau. Eine Herbstzeitlose streckt ihren prächtigen lila Blütentrichter aus dem Kleinwuchs der Rabatte hervor und angelt so nach den begehrten Strahlen der Mittagssonne. Das kräftige Orange der Laternenblumen ergänzt die Farbenvielfalt und hält meine Augen ein Weilchen gefangen. Lediglich mein Handy, das ich mit auf die Veranda genommen habe, zeigt mir an, dass Nachrichten für mich eingegangen sind. Neugierig und etwas unwillig ob der Störung rufe ich sie auf. Im Alter lasse ich mich nicht gern von Dritten stören. Es ist eine Frage der Toleranz, weiß ich, meiner Toleranz, die gelegentlich zu wünschen übrig lässt. Schon zum dritten Mal innerhalb eines Tages lädt mich ein beflissener, engagierter Buchhändler aus der Residenzstadt ein, heute die geplante nachmittägliche Veranstaltung in seiner Buchhandlung nicht zu vergessen. Und er fügt hinzu, er habe mich wiederholt in den vergangenen Monaten unter seinen Gästen gesucht. Ja, auch als Gesprächspartnerin zu Literaturthemen vermisst. Es gehe ja heute um meinen väterlichen Freund, um meinen Mentor. Über viele Jahre meines Schreibens erinnert er mich. Ich muss also heute nach Dresden fahren. Ich muss diese Einladung annehmen und auf dem Weg dann durchs Elbtal gleich hinter Gauernitz halte ich auf einem Parkplatz. Im Trubel der vergangenen Tage zwischen Arztterminen und Verpflichtungen habe ich mir das Thema des heutigen Nachmittags tatsächlich nicht gemerkt. Nun bin ich nicht mehr mit mir im Reinen, zumal ich auch noch das Handy zum Thema der Veranstaltung umsonst bemühe. In Dresden ist noch Zeit für einen Schoppen Weißwein und ein Stück frischen Zwiebelkuchen unweit des Kügelkenhauses. Auf der Hauptstraße wirbelt der böige Wind die ersten trockenen und gefallenen Platanenblätter über die Rabatten. Sie rascheln, wie sie es nur im Herbst tun. Nun schlendere ich zum Veranstaltungsort und freue mich darüber, hierher gefahren zu sein, denn die kleine Buchhandlung ist schon brechend voll, als ich sie betrete. Die Gäste begrüßen einander herzlich und wortreich und die Gespräche füllen den Raum mit einem gemütlichen Summen. Das ist ein gutes Zeichen von Veranstaltungen, diese Summen zuvor. Lediglich der Musiker, ein Gitarrist, sitzt etwas still abseits auf seinem Solistenstuhl und stimmt gekonnt und geradezu zärtlich seine Gitarre. Manchmal schlägt er Akkorde an, manchmal sind es nur drei oder vier Takte, die ihn dann zum Improvisieren anregen. Und ich lausche sehr genau und glaube, Die Melodie eines uralten Liedes, das mein Großvater manchmal mit mir sang, aus den unvollständigen Melodien herauszuhören. Die Melodie des alten Liedes hatte ich im Verlaufe meines Lebens fast vergessen, den Text sowieso. Ich setze mich in die Nähe des Gitarristen und beobachte ihn und wünsche mir, dass er weitere Melodien des Liedes intoniert. Wie hieß das Volkslied nur, wie fing es an? Bruchstück für Bruchstück tauchen Melodie und Text aus meinem Unterbewusstsein auf. Der Gitarrist versetzt mich in eine Stimmung, die meinem Großvater Oskar und mich vor 70 Jahren einhüllte, wenn wir beisammen waren und eben dieses Lied sangen. Wenn mein Opa das Lied anstimmte, saßen wir stets auf der Holzbank vor der großalterlichen Haustür. Wir waren zuvor im Wald gewesen oder hatten einen Spaziergang entlang der Mulde unternommen. Es war dann Abendbrotzeit, wenn wir unser Lied anstimmten, und wir warteten darauf, dass die Großmutter ins Haus kam, in die gemütliche Wohnküche, uns rief und Leckeres für eine Stärkung aufgetischt hatte. Aber ich sang erst einmal voller Inbrunst mit dem Opa: Es dunkelt schon in der Heide. Nach Hause lasst uns gehen, wir haben das Korn geschnitten mit unserem Plankenstab. Und hast du dein Lieb verloren, so hab ich doch das mein. So wollen wir beid miteinander uns winden, ein Kränzelein. Ja, bis zum Kränzelein im Text kamen wir meist. Dann rief uns die Großmutter. Opa und ich fassten uns bei den Händen und betraten das Haus. Zum Winden des Kränzeleins kamen wir nicht mehr. Einander lieb waren wir hingegen sehr. Hier in der kleinen, stimmungsvollen Buchhandlung in Dresden hat die Veranstaltung pünktlich begonnen. Neben meinem Platz habe ich einen Büchertisch voller Veröffentlichungen meines unterdessen verstorbenen Mentors Rudolf Sch entdeckt. Der Abend ist ihm, seinem Schaffen und seinem Lieblingslied »Es dunkelt schon in der Heide« gewidmet. Und ich erfahre, dass dieses Lied seine Kindheit geprägt hat und sie begleitete und dann leitmotivisch in vielen seiner Romane und Prosatexte auftauchte. Es ist an der Zeit, die Bücher wieder einmal aus dem heimischen Regal und zur Hand zu nehmen und sie mit der Reife meines unterdessen doch hohen Lebensalters noch einmal zu lesen. Mein Mentor erzählte mir einmal, dass er als kleiner Junge abends mit seiner Mutter gern vor der Haustür gesungen habe, ja, wenn es dunkelte. Leider habe die Mutter oft dabei geweint, weil sie mit ihren Kindern aus der Heimat vertrieben worden war und das Heimweh sie während des Singens übermannt hätte. »Nach Hause lasst uns gehen«, sang sie immer wieder und musste doch da bleiben, wohin sie der Krieg vertrieben hatte. Sie konnte mit den Kindern ja nicht wieder nach Hause, nach Schlesien wandern. Da tröstete das alte Lied mit seiner schönen Melodie. Und auch mir schenkt das Lied mit seiner melancholischen Melodie und dem nachdenklichen Text an diesem Nachmittag in Dresden Trost. Natürlich dunkelt es in diesen Herbsttagen stimmungsvoll in Wald und Heide, und heute häufig kriecht dann bei aller Romantik die Angst vor der Endlichkeit unseres Lebens, unseres Erdendaseins hervor. Ich gebe es zu, dass es auch mir zunehmend so geht. Auf der Fahrt nach Hause durchs Elbtal sowieso. Doch wir, Sie und ich, haben ja die Lebensernte eingefahren und können gewiss sein, dass es irgendwo ein Lieb gibt, mit dem wir, wie das Lied sagt, ein Kränzlein winden können über den Winter, wenn wir beieinander sind. Was für ein Glück für einen Menschen, wenn er das von sich sagen oder für sich zu hoffen vermag. Als mein Großvater, dessen Lieb ich ja war, mit dem konnte ich kein Kränzlein mehr winden. 2 Tage nach unserem gemeinsamen Singen auf der Holzbank vor dem Pfarrhaus im Muldental starb er. Es sind dann in der feinen Buchhandlung in Dresden eine ganze Anzahl Bücher meines Mentors gekauft worden. Und die interessierten Käufer fragten den Buchhändler, ob es in dem Roman, den sie sich ausgewählt hätten, auch um jenes Herbstlied in der Heide gehe. Der Gitarrist nahm daraufhin die Gedanken der anwesenden Gäste auf und musizierte das Lied schnörkellos und schlicht so, wie es Generationen Menschen im deutschsprachigen Raum abends gesungen haben, wenn es dunkelte und wenn sie getröstet werden wollten. 2 Tage sind nach dem Nachmittag in Dresden vergangen. Ich habe 6 Werke aus der Feder meines Mentors aus dem Bücherregal in meinem Arbeitszimmer genommen und auf meinen Nachttisch gelegt. Ich werde sie Stück um Stück wieder lesen. Doch heute hat sich der Herbst noch einmal von seiner samtweichen Seite gezeigt. Altweiberfäden wehen durch den Garten. Diffus und zärtlich wirkt das Licht am Nachmittag und die späten Dahlien prahlen mit ihren noch kräftig leuchtenden Farben. Nun sitze ich wieder auf unserer Veranda, wieder leistet mir der alte rote Kater Gesellschaft. Er brummt und seine Pfoten zucken, ob er von den Meisen und Spatzen träumt, die er vorgestern nicht gefangen hat. Und ich? Ich versuche das Kränzelein aus dem Heidelied mit den Herbstblumen meines Gartens zu winden und dann festzubinden, wie es sich der Dichter vor 200 Jahren wohl vorgestellt haben könnte. Dieses Kränzlein, das wir vor 70 Jahren nicht gemeinsam gestalten konnten, mein Opa Oskar und ich, ist wunderschön geworden. Und als mein Mann Pfeife rauchend die Veranda betritt, meinen fertigen Kranz bewundert, mich am Arm nimmt und mir im Scherz zuruft, ich möchte nun aber ins Haus kommen, es dunkle schon in der Rieser Heide, bin ich glücklich und spüre, um wie viel reicher und reifer mich ein kleines Lied, das ich fast vergessen hatte, mit seiner Menschlichkeit gemacht hat.
1: Sie haben 26 Bücher veröffentlicht. Schreiben Sie noch weiter?
0: Also ich habe jetzt gerade einen sehr großen Roman abgeschlossen. Der wird Am Kuffenhaus heißen. Und zwar Am Kuffenhaus ist die Gegend, in der ich wohne und lebe. In Riesa bin ich geboren, ja, aber ich schlafe sogar noch in dem Zimmer, in dem mich meine Mutter geboren hat. Ich bin also ganz bodenständig. Der Roman wird eine Suche nach meinem Sehnsuchtsstern sein. Der Sehnsuchtsstern hat mich in Leonhard Franks Roman Mathilde und Links, wo das Herz ist, immer neugierig gemacht. Und mein Sehnsuchtsstern ist Literatur. Und Am Kuffenhaus beschreibt meinen Weg von 1920, also auch das Schicksal meines Vaters in 10.

0: Der vierte Block ist ein Zufallsblock. Ich hatte voriges Jahr ein großes Unglück. Nach schweren Operationen, die hier erfolgreich in Dresden durchgeführt wurden, verunglückte ich auf der Reise, die mein Mann mir schenkte, auf Sardinien schwer. Und ich musste dann 7 Wochen nur auf dem Rücken liegen, weil man mich nicht operieren konnte. Und da habe ich immer natürlich im Kopf geschrieben, ich konnte nicht sitzen, ich konnte gar nichts. Und da ist ein kleines Buch entstanden, Beckenbruch. Und ich habe das meinem Verleger handschriftlich oder was ich so hatte geschickt. Und da hat er gesagt, das machen wir sofort. Und da hat er das wirklich in 4 Wochen herausgebracht. Und es war der Renner voriges Jahr im Internet. Er musste 2-mal nachdrucken. Und mit diesem Buch will ich hier meine Lesung heute beenden. Ich habe natürlich während dieser Zeit nicht schreiben können, hatte dann erstmal eine Schreibpause, dann eine Schreibblockade und erst in diesem Jahr konnte ich dann meinen Roman zu Ende führen und bin nun in einer sehr glücklichen Phase. Ich lese Ihnen also jetzt aus diesem Buch Beckenbruch noch 2 kurze Texte und das ist dann erstmal der Abschluss meiner literarischen Arbeit.
1: Bisher.
0: Im Moment. Rauhnacht, Dezember 24. Es war feucht und windig an jenem Tag zwischen den Festen im Dezember. Wir hatten vor dem Abendessen noch einen kleinen Gang durchs Dorf machen wollen, doch der Wind, der uns schon auf dem Hof böig ins Gesicht blies, ließ uns kehrt machen und auf dem überdachten Sitzplatz nahe der Garage ein geschütztes Fleckchen suchen. Wir hüllten uns in Wolldecken, zündeten die Stummelkerzen des nun ausgedienten Adventskranzes auf dem Gartentisch an und schauten nachdenklich in die fast heruntergebrannten Lichter. Mein Mann klopfte eine seiner Pfeifen aus und begann sie kunstgerecht zu stopfen und in Brand zu setzen. Noch immer saßen wir schweigend beisammen. Kater Mausi schlich sich heran und sprang auf meinen Schoß. Schon im Sprung begann er lustvoll zu schnurren. Er kuschelte sich an meine Oberschenkel und war sofort eingeschlafen. Wir lachten und ich vergrub meine rechte Hand im weichen, roten Fell des uralten Tieres. Nun sei ich wohl wieder richtig gesund und würde auch so riechen, meinte mein kluger Mann und schmunzelte. Es schien so zu sein, denn ich hatte 2 große Operationen und eine erfolgreiche ambulante Reha hinter mir. Während der wochenlangen Genesung machte mein Kater einen Bogen um mich. Ich war traurig gewesen, dass er nicht ein einziges Mal zu mir gekommen und dann auf den Schoß gesprungen war. Unser Tierarztfreund erklärte uns, dass Katzenkrankheiten riechen und den Verursacher des für sie unangenehmen Geruches so lange meiden würden, bis der wieder gesund sei und für Katzen gut zu beschnuppern wäre. Tatsächlich schien das bei mir der Fall zu sein. Ich war wieder gesund. Nachdem ich 7 Jahre 2 Gehstöcke benutzt hatte, weil sich die Ärzteschaft nicht einig war, welche Krankheiten meine Schmerzen im dünnen linken Bein bewirkt hatten, hatte mich ein Professor in Friedrichstadt im Oktober gesehen und allein durch das Studium meines Gangbildes 4 Diagnosen gestellt, die er, wie er sagte, im Rahmen einer umfangreichen Operation abarbeiten wolle. Im nächsten Jahr würde ich wieder ohne Hilfsmittel tanzen, weit gehen, sicher stehen und auch schwimmen können. Ich glaubte ihm nicht. Doch der Professor hatte recht. Es wurde, wie er vorhergesagt hatte, ich erhielt eine neue Hüfte. Mein linkes Bein wurde um 5 Zentimeter verlängert, dadurch der Beckenschiefstand behoben. Und man stellte während der großen Operation fest, dass wichtige Nerven im linken Unterbauch mit dem sie umgebenden Gewebe fest verwachsen waren.

0: Ein wichtiger Nervenast betraf das besonders. Mein Rheuma war die Ursache. Meralgia paraesthetica des femoralis Nervs, nannte das der Operateur. Eine gar nicht so seltene Sache, nur daran werde von seinen Kollegen sehr selten gedacht. Seitdem ist mein Bein schmerzfrei und geht ganz langsam, nimmt die Muskelkraft wieder zu. Ich konnte im Advent schon wieder ohne Hilfsmittel laufen und mit meinem Mann Spaziergänge unternehmen, nach 7 Jahren mit 2 Stöcken. Ja, an jenem Abend zwischen den Jahren fühlte ich mich gesund und war den Dresdner Spezialisten dankbar, mir so vorzüglich geholfen zu haben. Ich war an jenem Abend auf der Veranda optimistisch, dass ich auch die noch anstehenden Operationen gut bewältigen würde. Da holte mich mein Mann mit der Frage, ob es nicht an der Zeit wäre, etwas Wundervolles zu planen. Die Realität zurück. Er denke an eine schöne Reise ins Warme. Nach den noch bevorstehenden Operationen sollten wir eine Kreuzfahrt unternehmen. Vielleicht im nördlichen Mittelmeer, so Ende Mai, mit einem ganz kleinen Kreuzfahrtschiff. Er habe vor Weihnachten in einem Katalog etwas Passendes gesehen, nur überflogen. Der Katalog lieber auf seinem Schreibtisch und dann gleich würde er mir das Angebot zeigen. In Gedanken reise er schon seit dem 4. Advent von Insel zu Insel im nördlichen Mittelmeer und habe mich endlich wieder mobil und fröhlich an seiner Seite, ohne die lästigen Gehstöcke. Er hatte seine Pfeife zu Ende geraucht, klopfte sie erneut akkurat aus, griff nach meinem Arm und führte mich ins Haus. Und als wir uns den Katalog anschauten, erkannte ich, dass mein Mann die Reise quasi schon gebucht hatte und ich ihn schwer enttäuschen würde, wenn ich Einwände dagegen hätte. Wir entschlossen uns gleich an jenem Abend eine Kreuzfahrt mit dem portugiesischen Schiff Vasco da Gama ab 27. Mai 25 festzumachen. Tatsächlich gelang es meinem Mann noch in der nächsten Stunde 2 Plätze zu buchen und auch am anderen Tag buchten wir schon Wunschlandausflüge, Sardinien, Korsika, die Toskana. Alles das würden wir uns ansehen können. Wir schwelgten in Vorfreude und unser Arbeitszimmer bestand nur noch aus Landkarten und diverser Reiselektüre. Mein Mann gab aber noch zu bedenken, dass ich bis zum Mai das Laufen trainieren müsste. Gelegentlich bemerke er Unsicherheiten, wenn er meinen Gang beobachte. Und ich erwiderte, dass diese Nervenentzündung, diese schwere Polyneuropathie, mit der ich schon seit mehr als 10 Jahren lebe, weiter fortgeschritten sei und solche Art Unsicherheiten beim Gehen leider mache. Das hätten die Orthopäden in Friedrichstadt nicht richten können. Na, übe du nur das Laufen, piep er hartnäckig. Nachdem das neue Jahr begonnen hatte, war unsere Reise ein tägliches Thema. Mir standen bis zum Mai noch Operationen in Dresden bevor und ich hoffte, dass alles gelingen würde und ich mit meinen beiden Händen einsatzfähig für die Reise würde. Leider waren die rheumatischen Verwachsungen der linken, der zuerst operierten Hand, so ausgeprägt, dass der Handchirurg riet, die zweite Hand erst im Sommer in Angriff zu nehmen. Ich stimmte zu. So hatte ich etwas Luft. Wir gingen dann tatsächlich am 27. Mai auf das Schiff, und zwar in dem Hafen nach Rom, und waren schon glücklich, dass wir dort angekommen waren und freuten uns auf eine gute Nacht. Leider waren die Koffer nicht da und wir mussten in Unterwäsche und nackig schlafen, und am anderen Tag morgens früh, 7 Uhr, sollte eine Rundfahrt auf der Insel Sardinien stattfinden, auf die wir uns sehr freuten. Aber da waren die Koffer immer noch nicht da. Und weil man meinte, dass wir dann viel Unterhaltung hätten auf dieser Rundreise. Wir sind dann über die Insel gefahren, wir haben sehr viel erfahren und dann machte die Reiseleiterin in einem dieser Nobelorte Station und wir waren eigentlich etwas enttäuscht, was wir da sahen und waren wieder auf dem Weg zu unserem Bus, um die Rundfahrt fortzusetzen und da passierte es. Mein Mann war nicht an meiner Seite. Seine Brille machte Probleme und er hatte mich nicht im Blick. Ich stürzte. Nur so. Bis heute kann ich nicht erklären, wie mir ein solcher Sturz komplett auf die rechte Seite passieren konnte. Ich fiel schutzlos auf diesen mit Steinplatten befestigten Weg. Vielleicht hatte ich mich instinktiv auch noch auf die rechte Seite gedreht, während ich stürzte, weil ich die vor einem halben Jahr ja operierte linke Hüfte schützen wollte. Ich kam zu mir, als ich ununterbrochen schrie. Menschen beugten sich zu mir herab und versuchten, mich aufzurichten. Das ging gar nicht. Ich fühlte mich zerbrochen. Es war mir nicht möglich, mich irgendwie auf meine Beine zu stellen und ich schrie vor Schmerzen im gesamten Unterleib. Und als mein Mann endlich neben mir kniete und auch nur fragte, was mit mir sei, konnte ich ihm keine Antwort geben. Er fragte, ob es mir übel gewesen sei, ob ich auf meine weite, à la Marlene, Hose getreten wäre oder auf den Steinplatten ins Schlittern gekommen sei. Ich konnte ihm nicht antworten. Bald jammerte ich nur noch und schätzte grob die Strecke bis zum Bus, die ich irgendwie überwinden musste, um mich hinsetzen zu können. Drei hilfreiche Männer hieften mich zum Bus und dann hinein und ich weinte nur noch still, als ich endlich auf dem gepolsterten Sitz ein Plätzchen gefunden hatte. Schmerzen etwas nachließen. Ja, sie ließen nach, doch ich hatte das Gefühl, auf einem aufgepumpten Ball zu sitzen. Alles fühlte sich plötzlich weich und eher angenehm an. Der spitze Wahnsinnsschmerz ließ nach. Mein Mann versorgte mich mit Trinkwasser. Ich saß ganz brav an meinem Platz, trank mein Wasser und hoffte, dass wir doch recht bald zum Schiff kämen, um mich dem Schiffsarzt vorzustellen. Wohin wir noch auf der Insel fuhren, weiß ich nicht mehr. Ich weiß nur, dass der Mann meinem Sitz gegenüber zu mir sagte, so ein hysterisches Weib wie mich habe er noch nie erlebt. Brüllt wie am Spieß und sitzt nun hier und zuppelt Flasche um Flasche leer. Aber er kenne die Weiber, die machten aus jeder Mücke einen ausgewachsenen Elefantenbullen. Ich muss ihn nur entgeistert angeschaut haben, denn er zeigte mir einen Vogel und schüttelte seinen Kopf. Wohl aus dem Osten, bemerkte er noch. Mein Mann hatte unterdessen der Reiseleiterin mitgeteilt, dass ich nicht in der Lage sei, wieder in Eubar angekommen, zu Fuß vom Bus durch das Abfertigungsgebäude zum Schiff zu gehen. Ein Rollstuhl stand dann am Bus und fuhr mich bis zum Schiff. Die Reiseleiterin riet uns, mich in die Klinik in Eubar einweisen zu lassen. Doch erst kürzlich war eine Freundin von mir in eben dieser Klinik gewesen. Sie lag da 5 Tage. In Deutschland erreichte sie eine Rechnung über 18.000 Euro. Nein, in diese Klinik wollte ich nicht. Mir reichte zunächst der Schiffsarzt. Es war eine Qual, mich Häufchen Unglück auf das Schiff zu transportieren. Und in der Ambulanz erwartete uns schon der Assistent des ukrainischen Schiffsarztes. Der junge Mann war Blutabnehmer, EKG-Anleger, Röntgenassistenter und Tröster in einem und nahm mich unter seine Fittiche. Leider funktionierte der Röntgenapparat nicht, sodass ich 4-mal umgebettet und 3-mal geröntgt werden musste, um ein radiologisches Ergebnis zu erhalten. Und dann das Ergebnis: Bruch des Schambeins rechts, Bruch des Kreuzbeins, Bruch des rechten großen Beckenknochens. Das alles hatte der Schiffsarzt auf dem vierten Bild dann genau gesehen und zu meinem Mann gesagt, dass wir sofort die Heimreise nach Deutschland antreten müssten. Fassungslos hatte mein Mann geantwortet, aber wir haben doch erst eine Nacht auf dem Schiff geschlafen und unser Koffer ist noch gar nicht ausgepackt. Die Reise geht doch gerade los. Aber da stand schon die Schiffsmanagerin neben uns und bot energisch ihre Hilfe zum Auschecken an. Es musste schnell gehen. Das Schiff wollte weiter nach Korsika. Da sollten wir vom Schiff sein, wir Probleme machen. Der Schiffsarzt verabreichte mir noch zwei Spritzen und drückte uns den Befundbericht und die Rechnung in die Hand. 950 Euro hatte er uns für seine ärztliche Dienstleistung in Rechnung gestellt, für eine halbe Stunde. Ich wollte fort nach Hause, so schnell es irgend möglich war. Und in der Kabine warf mein Mann alles in den noch nicht ausgepackten Koffer. Zeitgleich gelang es der Schiffsmanagerin, für uns einen Flug mit der Lufthansa nach Frankfurt zu buchen. Abflug in einer Dreiviertelstunde. Sie orderte ein Taxi. So dauerte es nur noch ein paar Minuten und wir zwei Häufchen Unglück standen an der Pier und winkten zum Abschied. Mein Mann schaute ständig auf seine Uhr. Uns blieb noch eine halbe Stunde bis zum Abflug. Wir hatten noch keine Tickets, es würde eng werden. Und so setzte mich die Taxifahrerin auf einer Verkehrsinsel vor dem Flughafen auf meinem Koffer ab. Mein Mann war ins Gebäude geeilt, um die Tickets zu erwerben. Es war furchtbar heiß und ich hatte großen Durst. Und da bemerkte ich erst, dass ich auch Schürfwunden an den Armen hatte und am Knie. Und dass meine wunderschöne, etwas weite neue Hose à la Marlene ein langes bekommen hatte. Ich verarztete mich mit Taschentüchern, als mein Mann mit einem Rollstuhl angejagt kam, mich vom Koffer in den Stuhl bussierte und wir endlich in die kühle Empfangshalle des Flughafens kamen. Kaum da eingetroffen, kamen zwei italienische Polizisten auf uns zu, die meinen Mann beschuldigten, einen Rollstuhl unerlaubt entwendet zu haben und mit Konsequenzen drohten. Zum Glück hatte mein Mann Tickets bekommen und konnte den Beamten erklären, dass wir in Eile waren. Wir bezeigten den Beamten Arztrechnung und Befundbrief und die waren sofort milder gestimmt. Der Größere bemächtigte sich meines Rollstuhls und schob mich mit Schwung an den Sicherheitsleuten und dem Zoll vorbei. Mein Mann folgte uns erleichtert. Und dort übernahm die deutsche Flugbegleitung. Mich hatte der italienische Polizist Huckepack genommen, mich gestreichelt und bis zur 21. Reihe transportiert. Zu Fuß wäre ich dahin ja nicht gekommen. Er streichelte meinen Kopf und wünschte mir einen guten Flug. Und mein Mann klopfte auf die Schulter, alles gut, nicht wieder Fahrstuhl klauen. Wir waren glücklich, endlich im Flieger zu sitzen. Als er abhob, fassten wir uns bei den Händen und weinten alle beide.
1: Aber letztendlich ist es gut ausgegangen. Sie können wieder laufen, Sie sind wieder mobil.
0: So ist das.
1: Alles ist gut.
0: In Frankfurt stand mein Medizinersohn mit seiner Medizinerfrau und mit dem Auto und hat uns dann nach Riesa transportiert und vor der Haustreppe haben sie mich auf den Hof gelegt. Und da kam dann der Rettungswagen. Ja.
1: Die Zeit ist um. Frau Preuß, ich bedanke mich ganz herzlich, dass Sie im Studio waren und aus Ihren Werken gelesen haben und möchte nochmal erinnern, im November gibt es in Riesa die Präsentation Ihres neuen Romans.
0: Am Kuffenhaus.
1: Liebe Hörerinnen, liebe Hörer, das war die Lesestunde heute mit Renate Preuß. Vielen Dank für eure Aufmerksamkeit. Tschüss sagen.
0: Renate Preuß.
1: Und Olaf.

0: Lissabon stark bewölkt 12. Wien Schneefall 0. Prag Schneefall minus 3. Warschau
1: Schneefall 3. 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

0: Liebe Hörerinnen und liebe Hörer, wir befinden uns im heißen Juli und heiß ist auch das Thema, was wir heute mit euch teilen möchten. Wir haben uns Gedanken gemacht, wir hatten dieses Jahr bereits eine Sendung zum Thema Grenzen. Da haben wir uns mit den Grenzen beschäftigt, die uns menschlich betreffen. Ne? Grenzen ziehen, Grenzen äußern, wie schaffe ich das gut, wie verbinde ich das mit meinen Bedürfnissen, die natürlich auch legitim sind, die jeder hat. Und heute wollen wir gerne einen Blick auf Grenzen im weitesten Sinne geografisch, politisch richten. Wir merken so in der letzten Zeit, dass international gefühlt ganz viele Grenzen überschritten werden. Und da geht es natürlich auch um Menschen. Wir wollen mal schauen, jetzt auch mit der Neueinführung des GEAS, so heißt das,
1: gemeinsame europäische Asylsystem, beschlossen von der EU.
0: Ja, genau, ganz frisch. Und was ist das eigentlich? Uwe wird uns da einen kurzen Überblick geben. Wir werden aber gegebenenfalls auch zu späterer Zeit nochmal jemanden einladen, der uns erläutert, was damit wirklich zusammenhängt. Auch was es für die Menschen bedeutet. Weil immer sind Menschen beteiligt. Immer müssen Menschen Gesetze ertragen. Manche Menschen müssen die umsetzen. Und das ist für mich immer ein schwierig zu durchschauendes System. Und wie gesagt, dieses Gesetz ist jetzt verabschiedet worden und
1: nicht nur verabschiedet, in Kraft getreten.
0: In Kraft getreten schon, ja genau. Das muss auch unterschieden werden. Und was bedeutet das eigentlich? Uwe, du warst bei der Kundgebung gewesen, hast du erzählt, bei der das Gesetz kritisch betrachtet wurde. So habe ich das zumindest verstanden.
1: Ich muss dazu sagen, ja, ich wusste es auch nicht ganz genau, aber am 12. Juni gab es hier in Dresden und wie ich mitbekommen habe, auch in anderen Städten Protestaktionen gegen dieses gemeinsame europäische Asylsystem und gegen diese Umsetzung dieses gemeinsamen europäischen Asylsystems in der BRD beziehungsweise in der Stadt Dresden. Mhm. Also dort waren Organisationen, die unterschiedlichsten Ebenen betrachtet haben.
0: Ja.
1: Die dort ein bisschen erzählt haben, was das für ihre Arbeit bedeutet.
0: Also mit Ebenen meinst du verschiedene Arbeitsbereiche, die das betrifft?
1: Ja, also beispielsweise, um mal von ganz groß zu Dresden zu kommen. Es war Leute von Mission Lifeline da, Stichwort Seenotrettung im Mittelmeer. Und die haben darauf hingewiesen, dass ja schon in der Vergangenheit die italienische Regierung gesagt hatte, nee, ihr dürft nicht in unsere Häfen einlaufen oder aber die Schiffe, nachdem sie in die Häfen eingelaufen sind, einfach beschlagnahmt haben. Und dann natürlich auch die Geflüchteten, die in Seenot waren, vor dem Ertrinken gerettet wurden, entsprechend behandelt worden sind. Obwohl jetzt in Italien eine rechte Regierung an der Macht ist, hat sich das gegenüber den schlimmsten Zeiten etwas gelockert, dass es nicht ganz so extrem ist, aber dass jetzt befürchtet wird, dass durch dieses gemeinsame europäische Asylsystem diese eine Idee, wir tun Flüchtlingslager jetzt verstärkt außerhalb der EU aufbauen, was bisher nur halblegal war, was gemacht worden ist, aber halblegal war und machen sozusagen die EU-Asylverfahren der EU, was bedeutet, dass dann praktisch die Leute, die versucht haben, übers Mittelmeer oder über andere der Fluchtrouten zu flüchten, gleich von vornherein in diese Lager abgeschoben werden.
0: Okay.
1: Und dort können sie einen Asylantrag stellen. So. Also das war sozusagen ein bisschen die größere Ebene.
0: Der Rahmen.
1: Wir hatten aber natürlich auch mehr vor Ort. Also beispielsweise wurde darauf hingewiesen, ja, in der Schaufenbergallee, muss irgendwo in Nähe Waldschlöschenbrücke sein, ich weiß es aber nicht ganz genau, ist so ein Lager, wo jetzt ausreisepflichtige Personen eingesperrt sind.
0: Also abschiebehaft sozusagen.
1: Also jetzt keine in dem Sinne Haftanstalt, aber eine quasi Haftanstalt, weil es wurde dort schon beschrieben, was die Leute alles dürfen und nicht dürfen. Also beispielsweise Lager verlassen, nur mit ausdrücklicher Genehmigung und so weiter. Auch Besuchseinschränkungen extrem, das heißt irgendwelche Unterstützungs-, Beratungs- und so weiter Leistungen nicht. Und es wurde erzählt, dass das bisher alles im Probebetrieb ist mit einigen Dutzend Gefangenen. Also Leute, die sozusagen abgeschoben werden sollen, aber jetzt demnächst noch deutlich erweitert werden soll und dort dann mehrere hundert Leute drinnen unter den gleichen Bedingungen eingesperrt worden sind. Und da gab es ein Schreiben an den sächsischen Innenminister, was man dann nur unterschreiben brauchte, wo eben im Sinne der Menschenrechte darum gebeten wurde, das so nicht zu machen. Ja. Und ja, das kam auch sonst in den Nachrichten, dass jetzt verschiedene Bundesländer Ausreisezentren entsprechend einrichten, wo eben ganz viele Leute dort sind. Ja, und sozusagen eine Zwischenebene. Es gab dort beispielsweise an einem anderen Stand irgendwelche Quizkarten. Und da wurde auch beispielsweise gefragt, wie viel Haftmöglichkeiten gibt es für Flüchtlinge? Also natürlich neben der Strafhaft, wenn sie straffällig werden. Ich muss dazu sagen, ich hatte keine Ahnung. Ich glaube, es war 1, 4 und 9. Die richtige Antwort war tatsächlich 9. Die können sozusagen schon bei der Einreise, Stichwort Flughafen, eingesperrt werden, aber eben auch Abschiebehaft. Oder auch die Frage, wie lange können Leute in Abschiebehaft genommen werden, hatte ich auch keine Ahnung. Und da war die richtige Antwort in dem ersten Schritt 6 Monate und das kann bis 1,5 Jahre verlängert werden. Also das ist sozusagen diese Zwischenebene.
0: Okay.
1: Und ja, es ist tatsächlich so, dass auf der einen Seite erzählt wird, ja, wir brauchen Fachkräfte. Wir hatten ja schon festgestellt im Pflegebetreuungsbereich, aber gleichzeitig die Leute, die da sind, werden eben möglichst sehr drangsaliert, dass sie mehr oder weniger freiwillig ausreisen.
0: Ja.
1: Ja, es wurde auch gesagt im Zusammenhang mit diesem Lager dort, dass den Leuten sozusagen ein kleiner Betrag angeboten wird, um freiwillig in Anführungszeichen auszureisen, ansonsten aber abgeschoben werden, wobei dieses Ausreisen muss nicht unbedingt in ein sicheres Land erfolgen. Also beispielsweise, dass die Leute über andere EU-Länder hier in die BRD gekommen sind. Da gab es ja schon seit Mitte der 90er Jahre diesen sogenannten Asylkompromiss, der ja die sicheren Drittstaaten eingeführt hat, die besagt, wenn die Leute sozusagen dort in diesen Staaten schon registriert sind, dann können sie hier kein Asyl beantragen, sondern müssen das in den Ländern dort machen.
0: Und dann gab es ja auch Dublin 3.
1: So, und wonach, dann gab es die, ne? Dublin 1, 2, 3, genau. Richtig, die das sozusagen jetzt auf EU-Ebene abgestimmt haben, wo eben gesagt wird, innerhalb der ersten 6 Monate sind die Länder, wo zuerst Registrierung war, und da gibt es jetzt Berichte davon, dass die Leute dort in noch schlimmeren Lagern eingesperrt werden, wo die sanitären und hygienischen Verhältnisse noch schlechter sind und die Gewalt gegen die Geflüchteten noch größer sind. Oder aber, dass illegale Pushbacks stattfinden, also sprich, dass die an der Grenze von irgendwelchen Polizei- oder ähnlichen Einheiten gewaltsam zurückgetrieben werden, teilweise nachdem ihnen alles weggenommen worden ist, beziehungsweise Sachen zerstört werden und so weiter. Und deshalb es dort große Angst gibt, wenn die selbst in diese Länder reinkommen, dass das denen genauso wieder passiert und deshalb sozusagen dann hier ein Asylverfahren haben wollen. Aber das bedeutet, dass sie erstmal hier 6 Monate Aufenthalt haben müssen.

0: Nun gehe ich ja davon aus, dass dieses gemeinsame europäische Asylsystem nicht von heute auf morgen entstanden ist. Was ist denn der Grund, dass es jetzt so in Kraft getreten ist, wie es in Kraft getreten ist? Was war denn der Auslöser? Also war es vorher nicht gut genug? Es war eh schon schlecht. Also für wen hat sich denn jetzt was verbessert? Und was?
1: Ja, also verbessert hat sich natürlich für nationalistische und rassistische Kräfte was, die jetzt sagen können, hier, seht ihr, das ist EU-Regelung, was wir jetzt schon immer gesagt haben. Hm. Also den genauen Auslöser weiß ich nicht, aber ich weiß, es gab eine längere Entwicklung diesbezüglich. Also ich hatte vorhin diese fast faktische Abschaffung des Asylrechts in der BRD, Mitte der 90er Jahre, 93, 94, müsste ich noch gucken, irgendwo so in dem Zeitraum, wo dann eben die BRD gesagt hat, nee, die Flüchtlinge nehmen wir nicht, sondern in den anderen Ländern so. Was bedeutet hat, dass im Laufe der Zeit immer mehr die Mittelmeeranrainerstaaten Hauptlast der Flüchtlinge aufnehmen mussten. So. Hinzu kommt noch, es gab ja diverse Missionen im Mittelmeer. Sozusagen das erste war eine Erkundungssache, um Fluchtrouten rauszukriegen, und später ging es darum, dann diese Fluchtrouten zu bekämpfen. Aber es sind ja immer noch Flüchtlinge dann angekommen. Die wurden dann beispielsweise in Griechenland, wurden dann irgendwelche Lager errichtet, wo die teilweise sehr primitiv, teilweise hochmodern, aber immer so nach dem Motto, die werden dort eingesperrt, haben keine Zukunftsperspektive, werden dann wieder abgeschoben. So. Aber es gab jetzt immer diese Auseinandersetzung. Es wird einfach hingenommen, dass durch die europäische, also in dem Falle EU-Politik, viele Millionen Flüchtlinge in der Welt erzeugt werden. Die meisten bleiben innerhalb ihres Landes. Ein kleinerer Teil fliegt in die Nachbarländer. Und nur ein winzig kleiner Teil kommt überhaupt in die EU. So, das wird einfach gesagt, wird im Wesentlichen auch sogar verschwiegen. Über Fluchtursachen reden eigentlich nur Leute, die wirklich sich für Menschenrechte interessieren, also eher linke Leute. Aber dann wird gesagt, ja, die kommen hierher. Und dann geht es darum, und wie werden die aufgeteilt? Und dann sagen alle, nee, wir wollen sie aber nicht haben. Und dann geht es natürlich darum, wie gehen wir damit um? Und dann gab es, wie gesagt, erstmal die nationalen Regelungen. Jetzt gibt es eben schon seit einiger Zeit, sowohl innerhalb der EU als auch Großbritannien, hatte ja die Idee, in irgendwelchen anderen Ländern, Afrika oder Südosteuropa, irgendwelche Lager einzurichten, wo die Leute dann hingeschickt werden. Und jetzt haben sich die verschiedenen Staaten auf die schlimmst jeweils eingeführten Regelungen geeinigt, dass das Ganze jetzt ist, so, dass das sozusagen alles rechtlich in Anführungszeichen abgesichert ist und sozusagen keine Alleingänge mehr sind.
0: Und das entscheiden Menschen, die nie eine Fluchterfahrung hatten?
1: Das ist richtig, ja. Und die eher von diesem gegenwärtigen System, was eben über 100 Millionen offiziell registrierte Flüchtlinge weltweit verursacht, entweder was sie selbst mitgestaltet haben, dieses System, was diese Geflüchteten verursacht, oder aber wo sie zumindest davon profitieren. Also sozusagen diejenigen, die es verursachen, die machen es jetzt noch schlimmer.
0: Da denke ich mir gerade, ne, weil wir das Thema Grenzen genannt haben. Grenzen sind ja historisch gewachsen. Früher war es alles eins, Pangea, kontinental
1: und so. Das war
0: ganz lange her. Es ist auseinandergedriftet, es haben sich verschiedene Kontinente gebildet. Auf diesen Kontinenten sind historische Ereignisse passiert. Kriege haben dazu geführt, dass Grenzen verschoben wurden. Und an dem Punkt sind wir jetzt, dass sie so sind, wie sie sind. Das ist ja Lotto. Ich meine, ich könnte auch sagen, die Grenze ist woanders.
1: Ja.
0: Dann werden alle die, die jetzt als geflüchtete und unwürdige Menschen bezeichnet werden, werden Teil der Gesellschaft und werden innerhalb der Grenze.
1: Ja.
0: Wie kann ich das denn vertreten von mir selber, dass ich sage, nö, bei uns ist kein Platz, weil unsere Grenze ist ja so, wie die Grenze ist.
1: Also gut, du hast jetzt mehrere Punkte angesprochen.
0: Ja, es macht mich sehr wütend.
1: Ja, man also merkt Punkt 1, es gibt ja diese natürlichen Grenzen, die du gesagt hattest, Kontinente und so weiter. Und selbst ein Großteil der Menschheitsgeschichte gab es ja keine Grenzen.
0: Ja, das ist richtig.
1: Sondern die Leute sind einfach von einem Ort zum anderen gewandert. Und es gab relativ wenige Menschen, und die haben sich auch gegenseitig unterstützt. Das wird ja auch in allen möglichen entsprechenden Veröffentlichungen, also habe ich vor einiger Zeit beispielsweise in MDR Kultur eine Sendung, da ging es um Krieg und Frieden, und da wurde darauf hingewiesen, ja, und irgendwann wurden die Leute erstens sesshaft und zweitens in diesem Zusammenhang haben sie dann Eigentum angehäuft. Und dann ging es natürlich darum, dass die einen das Eigentum gerne für sich haben wollten und die anderen es nicht eingesehen haben. Warum haben die anderen das Eigentum und ich hab's nicht? So, dann sind sozusagen Gebiete entstanden. Zuerst Gebiete von einem Herrscher, sehr selten einer Herrscherin.
0: Katharina die Große.
1: Zum Beispiel, oder Elisabeth von England oder sowas in der Richtung, ja. Und die haben dann jeweils, was ihre Truppen erobert haben. Dort waren die Grenzen auch nicht so sehr bezüglich Wanderungsbewegungen abgesichert. Was es allerdings damals schon gab, waren sozusagen dann gewisse Rechte, die damit verbunden waren. Also durfte man ein Handwerk ausüben, durfte man Handel treiben und solche Sachen. Das waren damals schon geregelt. Wobei viele Leute blieben in ihrem Dorf. Insofern war das jetzt für die weniger interessant, aber sozusagen es gab durchaus Leute, die zu Fuß oder, wenn sie etwas besser gestellt waren, zu Pferd oder mit dem Wagen unterwegs waren. Und wie gesagt, solange die dort nicht sich irgendwo niederlassen wollten, war das auch damals kein Problem, ja. Und dann gab es irgendwann mal die Herrschaft von Gottes Gnaden nicht mehr, weil dann das Bürgertum gesagt hatte, wir möchten auch mitbestimmen. Und dann brauchte man eine neue Argumentation dafür, warum es Staaten gibt. Und da wurden damals die Nationen erfunden. Und dann wurde auch festgelegt, wer gehört zu der Nation und wer gehört nicht zu der Nation. Und dann wurden natürlich durch wirtschaftliche und militärische Macht und politische Macht festgelegt, wer darf bestimmen. Und dann wurde auch noch gesagt, ja, ihr gehört dazu und ihr gehört nicht dazu. Ich hatte jetzt eben Nationen gesagt, das war ein Unterscheidungskriterium.
0: Ja.
1: Aber es gab natürlich auch noch ein paar andere Entscheidungskriterien. Also Behinderung spielte damals jetzt in dem Sinne nicht die Rolle, aber sie spielte natürlich insofern eine Rolle, dass die Leute dann keine eigene Erwerbstätigkeit ausüben konnten und aus dem Grunde dann auf die Fürsorge angewiesen waren. Aber es gab natürlich auch diese Grenze Männer-Frauen. Das ist, wie gesagt, bis auf ein paar Herrscherinnen im Regelfall es die Männer waren, die bestimmt haben. Dann mit einem gewissen sozialen Status, also sprich die Reicheren, also die drei Stände, Adel, Klerus, Bürgertum und sozusagen die Besitzlosen haben dort überhaupt keine Rechte. Und wie gesagt, da gab es eben gewisse Ausgrenzungsmechanismen und diese Ausgrenzungsmechanismen haben sich bis heute erhalten, dass sozusagen durch die Kolonialisation festgelegt wurden, die Europäer sind die Überlegenen und die anderen Unterlegen. Dann wurde, wie gesagt, weil Gottes Gnadentum und so weiter nicht mehr gab, musste man in Anführungszeichen wissenschaftliche Begründung und dann wurden die Rassentheorien entwickelt und dann wurde eben gesagt, ja, die sind minderwertig, die dürfen nur für niedriger arbeiten und wir weißen Männer, reicheren Männer können bestimmen.
0: Kolonisation gibt es nicht mehr.
1: Im
0: klassischen Sinne, genau. Es gibt keine Sklaverei mehr, auch im klassischen Sinne, also so wie wir es historisch kennen. Aber das Gefühl, dass europäische oder Menschen des globalen Nordens überlegen sind, hat sich immer noch gehalten. Ja. Und ich finde, gerade beim Thema Asyl zeigt sich das so deutlich, dass geflüchtete Menschen, die genauso in ihrer Heimat ein Leben haben, die erwerbstätig sein können und sind, die eine Familie haben, sich gesellschaftlich einbringen, die aber aus Gründen, die wir gar nicht nachvollziehen können, weil wir nämlich keine Fluchterfahrung haben, die werden dann behandelt als Menschen zweiter Klasse.
1: Ja.
0: Und ich denke mir so, wir sollten überall zu Hause sein dürfen.
1: Ja.
0: Also für mich sind ja Grenzen irgendwie total nullig. So. Also ich brauche die nie. Und ich denke mir, ist es wirklich so, haben wir wirklich keinen Platz?

0: Das wird ja ganz oft gesagt, ne? Wir können Menschen, die hier flüchten, also egal in welches Land jetzt, ob es Deutschland ist, ob das ein anderes Land ist, haben wir keine Möglichkeit, Menschen aufzunehmen und denen zu ermöglichen, Fuß zu fassen, in Sicherheit zu leben, in Frieden zu leben und dann vielleicht auch aus dieser sicheren Perspektive herauszuschauen, was brauchen die denn, damit die zu Hause sein können und zu Hause ein gutes Leben haben können. Also ich habe nicht einen geflüchteten Menschen getroffen, der gesagt hat, dass er nicht nach Hause möchte. Also niemand will flüchten. Jeder will in seinem Land glücklich sein. Was ist die Argumentation dafür, dass wir das nicht schaffen? So wie die Frau Merkel das damals gesagt hat, ne? Wir schaffen das.
1: Ja.
0: Das muss man nicht wieder aufwärmen, aber warum denken wir, das geht nicht? Warum gibt es im Gegensatz dazu noch dieses gemeinsame europäische Asylsystem?
1: Es gibt mehrere Antworten. Zum Ersten ein Witz, jetzt mal etwas abgeändert. Ein Kapitalist, ein deutscher Arbeiter und ein Flüchtling sitzen um einen Tisch mit einem Kuchen drauf. Oder meinetwegen auch eine Torte, geteilt in 12 Teile.
0: Okay.
1: Der Kapitalist nimmt sich 11 Teile und sagt zu dem deutschen Arbeiter, pass auf, der Flüchtling will dir dein Stück Kuchen wegnehmen.
0: Okay. Ja.
1: Wie gesagt, das gibt es jetzt in unterschiedlichen Varianten. Ich habe es mit Kuchen, es waren ursprünglich, glaube ich, Kekse und es war, glaube ich, kein deutscher Arbeiter, sondern ein Bild-Zeitungsleser. Aber wie gesagt, das Prinzip ist immer wieder das Gleiche. Und ja, es funktioniert leider. Punkt 2 ist, dass wenn es sozusagen einfach nur nach gesellschaftlichen Reichtum gehen würde, wäre genug für alle da. Und ja, andere Länder haben es mehr oder weniger erfolgreich vorgemacht. Vor ein paar Jahren hätte ich das Beispiel Libanon angeführt. Die haben nach meiner Kenntnis ursprünglich 4 Millionen Einwohner gehabt, über 1 Million Flüchtlinge aufgenommen, was von der ursprünglichen Anzahl über 25% sind.
0: Ja.
1: Umgerechnet auf deutsche Verhältnisse wären das über 20 Millionen.
0: Genau.
1: Libanon ist deutlich ärmer als die BRD. Also inzwischen durch verschiedene Einflüsse ist es auch in Libanon schwierig. Das hat aber was auch mit äußeren Einflüssen zu tun. Aber das Problem ist wirklich, eigentlich wären wir ein entsprechend reiches Land, aber mit einer sehr ungerechten Verteilung, so dass auch tatsächlich viele Leute hier bei uns nicht genug haben. Und dann funktioniert eben die vorhin erwähnte Spalt- und Herrscherpolitik hervorragend. Die Leute merken, sie haben entweder nicht genug oder aber sie haben eventuell weniger, als sie schon mal hatten, beziehungsweise haben Angst, dass sie irgendwann mal weniger haben werden, als sie schon mal hatten.
0: Aber das ist ja nicht die Realität.
1: So, und dann kommt mein Haus, mein Auto. Also sozusagen, wenn alle sowas hätten, würde es tatsächlich nicht für alle reichen. Aber für ein gutes Leben für alle wird es reichen. So. Aber wenn den Leuten natürlich Angst gemacht wird, so nach dem Motto hier, wir müssen jetzt überall sparen.
0: Ja.
1: Wir müssen bei den Renten kürzen, wir müssen bei den Kindern kürzen, wir müssen bei den Leuten mit Behinderung kürzen, wir müssen in der öffentlichen Infrastruktur kürzen, Bildung, öffentlicher Verkehr und so weiter.
0: Dann lässt sich so ein Asylsystem gut durchdrücken, ne?
1: Und wenn dann noch gesagt wird, ja, und dann kommen Leute hierher, Einwanderung ins deutsche Asylsystem.
0: Ja.
1: Und bei all diesen benachteiligten Gruppen kann man ja erzählen, hier, die bekommen so viel und ihr, die ihr hart arbeitet, bekommt nur so viel. Erstens stimmt die Zahlen im Regelfall nicht. Zum Zweiten ist es so, dass da gewisse Voraussetzungen einfach unter den Tisch gekehrt werden. Aber ja, wenn dann denen erzählt wird, die bekommen so und so viel. Und dann wird ihnen auf der einen Seite gesagt, die Flüchtlinge dürfen gar nicht arbeiten. Oder zumindest nicht das, was sie ursprünglich gelernt haben. Anerkennung von Berufsabschlüssen. Aber auf der anderen Seite, wenn sie tatsächlich dann nicht arbeiten dürfen, wird ihnen gesagt, ja, die liegen dem Sozialsystem auf der Tasche.
0: Ja.
1: Und dann wird nicht gesagt, ja, wir könnten ja eine Vermögensteuer einführen, dann hätten wir genug. Wir könnten die Spitzensteuersatz von Erbschaftssteuer entsprechend erhöhen. Wir könnten den Spitzensatz des Einkommensteuer erhöhen. Wir könnten endlich dafür sorgen, dass Kapitaleinkommen mindestens genauso hoch bewertet werden wie Erwerbseinkommen. Das wird nicht gesagt. Es wird auch nicht gesagt, ja, wir könnten bei der Rüstung kürzen, sondern es wird gesagt, ja, wir können uns diesen Sozialstaat nicht leisten.
0: Was ja vollkommen falsch ist.
1: Und dann wird gesagt, dann müssen die wenigen. Ja, und ich habe tatsächlich eine Reihe Leute kennengelernt, die in Diskussion genau diese Argumentation gebracht haben,
0: okay,
1: die das offensichtlich geglaubt haben.
0: Ja, der Populismus hat auf jeden Fall gut Früchte getragen.
1: Wenn die Leute gelernt haben, die anderen Leute unterstützen einen nicht, sondern mit den anderen Leuten stehe ich in Konkurrenz. Ich muss sozusagen, um meine Bedürfnisse durchzusetzen, die Bedürfnisse der anderen verletzen.
0: Ja.
1: Oder wenn ich nicht meine Bedürfnisse durchsetze, verletzen die anderen meine Bedürfnisse. Wenn sie das im zwischenmenschlichen Bereich gelernt haben, dann können sie das natürlich auch sehr gut im politischen Bereich anwenden.
0: So, jetzt möchte ich dem aber gerne eine Grenze setzen, dem Populismus eine Grenze setzen, der Argumentation, dass der Sozialstaat nicht mehr leistbar ist, dem eine Grenze setzen. Was kann ich denn jetzt machen?
1: Also wir haben uns da schon sehr häufig...
0: Ganz häufig. Und es erwischt mich einfach immer wieder, vor allen Dingen, wenn ich sehe, dass gerade Menschen, die sich auf keinem Wege irgendwie wehren können, die nichts klarstellen können, die angefeindet werden, die Schwächsten der Gesellschaft sind. Ne? Und das sind ja nicht bloß geflüchtete Menschen, sondern das sind ja einfach Menschen, die einfach weder mit Geld ausgestattet sind, noch mit Argumenten ausgestattet sind, weil sie einfach eben benachteiligt sind, genau, behindert werden.
1: Ja.
0: Ne? Das ertrage ich nicht.
1: Ja.
0: So, und da denke ich mir, wenn ich dann von so einem Gesetz höre, wieso wird das für Menschen immer noch verschlimmert? Und ich meine, das sehen wir ja überall. Grenzverletzungen sowieso überall, ne? Also da braucht man bloß nach Amerika gucken. Und ich habe jetzt neulich die Seite von ICE gesehen, also die quasi Abschiebepolizei ist. Da sollen jetzt alle Menschen in den USA ausländisch aussehende, migrantisch aussehende Menschen melden. So, und die kümmern sich dann darum. Das ist, das ist der Wortlaut, ne? Wir kümmern uns drum. Und da denke ich mir so, das sind Grenzüberschreitungen. Das ist unfassbar, dass das möglich ist, nachdem die Geschichte der Welt so ist, wie sie ist. Und bei der Grenze des Sagbaren sind wir schon längst. Also die haben wir schon längst überschritten.

0: Aber ja, wir brauchen gar nicht so weit zu schauen. In abgeschwächter Form gibt es das ja auch. Beispielsweise Hauptbahnhof Dresden.
1: Okay.
0: Habe ich schon gelegentlich Polizeibeamte mit umgeschnallter Maschinenpistole gesehen, die Leute, also Familien, die etwas dunklere Hautfarbe haben, kontrolliert haben. Laut Polizei gibt es kein Racial Profiling,
1: Ja, na, das ist ja
0: rassistische Polizeikontrollen,
1: bestes Beispiel
0: aber
1: dafür.
0: ja, die gibt es natürlich tatsächlich. Es gibt zwei Argumentationslinien. Erstens, Stichwort Migration, dürfen die Leute sich überhaupt legal aufhalten? Da geht es eben darum, Leute, die so aussehen wie wir,
1: Ich schaffe überall hin.
0: weiße Hautfarbe, die werden eher nicht kontrolliert.
1: Ja.
0: Und die Leute, die eben etwas dunklere Hautfarbe haben, da wird vermutet, es könnte ja sein, dass sie sich nicht legal hier aufhalten und deshalb wird kontrolliert. Punkt 1. Punkt 2 ist, dass ihnen unterstellt wird, dass sie verstärkt kriminell sind. Also sozusagen nicht nur im Hauptbahnhof, wo ich eben diese Sache bezüglich Reisende kennengelernt habe, sondern auch vorm Hauptbahnhof ist, ich weiß nicht, wie die exakte Bezeichnung ist, Kriminalitätsschwerpunkt oder sowas in der Richtung. Es soll eine Drogenszene sein.
1: Ja.
0: Also ich muss dazu sagen, ich habe noch niemanden erlebt, der entweder Drogen gekauft, konsumiert oder verkauft hat, von Alkohol mal abgesehen.
1: Wahrscheinlich ist es unser Blick dafür einfach auch
0: So,
1: nicht da.
0: aber wie gesagt, ja, dort wird eben davon ausgegangen und dort gibt es dann auch entsprechende verschärfte Kontrollen. Und dann werden auch Leute wie ich eher nicht kontrolliert. Ja, ich habe tatsächlich auch sozusagen jetzt eine kleine Abschweifung. Bei einer Demonstration war ein Jugendlicher schwarz gekleidet, aber unsere Hautfarbe, wurde nach dem Ausweis gefragt. Da hat angefangen zu diskutieren, freundlich, mit freundlichem Gesicht. Da wurde dann einfach auf den Boden geschmissen, ohne Vorankündigung. Wenn es selbst sowas ist, ich habe dann umgekehrt gefragt, wo darf ich mich aufhalten? Ich war offensichtlich nicht in deren Beuteschema. Ich durfte mich überall aufhalten. Aber wie gesagt,
1: Weil du nicht schwarz gekleidet warst?
0: zum Beispiel vielleicht und auch schon etwas älter bin oder sowas in der Richtung, auch nicht die typischen Szenemerkmale hatte, ja. Aber wie gesagt, wenn das selbst weißen Leuten mit entsprechenden Szenemerkmalen passiert, wie passiert das erst Leuten mit eben anderer Hautfarbe? Da kann es durchaus sein, dass da Leute in so eine Kontrolle reingeraten und das hin wiederum führt dazu, dass sie bei Übergriffen sich fragen, ist es sinnvoll, die Polizei zu informieren oder gehen die eher gegen mich vor als gegen mögliche Angreifer? Wie gesagt, alles solche Fragen. Ja, also diese Grenzverletzungen gibt es, ja. Und wie gesagt, die Antworten hatten wir ja auch schon öfters gegeben, sich gegenseitig zu unterstützen. Bei diesen Sache gab es auch von der Rechts

0: entsprechend tun kann, tun sollte, ja.
1: Hm.
0: Momentan gibt es ja auch noch ein paar Beratungsstellen, die sozusagen, wenn man sich nicht getraut, alleine zur Polizei zu gehen, an diese Beratungsstellen wenden kann, um wenigstens möglich zeitnah ein Gedächtnisprotokoll anzufertigen, das und das ist passiert.
1: Ja.
0: Vielleicht noch mit entsprechenden Daten.
1: Hm.
0: Also vielleicht kriegt man auch die Namen der betroffenen Personen raus und so weiter, also der, auch der Polizei, sozusagen, was ist genau passiert. Und also wer viel Mut, Lust, Zeit hat, kann dann auch einfach daneben stehen, also nicht behindern diese Tätigkeit, aber wenigstens freundlich nachfragen, so nach dem Motto hier, was ist der Grund dafür, was
1: Verhalten
0: passiert hier
1: gerade. Verhalten in Frage stellen, sozusagen. Ne?
0: Also wie gesagt, wer da Lust und Zeit hat, kann das gerne machen.
1: Wir könnten das auch ausweiten, was gehört denn zur Zivilcourage?
0: Ja.
1: Gucke ich mir an, wenn jemand auf den Boden geworfen wird, ohne in irgendeiner Form einzugreifen oder beziehungsweise, also nicht körperlich, ne, aber irgendwie zu reagieren darauf. Und ich finde, Zivilcourage kann man nämlich auch lernen. Da gibt es auch noch, gibt es Vereine, die da Schulungen anbieten, Aktion Zivilcourage in Pirna und ich weiß nicht, in Dresden fällt dir da jemand ein, wo Menschen, die sowas sehen, die sich aber nicht trauen, lernen, wie man da adäquat reagieren kann, ohne sich selber zu gefährden. Also gibt es bestimmt auch Vereine. Vielleicht arbeiten wir das nochmal nach.
0: Ja, also ich weiß, dass Omas gegen Rechts Dresden zumindest Argumentationstrainings machen.
1: Ja.
0: Es gibt Opferberatungsstellen. Ich glaube, in Dresden ist das von der RAA.
1: Genau. Ja.
0: Und durchaus entsprechende Sachen. Mhm. Sicherlich der Ausländerrat Dresden weiß auch eine ganze Menge Kontaktmöglichkeiten und so weiter. Also wie gesagt, da gibt's sicherlich was für Leute, die wirklich sagen, ja, sie fühlen sich in der Lage und sie würden das gerne tun.
1: Genau, weil es wächst ja mit Sicherheit. Also Zivilcourage oder auch, ich merke das immer bei Erste-Hilfe-Kursen, ne? Wenn man ein bisschen Sicherheit gewinnt, was ist zu tun in bestimmten Situationen? Also natürlich erstmal erkennen, da läuft was schief. Das ist nicht das Verhalten, was ich als adäquat empfinde. Und das kann man dann lernen. Ne? Und weil man dann eben sicher genug ist, zu wissen, okay, ich begebe mich hier nicht in eine schwierige Situation. Ich habe gelernt, wie ich da reagieren soll. Weil nichts ist schlimmer als Schweigen.

0: Also Schweigen ist schwierig, deswegen frage ich dich auch immer, weil du so aktiv bist.
1: Ja, nee, ich muss dazu sagen, in solchen Situationen schweige ich auch eher.
0: Das ist vollkommen okay, ich meine bloß, aber du gehst da hin. Ne? Also du bist in einer anderen Form präsent. So. Ja. Und sich gar nicht zu äußern, finde ich immer so unbefriedigend und das macht mir eher Angst. Ja. Weil wir hatten das schon mal. Ne? Und die Leute haben vielleicht auch aus Unwissenheit geschwiegen und weil sie auch Angst hatten und weil es so schnell ging. Oder was auch immer die Gründe waren. Und ich finde, es reicht, also muss nicht nochmal passieren.
1: Und übrigens ja, weil du das gerade angesprochen hattest, von Zukunftsgestalten gab es ja jetzt im Juni wieder die Dear Future-Konferenz. Mhm. Hier gleich in der Nähe, Alte Gärtnerei.
0: Ach so, okay.
1: Also sozusagen einfach mal die Straße ein bisschen weiter gehen, über die Straßenbahn drüber und dann ist man schon da.
0: Okay.
1: Da gab es verschiedene Workshops und ich war tatsächlich eine Workshop zum Thema Rassismus und damit umgehen. Und ganz zum Schluss gab es drei Situationsbeschreibungen in kleinen Gruppen, wo man dann diskutieren sollte, wie verhält man sich in diesen Situationen.
0: Das ist super.
1: Also das heißt, es ging erstmal nur um Diskussion. Das eine war Familienkreis, irgendjemand macht eine rassistische Bemerkung.
0: Ja.
1: Wie geht man damit um?
0: Ja.
1: Das andere war an der Haltestelle, weil wenn da Leute entsprechend beschimpft werden, beziehungsweise im öffentlichen Verkehrsmittel, wenn dann Leute entsprechend beschimpft werden, wie geht man damit um? Ja. Also wir haben zumindest drüber geredet, ja, aber sagen wir so, ich muss zugeben, mir fällt es sehr schwer.
0: Aber was man immer machen kann, ist vielleicht jemand anders zu Rate ziehen und um Hilfe bitten. Noch.
1: Also was ich mal gehört habe, war eben die betroffene, angegriffene Person zu fragen, braucht er Hilfe, braucht Unterstützung, also nicht über sie hinweg handeln. Und dann, ja, wenn man sich traut, irgendwelche andere Leute anzusprechen, können wir mal gemeinsam jetzt was tun, also konkret, wobei da braucht man ein bisschen Menschenkenntnis.
0: Fällt Ihnen das auch auf? Sehen Sie das hier? Ja. Das ist nicht in Ordnung. Das erfordert Mut, na klar. Ja. Na, und wie gesagt, ich denke, man kann das lernen.
1: Ja,
0: also schwieriges Thema. Umfangreiches Thema. Ich denke, wir können das in keinster Weise umfassend bearbeiten, weil das geht in ganz viele Richtungen. Es geht nicht bloß um Grenzen, um Nationalstaaten, um Asyl, um geflüchtete Menschen, Umgang miteinander, sondern eben auch um Zivilcourage, um wie positioniere ich mich in den Bereichen des menschlichen Lebens und wie gestalte ich eigentlich mein Umfeld und dieses Land, mit in dem ich nun mal lebe. Fakt ist auf jeden Fall, um dann nochmal auf Asylbewerberinnen und Bewerber oder geduldete Menschen, Geflüchtete zurückzukommen. Wir sind alles Menschen. Das sind keine Menschen zweiter Klasse. Ja. Die gehören nicht in Abschiebegefängnisse. Ja. Das ist ein bodenloser Entschluss, der da gefällt wurde. Und ich denke, mit einer guten Politik, mit einer, die alle mitnimmt, die darauf Acht gibt, wer in dem Land lebt, wer das Land gestaltet, könnte man sicherlich den Umgang miteinander und auch mit Geflüchteten noch ein bisschen anders gestalten.
1: Ja, und da kann ich gleich ein positives Gegenbeispiel bringen. Ich wohne in einem Haus. Bei uns im Ort ist dezentrale Unterbringung. Ich kenne jetzt den genauen Aufenthaltsstatus der Leute nicht, aber jedenfalls bei uns im Haus leben tatsächlich Menschen aus ganz vielen Ländern. Also viele aus Tschetschenien, aber eben auch Leute mit eher arabisch klingenden Namen oder eben andere Leute. Und ich muss dazu sagen, bei uns im Haus funktioniert das hervorragend. Da habe ich eher Probleme mit irgendwelchen alten weißen Männern, die sozusagen frustriert sind und dann auf alles und jede schimpfen.
0: Ja.
1: Da gibt's eher ein Problem, während, wie gesagt, mit den Leuten kann ich, wir begrüßen uns freundlich, unterhalten uns manchmal ein bisschen und so weiter. Also, das heißt, wenn die entsprechenden Möglichkeiten vorhanden sind, dezentrale Unterbringung, entsprechende Absicherung und so weiter, dann funktioniert das teilweise deutlich besser als sozusagen innerhalb der Durchschnittsbevölkerung. Also es funktioniert, wie du gesagt hattest.
0: Auf jeden Fall. Und ich bin auch der Meinung, dass man, wenn man Probleme mit anderen Menschen hat, das nicht an der Nationalität liegt, sondern an der Einstellung und dem Verhalten. Ne? Von daher, liebe Hörerinnen, liebe Hörer, wir werden das Thema bestimmt nochmal vertiefen und wahrt eure Grenzen, wahrt aber auch die Grenzen derer, die beschützt werden müssen. Und das sind alle Menschen, die, wie soll ich sagen?
1: Ja, also verschiedene Formen von Benachteiligung, Diskriminierung, Ausgrenzungen erleben. Ja.
2: Ne? Und nur ein kleiner Teil kommt wirklich freiwillig hierher.
0: Die meisten darf man immer wieder betonen.
2: Wollen lieber zu Hause bleiben.
0: Ja, so wie ihr alle auch zu Hause bleiben wollt. Niemand möchte sein Land verlassen, niemand möchte flüchten. Wir können froh sein und dankbar sein, dass wir das hier nicht müssen. Und ich finde, diese Dankbarkeit darf man auch mal in den Alltag mitnehmen. Kommt gut durch den Juli. Wir hören uns dann im August wieder mit einer weiteren spannenden Sendung. Und wir freuen uns, dass ihr uns zuhört. Tschüss sagen
1: Uwe,
0: Kathi und Olaf.

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In der ersten Sendung hatten wir den Begriff Americana Music definiert. In der zweiten Sendung ging es um Emmylou Harris, in der dritten um die Musik von The Band und in der vierten um die Singer-Songwriter-Scene rund um Austin, Texas. In der fünften Sendung ging es um Lyle Lovett und in der sechsten um Willie Nelson. Diese siebte Sendung beschäftigt sich mit einer sehr ungewöhnlichen Musikerin, Iris DeMent. Iris DeMent war das jüngste von 14 Kindern und wuchs auf in einem armen Haushalt am St. Francis River an der Grenze zwischen Missouri und Arkansas. Die Familie war tief eingebunden in eine Pentecostal-Gemeinschaft, ein evangelikales, protestantisches Christentum, das an die persönlich erfahrbare Kraft des Heiligen Geistes glaubt und an die Notwendigkeit, sich im Leben eines Neuen zu besinnen und dadurch wiedergeboren zu werden. Warum ist das Erste, was ich über Iris DeMent erwähne? Weil sie und ihre Musik ohne diesen Hintergrund nicht verstanden werden können. Und sie repräsentiert einen Teil der Americana-Musik, die mit Gospel aufgewachsen ist und wo Spiritualität durch alle Adern fließt. Iris DeMent, obwohl fast 30 Jahre jünger als Willie Nelson, hat, wie er, das Musizieren in der Kirche gelernt. Und, ebenso wie Willie Nelson, hat ihre Familie im Sommer und Herbst auch Baumwolle gepflückt. Das heißt, die Lebensumstände hatten sich für arme Familien in den Südstaaten in 30 Jahren nicht wirklich verändert. Obwohl Iris als kleines Mädchen in der Familie und mit ihren Schwestern immer gesungen hatte, hatte sie nicht ernsthaft über Musik als Karriere nachgedacht, bis ihr mit 25 dieser Song eingefallen war, als sie durch eine verlassene Kleinstadt im mittleren Westen fuhr.

Daraufhin schrieb sie mehr Songs oder, wie sie sagte, diese kamen zu ihr. Dieselbe Erfahrung wie für Townes Van Zandt. Und daraus entstand 1992 ihr erstes Album, Infamous Angel, mit ihrem ersten Hit Let the Mystery Be. Hier setzte sie sich mit ihrem Glauben auseinander. Wo kommen wir her? Wo gehen wir hin? Und sie sagt, da es ja keiner weiß, sei es ihr egal. I let the mystery be. Ich lasse das Geheimnis Geheimnis bleiben.

Diese beiden Songs wurden relativ bald von anderen Musikern aufgenommen und auch in Fernsehserien eingesetzt. Und zwei Jahre später veröffentlichte sie ihr zweites Album, My Life, das sie ihrem Vater widmete, der kurz zuvor verstorben war. Auch hier bleibt die Stimmung introspektiv und die alltägliche Erfahrung von Armut, die sie gut kannte, obwohl sie immer gesagt hat, ihr habe nichts Wichtiges gefehlt, wird thematisiert im Song Easy's Getting Harder Every Day. Das Leichte wird schwerer von Tag zu Tag. Genau das ist es, was Armut bedeutet. Der Alltag ist mit Mühen verbunden, die sich Wohlhabende nicht vorstellen können. Und die Protagonistin wünscht sich, sie sei in Coeur d'Alene, einem exklusiven Badeort im Norden Idahos.

und das Album My Life war für einen Grammy nominiert worden, in der Kategorie Best Contemporary Folk Album, was natürlich ihre Sichtbarkeit erhöhte. Im folgenden Album, The Way I Should, wurde sie politischer, mit einem Song über sexuellen Missbrauch sowie einem Protestsong über den Vietnamkrieg, There's a Wall in Washington, es gibt eine Mauer in Washington, das Vietnam Veterans Memorial, auf der die amerikanischen Opfer des Vietnamkriegs verewigt sind.

Aber auch leichtere Kost findet sich hier. I'll take my sorrow straight. Etwa, ich nehme meinen Kummer pur. Ihr Liebhaber ruft an, sie weiß, er wird ihr den Laufpass geben und er redet drumherum, will die Nachricht versüßen und sie vergleicht es mit einem Drink, den sie lieber pur nimmt und ohne Eis. Und dieser Song ist harmonisch uncharakteristisch für Iris Dement. Er kommt wie eine Musicalnummer daher, eine eigentlich traurige Geschichte, lustig erzählt.

Sie bleibt in den Themen ihrer Songs meistens nah an ihrem persönlichen Leben, nah an ihrer Familie und unausweichlich nah an Gott. Ihr Umgang mit den großen Fragen ist jedoch sehr differenziert. Einerseits ist sie skeptisch und thematisiert immer wieder, dass sie nicht weiß, ob sie glaubt, aber anscheinend wird klar, dass sie aus der Religion ihrer Eltern und ihrer Kindheit nach wie vor Kraft schöpft. Nach einem Album von ausschließlich Gospel-Songs, die ihre Mutter sang, Lifeline, folgte 2012 ihr meiner Meinung nach bestes Album, Sing the Delta. Im folgenden Song lebt die Protagonistin on the inside, im Inneren und in Büchern, sehnt sich aber nach einem erfüllten Leben in der Außenwelt. I don't want to know about nothing unless it's something I can see or touch. Ich möchte nur von Dingen hören, die ich sehen oder anfassen kann.

Sie thematisiert auch immer wieder, wie gut es uns eigentlich geht, wenn wir nur richtig hinsehen. Hier beschreibt sie, wie auch schon in ihrem ersten Hit »Let the Mystery Be«, dass sich viele Gedanken machen über das, was uns vielleicht im Jenseits erwartet. Sie aber erfährt Segen im Hier und Jetzt von den Menschen um sie. »There's a whole lot of heaven shining in this river of tears«. In diesem Fluss der Tränen spiegelt sich ganz viel Himmel. Wundervoll positiv.

Ihr hört gerade Americana Music mit mir, Martin Lixenfeld, über die Geschichte, die verschiedenen Stile, Instrumente und Musiker und natürlich mit den allerfeinsten Songs aus dieser Musik. 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Iris DeMent ist schon eine ganz ungewöhnliche Musikerin. Und mancher, mein Bruder zum Beispiel, findet ihren Südstaaten-Akzent, ihre Stimme und ihre Themen schwer zu verdauen. Und sie führt damit in der globalen Musikszene natürlich ein Nischendasein. Ihre ersten Alben waren bei Warner Brothers erschienen, ab dem vierten Album auf ihrem eigenen Label Flariella Records, der Name ihrer Mutter. Aber ich finde ihre Musik und gerade ihre Themen berührend. Sie spricht für mich direkt von Herz zu Herz. Da ist nichts kalkuliert für Effekt. Und glücklicherweise hat sie unter vielen Musikern, gerade aus dem Amerikaner-Umfeld, sehr viele Fans. Es gibt unter ihrem eigenen Namen bisher exakt 7 Alben. Aber die Liste der Alben von Künstlern, an denen sie beteiligt war, sowohl als Komponistin, aber hauptsächlich als Sängerin, beläuft sich laut Wikipedia auf 42. Warum? Weil ihre emotional direkte Art offensichtlich viele andere Musiker anspricht und weil ihre Stimme sich ganz wundervoll mit anderen Sängern und Sängerinnen mischt. Mehr davon in Kürze. Hier vielleicht mein Lieblingssong von ihr, den ich auch in meinem Programm habe. Could it be the kingdom has already come? Sie beschreibt in den Strophen Situationen aus ihrem Leben. I stopped in the church to pray. It was the middle of the day. And I don't even know if I believe in God. But I laid my soul on the table and I left that place believing I was able to pull back the curtain my fears had drawn. Auf Deutsch etwa, ich bin mitten am Tag in eine Kirche eingekehrt, obwohl ich nicht weiß, ob ich an Gott glaube. Ich habe meine Seele hingegeben und siehe da, der Vorhang meiner Ängste war geöffnet. Und im Chorus singt sie, there's a tree outside my window. It sings when wind blows. I've got water and fire. I know sorrow. I feel desire. And could it be the kingdom has already come? Vor meinem Fenster steht ein Baum, der singt, wenn der Wind weht. Ich habe Wasser und Feuer. Ich fühle Kummer und Begierde. Vielleicht ist ja das Paradies in Wahrheit schon hier. Und diese Version ist von einem Live-Konzert aus Garrison Keillor's Prairie Home Companion Radio Show. Sie macht live einen eher schüchternen Eindruck, doch sobald sie in die Tasten greift, ist sie pure Autorität mit ihrem fantastischen, tiefen, rhythmischen Groove und dem, was sie zu sagen hat.

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2: Iris Dement und ihr Mann haben 2005 ein russisches Mädchen adoptiert und haben sich dadurch auch mit russischer Kultur und Literatur beschäftigt und Anna Akhmatova gefunden, eine Dichterin, geboren 1889. Und auf ihrem nächsten Album, The Trackless Woods, der Wald ohne Spuren, hat sie Gedichte von Anna Akhmatova vertont. Sie selbst spielt hier Piano, ist wieder begleitet von ihrer Band an Gitarre, Bass und Schlagzeug und in der folgenden Nummer unterstützt von Leo Kottke, einem ganz phänomenalen Fingerstyle-Gitarristen. Die Dichterin sieht aus dem Flugzeug das erste Mal ihr Land und da wird ihr klar, dieses Land lebt in ihr, in Körper und Seele.

nächsten Song beschreibt die Dichterin, wie sie eine einsame Sängerin in der Nacht von Ferne hört und wie alles, was von diesem Klang berührt wird, verändert zurückbleibt.

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1: So, ich habe die 42 Alben erwähnt, an denen Iris Dement mitgewirkt hat, und da wird es höchste Zeit, hiervon etwas zu spielen. Und was besser als ein paar Duette mit John Prine, der das Subjekt des nächsten Programmes sein wird. Das Album heißt In Spite of Ourselves, etwa gegen unseren besten Willen, und ist ein Album mit ausschließlich Duetten alter Country-Klassiker, John Prine mit verschiedenen Sängerinnen. Die meisten singen jeweils ein Duett mit John, zwei singen zwei, Iris Dement allerdings ist viermal vertreten. John Prine war nach eigenen Angaben ein ganz großer Fan von ihr und ihrer Musik. Johns Stimme ist direkt, eher rau und ohne Schnörkel, und daher passen ihre beiden Stimmen so wundervoll zusammen.

John Prine liebt auch ungewöhnliche Themen. Mehr davon im nächsten oder übernächsten Programm. Hier ist es die Geschichte, dass einem Paar klar wird, dass sie nicht ineinander, sondern in ihre engsten Freunde, vermutlich ebenso ein Paar, verliebt sind. Es wird ihnen wohl nichts anderes übrig bleiben, als sie wieder einzuladen. Let's invite them over.

Das war Americana Music mit mir, Martin Lixenfeld, über die Geschichte, die verschiedenen Stile, Instrumente und Musiker und natürlich mit den allerfeinsten Songs aus dieser Musik. Jeden dritten Samstag im Monat um 17 Uhr für eine Stunde hier auf Coloradio. 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Und wenn euch das Programm gefallen hat, meldet euch gerne unter martin.lixenfeld@coloradio.org. Das ist martin.lixenfeld@coloradio.org. Ich würde mich freuen. Auch natürlich über Fragen, Anregungen, Kritik oder Vorschläge. Die nächste Sendung gibt es am 15. August zu hören. Und wenn ich es bis dahin schaffe, wird das ein Programm über John Prine werden. Wenn nicht, eine Wiederholung und John Prine gibt es dann im September. Was immer es sein wird, es wird spannend bleiben, versprochen. Bis zum nächsten Mal, Samstag, den 15. August, wie immer um 17 Uhr. Und hier als letzten Song von John Prine und Iris Dement den Titelsong des Albums In Spite of Ourselves. Ich sage nichts dazu.

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1: Und wir haben noch eine gute Minute. Hier noch ein paar Takte von We Could, John Prine und Iris DeMent.

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0: Einen wunderschönen guten Abend. Es ist Samstag, der 18. Juli 2026. Ihr habt wieder richtig eingeschaltet. Kosmonauten FM, das offizielle Radio zum Kosmonautentanz der Partyreihe hier in Dresden. Kosmonauten Records, den daran angeknüpften Label und der sporadisch stattfindenden Open-Air-Party-Reihe Space Garden. Jeden dritten Samstag im Monat von 22 bis 0 Uhr auf Coloradio, Minimalradio und Rundfunkkombinat Sachsen. Ja, präsentiert und moderiert von eurem Gastgeber Digital Chaos. Wünsche euch, wie gesagt, einen schönen Abend. Heute für euch im Feature Special und Interview Centora von seiner Takt im Raum der Centora Radio Show mit Eigenproduktion und jede Menge Wissenswerten. Zudem die Record News, meine aktuelle Single Kosmonauten Records Katalog Nummer 33 New Coordinates seit Mai am Start mit Remixen von Ulf der Wolf aus Sydney, Solar Sound Network aus Dresden, Dame Scotty Butcher an den Keys und ANIAC sowie Sandro M von Uncanny Valley und Drive Train aus Detroit von Suri Records International. Zudem habe ich noch im Gepäck einen Lieblingstrack des Monats, natürlich ein Party-Tipp, denn Digital Chaos 45th Birthday Bash steht an. Am Samstag, den 8.8. oder je nach Wetter, Sonntag, der 9.8. 14 bis 0 Uhr an den Lagerfeuerplätzen hier in Dresden. Ich gebe das dann alles nochmal gezielt durch, bleibt auf jeden Fall dran. Auch ein Klassiker gibt's wieder des Monats, präsentiert von ANIAC. Und am Ende der Sendung ist wieder der Kosmonauten-Mix reaktiviert, denn Soleil ist mal wieder am Start von mydefinitionoftechno.com, repräsentierte uns einen 30-minütigen Kosmonauten-Mix. Ja, im Anschluss der Sendung, wie ihr das gewohnt seid, die Sendung von vor 10 Jahren, die Retrospektive. Da hört auf jeden Fall gerne noch rein, wenn ihr heute ein bisschen am Radio hängen möchtet. Ja, und das Ganze gibt's seit 2011, monatlich 120 Minuten, generationsübergreifend für euch. Zeitlose und zeitgenössische elektronische Tanz- und Hörmusik, DJ-Sets, Interviews, Klassiker-Lieblingstracks und vieles, vieles mehr. Und schon geht's los.
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0: Jetzt bei mir im Studio zu Gast der René, aka Centora.
2: Vielen Dank für die Einladung und hallo.
0: Ganz genau. Wie kennen wir uns eigentlich? Ich war mal irgendwann als DJ gebucht auf einer Hochzeitsfeier, weiß ich, schieß mich tot, wann es war, vor vielen Jahren noch, auf jeden Fall schon auf dem Schloss, glaube ich.
2: Eher Jahrzehnte.
0: Auf dem Dorf, ja, ist schon so lange her.
2: Auf jeden Fall über 10 Jahre
0: her. Ja, und dort sind wir ins Gespräch gekommen, denn du warst der Fotograf des ganzen Abends oder Nachmittagsabends. Und dann sind wir einfach nur so ins Gespräch gekommen. Später stellt man irgendwie fest, du bist mein Nachbar.
2: Das ist richtig. Wobei, der Nachbar wurde ich erst später, witzigerweise.
0: Ja, ja.
2: Wir hatten zwar Kontakt und ich hatte sogar deine Sendung gekannt und ab und zu gehört.
0: Kosmonauten, ja.
2: Richtig. Und dann habe ich mir überlegt, so, die Stimme kennst du doch irgendwo. Und erst später ist mir aufgefallen, ach, der war das gewesen.
0: Ja.
2: Und dann ein paar Jahre später, witzigerweise, ich schaffe einfach nur den Müll weg und
0: so Carsten.
2: Und dann haben wir festgestellt, dass wir jetzt fast Nachbarn sind.
0: Genau, und dann sind wir ins Gespräch gekommen und stellten fest, ja, du machst ja auch Musik neben den Fotografien, machst auch viele andere Sachen. Eigentlich Atri Medienproduktion
2: heißt das Ganze. Atri Media Production.
0: Was umfasst das alles und wie kam es da zustande? Zu Beginn schon mal zu deiner Person, was du alles so machst.
2: Man sagt ja immer, Kunst, ja, das ist was Brotloses. René, damit wirst du nie Geld verdienen, du bist so ein kleiner Träumer. Das ist das, was man als Kind so hört. Aber ich hatte immer Spaß dran, zu zeichnen, Geschichten zu schreiben, Musik zu machen tatsächlich. Da kommen wir vielleicht dann nochmal dazu,
0: wie das angefangen
2: hat. Das ist ganz witzig. Und auch zu fotografieren. Und dann hat sich so neben dem Studium dann auch schon gegeben, dass man seinen eigenen Stil entwickelt hat. Das war auch ganz gut. Damit kamen dann auch die ersten Aufträge. Damals noch viele, viele Privatkunden vor über 20 Jahren. Denn da gab es noch keine Smartphones. Und dann ging das natürlich los mit den Hochzeiten.
0: Mhm.
2: Ab 2008, auch schon sehr lange her. Und dann habe ich irgendwann natürlich den Absprung recht schnell geschafft zu Firmenkunden. Und man glaubt es nicht. Ich bin auch beruflich eher im Marketing dann irgendwann rüber gewechselt. Aber ich hätte nie gedacht, als Nebengewerbe inzwischen, dass das so lange funktioniert.
0: Mhm.
2: Aber es gibt eben Dinge, die muss eben doch noch jemand vor Ort machen. Das kann die günstige Technik, jeder hat eine Kamera, nicht umsetzen. Das können die Smartphones nicht ersetzen. Und das wird auch die KI nicht ersetzen können.
0: Vor allen Dingen Erfahrungswerte vermeintlich, also ja, generell so. Ne? Man bringt ja eine gewisse Erfahrung mit, aufgrund der Technik, die es damals gab. Mit dem Wissen jetzt kann es viel besser und schneller vielleicht auch anwenden. Was genau hast du studiert? Noch ganz kurz die Frage.
2: Soziologie und Kommunikationswissenschaft.
0: Ah, also alles ein bisschen naheliegend. Ich konnte dich ja auch dann jetzt im Zuge dieser ganzen musikalischen Geschichte und dass wir eben Nachbarn sehen und warst auch letztes Jahr beim Geburtstag mit dabei, hast Fotos gemacht. Konnte ich dir auch in dem Abendprogramm bei Coloradio eine Sendung vermitteln. Und zwar am ersten Freitag, 23 bis 1. Das wollen wir jetzt wahrscheinlich nochmal umswitchen auf den Sonntag. Wann ist das jetzt?
2: Genau, jeder dritte Sonntag im Monat ab bereits 21 Uhr läuft bereits als Wiederholung. Mhm. Und da hatten wir überlegt, das sogar als Hauptsendeplatz zu nehmen. Da sich das Ganze ja doch ein bisschen von Anfang an schneller und besser entwickelt hat als erwartet und da wir auch sehr prominente Studiogäste hatten, wollte man das auch nicht unbedingt nur im Nachtprogramm laufen haben.
0: Man kann es ja mal kurz erwähnen, die erste Sendung war witzigerweise mit Left Engelmann. Left wiederum war einer, der das Mastering gemacht hat und auch, glaube ich, mit Musik geschrieben hat für Days of Fate, für die ich selber auch mal einen Remix machen durfte mit René, der so ein bisschen auch der Head der ganzen Combo war damals. Mit dem habe ich Lehre gemacht im Rhythmus 2011 und konnte die Days of Fate Zeit so ein bisschen von der Seite mit bewundern, beschauen und war bei Konzerten und all das. Grüße gehen raus an René, den Schuh und alle anderen. Und da kam irgendwie die Brücke zustande und ich dachte, so, dann machst du ja auch so ein bisschen IBM-ähnliche Dinge oder zumindest so leicht darky angehauchte Sachen. Und why not heute mal eine Sommersendung zu nutzen und deine Musik, dein Schaffen generell mal ein bisschen zu durchleuchten. Centoran, aktuelles Projekt von dir. Letztes Jahr hast du auch dem Caride Katze Festival auch gespielt, wir auch aus Solar Sound Network. Einen Tag später oder irgendwie zwei Tage später, wie auch immer. Deswegen jetzt heute mal das Feature. Wir hören ein bisschen Musik heute von dir, Centora. Und noch ganz kurz, welche Gäste hat sie noch? Purple Disco Machine neulich im Zwinger gewesen. Da war Friedrich Lichtenstein dabei. Da hast du ein Feature gemacht. Dann ging es in der letzten Sendung um die Antarktis. Und es gibt auch weitere Gäste, die du ja geplant hast. Alles in dieser Couleur. Wie kam es da zustande? Erstmal mit Left. Wie seid ihr zueinander gekommen?
2: Ja, das ist auch ganz witzig. Den Left kenne ich jetzt auch schon über 10 Jahre. Und wir hatten vor wenigen Monaten erst uns getroffen und gesagt, lass uns mal zusammen einen Podcast machen. Lass uns mal zusammen, es gibt so viel spannende Themen, die uns verbinden, das einfach mal aufzuzeichnen, bevor man sich einfach nur so trifft. Viele kennen das wahrscheinlich. Man unterhält sich und denkt so, oh, das war so ein cooles, tiefgründiges Gespräch. Das wäre ein geiler Podcast geworden. Mhm. Und so haben wir von Anfang an gesagt, wir zeichnen das auf, wir machen einen Podcast draus, zumindest eine Einzelfolge und wer weiß, wofür das gut ist. Und dann hat sich gezeigt, das war das perfekte Training. Und damit wusste ich für die erste Sendung, da ist man ja doch nochmal ein bisschen aufgeregt, will das natürlich erstmal perfekt machen als Pilotsendung. Und da wusste ich, der Left ist natürlich der perfekte erste Studiogast. Wir können auch seine Musik promoten, klar auch meine Musik. Und ja, danach wusste ich, ich will da gleich ein bisschen weiter rangehen. Und warum nicht die Fühler gleich direkt an die Leute ausstrecken, die einen wirklich interessieren, die wirklich viel zu erzählen haben und die auch ein bisschen bekannter sind.
0: Ja.
2: Und so hatte ich gleich als erstes danach den Friedrich Lichtenstein angefragt. Mhm. Einfach nur, wo ich gesehen hatte, er bringt ein neues Konzeptalbum raus, wo ich wusste, er hat natürlich da auch ein hohes Eigeninteresse dran, das zu promoten. Und habe mich natürlich unheimlich gefreut, als er dann zugesagt hatte und habe mir so gedacht, ja, mal gucken, ob es wirklich dazu kommt. Aber die Freude kann dir keiner nehmen. Das ist auch so ein Ansatz zu wissen, man darf jetzt nicht enttäuscht sein, wenn es nicht klappt.
0: Ja.
2: Das war witzigerweise gleich am zweiten Urlaubstag gewesen damals. Und da habe ich gedacht, lass dich von der Freude mittragen, wie einfach Dinge am Ende funktionieren können, wenn man es einfach macht.
0: So sieht's aus.
2: Das ist der Punkt, einfach loslegen, starten. Und so hat's dann auch mit den nächsten Studiogästen geklappt. Aurelia Hölzer, ich hatte von ihr das Buch Polarschimmer gelesen, weil sie in der Antarktis überwintert hat und ein ganzes Team geleitet hatte. Und das Buch hatte mich so begeistert, dass ich auch da den Wunsch hatte, drüber zu sprechen. Auch sie hatte zugesagt. Und Felix Räuber, der Polarkreis 18-Sänger, quasi in der Sendung 4, der vierte Studiogast, mit seiner Musik oder mit seiner Konzertreihe Reise zu den Sternen. Das hatte wieder was von Astronomie, von Weite, von Raum.
0: Und passt ja auch zu unserem
2: Konzert. Heißt Takt in Raum. Und auch er ist bekannt durch Allein, Allein, das wird jeder kennen. Und auch er hatte zugesagt. Also das ist Wahnsinn.
0: Felix Holber hatten wir beim Dave-Festival schon mal bei DJ Bennett, auch zum Talk im Gespräch. Da hat man schon mal das Vergnügen. Ja, und wie gesagt, ja, jetzt auch als Solo-Künstler eben unterwegs nach der ganzen Polarkreis 18-Ära. Höchst interessant, auf jeden Fall abchecken. Wo findet man erstmal zum Nachhören all deine Sendungen und deine Musik?
2: Bei Hear This, also den Kosmonautentanzhörern, wird das bekannt sein, weil da auch deine Sendungen mit zu hören sind. Dort gibt es Takt im Raum und dort kann man die Sendungen dann auch sehr gut nachhören. Und es ist noch eine Podcast-Version geplant, das habe ich zeitlich noch nicht geschafft, wo die reinen Talks und Interviews sozusagen auch zu hören sind. Ansonsten läuft die Sendung jeden ersten Freitag im Monat ab 23 Uhr und die Wiederholung an jedem dritten Sonntag im Monat ab 21 Uhr.
0: An der Stelle sei auch nochmal gesagt an alle Hörer, wer hier selber beim Radio mitmachen will, meldet sich einfach auf coloradio.org unter Kontakt und dann kriegt er mitgeteilt, wann die nächsten Plenars hier sind, wo er vorstellig werden könnt. Und wenn ihr da ein bisschen Bock drauf bekommen habt und selber Gäste interessant habt oder Musik oder Sachen, die irgendwie gemacht werden müssen, hier habt ihr die Möglichkeit bei Coloradio, das freie Radio der sächsischen Landeshauptstadt. Okay, soweit zum Intro. Woher kennen wir uns und was ist so ein bisschen unser Dunstkreis und musikalische Verbindung und was alles schon bei Coloradio jetzt hier ging? Kommen wir zurück auf deine Musik. Wann hast du angefangen, Musik überhaupt selbst zu machen? Oder was war so ein bisschen der zündende Moment, wo du gesagt hast, ich will das auch machen?
2: Das Zündende ist, glaube ich, immer so, dass die Kreativität in mir tickt. Das ist so, nennen wir es mal Kreativitäts-ADHS, wie auch immer. Sobald ich ein Instrument sehe, habe ich das Bedürfnis, alles andere zu vergessen, liegen zu lassen und dort einfach ja intuitiv zu improvisieren, was zu probieren. Das war bei Verwandten dann einfach mal Gitarre. Klar hat es die anderen dann wahrscheinlich genervt. Dann hatte ich mit 11 Jahren ein Kinderkeyboard bekommen. Das war für mich natürlich dann erstmal das Highlight im Leben ohnesgleichen. Und dann habe ich angefangen, also mich hat es nie gereizt, irgendwelche Lieder nachzuspielen. Ich wollte tatsächlich immer probieren, neue Sachen erschaffen und habe mich einfach an diesen Sachen erfreut. Und aufgezeichnet hatte ich es damals tatsächlich noch mit einem Kassettenrekorder, mit dem Doppeldeck, das hieß, eine Spur aufgezeichnet, leere Kassette rein, den Track überspielt und sozusagen dann eine zweite Spur parallel aufgenommen. Wenn man sich verspielt hat, musste man nur beides zurückspulen, kurz neu machen. Hat die Kassetten getauscht, konnte die dritte Spur einspulen und ja, so hat das Ganze mit der Musik angefangen.
0: Mehrspuraufnahmen mit Tape, Doppeltape-Tech, also Wahnsinn, das ist ja natürlich eine coole Herangehensweise. Ja, und was sind das so für erste Hör- oder ja, Musikversuche gewesen? Können wir da was hören oder willst du, dass das noch gehört werden soll? Was waren so die ersten Sachen, die dann so vorzeigbar waren vielleicht eher?
2: Wir machen es mal so. Ich suche dir mal einen Ausschnitt raus. Da habe ich sogar was gesungen. Das war noch vorm Stimmbruch. Okay. Und das könnten wir hier mal kurz einfügen.
0: Das machen wir. Und da hören wir jetzt erstmal rein, wie das alles mal begann. Bei Zentora. Heute bei Kosmonauten FM zu Gast.
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0: Okay, und so klang Centora wann genau, vor wie vielen Jahren?
1: Ich glaube, irgendwas zwischen 33 und 35 Jahren ist es her. Da war ich noch Kind.
0: Wahnsinn. Und Switch jetzt aus kleinen Spannungsbogen, was aktuell ist.
1: Brandaktuell.
0: Was ist es genau? Wann entstanden? Jetzt erst kürzlich.
1: Vor einer Woche ungefähr. An einem Abend musste unbedingt Kreativität raus. Und ich fand es so cool, dass ich da was gezaubert hatte, was ich dann unter der Woche abends dann nochmal versucht habe, fein zu machen und fertigzustellen und zu wissen, dass wir unser Interview haben, dass wir das da gleich mitbringen können.
0: Da lass uns reinhören. Wie heißt der Track?
1: Eile Meile. Da kommt wahrscheinlich noch Text dazu.

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1: Centura war das mit einem aktuellen Track. Also die erste Stunde hier auf Kosmonauten FM widmet sich deinem Sound. Und da ist für mich natürlich und für die Hörer sicherlich interessant, wie ging das dann weiter? Mehrere Spuren mit Doppeltape zusammengecuttet und so weiter und so fort. Da war noch keine Rede von Releases wahrscheinlich. Aber wie war die Weiterentwicklung? Mit Synthesizern gekauft oder was hast du dann genutzt, um weiter Musik zu machen?
2: Das wäre schön gewesen, das wäre ein Traum. Aber Taschengeld hat nicht gereicht.
1: Okay.
2: Aber es gab vor genau 30 Jahren, 1996, den ersten Computer, ein Amiga 500. Einige kennen das vielleicht. Und auch den Namen des Musikprogramms werde ich nie vergessen, weil das, glaubt, mein häufigst genutztes Programm war Octalizer. Oh. Das ist ein Tracking-Programm. Das heißt, da konnte man per Tracking-Programm, das sah aus wie eine Excel-Liste, darüber hat man Musik gemacht.
1: Wie ein Fast-Tracker.
2: Richtig,
1: genau. Ich kenn's noch aus Fast-Tracker 2, so habe ich dann irgendwie auch mal angefangen, ähnliche Zeit wahrscheinlich. Und dann auch tatsächlich mit Wave Studio gab es tatsächlich von Windows eine Anwendung und da konntest du da auch schon Beats zusammensetzen und dann ja, ein Drumset war dort mit dabei und dann haben wir so, naja, Hardcore-Techno mit 12 Jahren probiert da und so weiter. Was kann man damit machen? Okay, Fast Tracker und da hast du dann eigene Samples eingespielt mit der Soundcorder. Das war ja auch ziemlich abenteuerlich.
2: Das ging leider nicht, aber man konnte die Sounds, die da waren, noch ein bisschen verbiegen, konnte die schön anordnen, vom Takt alles. Und witzigerweise ist, wenn man mal eine ganze Spur aus Versehen ein Stück verschoben hatte, dass die versetzt war, habe ich gemerkt, was ist denn jetzt los? Merkt, oh, das klingt ja richtig cool. Nimmst mal nur mal eine Oktave höher und dann gemerkt so, oh wow. Also manchmal waren es tatsächlich Unfälle, aus denen dann auch richtig coole Tracks entstanden sind. Und die habe ich ja dann auch wieder auf Kassette aufgezeichnet. Leider hat der Trafo des Amiga 500 so ein Dröhnen noch mit drauf. Wir können da gerne mal in ein Stück reinhören.
1: Gerne. Merken wir uns vor.
2: Und dann sprechen wir weiter über den nächsten Step.
1: Oh, achso, wollen wir gleich direkt mal hören.
2: Machen
1: wir das. Los geht's. Du hast ja genug Musik mitgebracht. Dann hören wir uns Sounds aus dem Fast-Tracker.

0: Okay, Musik aus dem Fast-Tracker. Nenn noch mal kurz den Namen. Ich kannte das Programm nicht.
1: Octalizer.
0: Gibt es sowas noch im Netz eigentlich?
1: Ich glaube nicht, aber Left Engelmann wäre der perfekte Ansprechpartner, weil ich glaube, es gibt so eine kleine Retro-Bubble, die noch mit solchen Fast-Trackern arbeitet.
0: Ach ja.
1: Bewusst erhält.
0: Ja, auch andere Musiker über Anzac zum Beispiel, die tatsächlich mit Computern oder Gameboys und all das noch so 8-Bit-Sachen machen und auch live damit auftreten. Also Chiptunes, Stichwort Chiptunes, also Computermusik letztlich wie früher zu Spielzeiten so mit den ersten Computerspielen und so weiter. Okay, aber die Überleitung zu dir, wie ging es dann weiter?
1: Ja, kurz vor der Jahrtausendwende gab es dann den ersten richtigen PC. Und da hat man natürlich schnell eine Alternativsoftware gesucht. Das war ein bisschen tricky, gar nicht so einfach. Irgendwann ist man beim Magic Music Maker gelandet. Das ist wahrscheinlich den meisten geläufig. Da hat mich aber tatsächlich gestört, dass man da eher so diese Samples hatte, die man irgendwie zusammen mischt. Und das war mir aber zu wenig Eigenkreativität, weil ich wollte ja so die Melodie, die ich im Kopf hatte, eigene Ideen umsetzen und nicht nur irgendwelche Samples zusammenmischen. Und dann habe ich angefangen, diese Samples auseinander zu schnippeln. Also da wirklich so einzelne in Sekunden oder Bruchteilen von Sekunden und diese dann quasi zu pitchen und darüber noch Melodien zu erzeugen. Ein Teil, weil ich hatte damals keine Möglichkeit, da irgendwas direkt anzuschließen und einzuspielen und habe das dann versucht, irgendwie digital umzusetzen. Und natürlich auch dort den Fokus auf Techno-Tracks, und Techno war damals halt wirklich noch, es hat richtig geplautzt, als jemand, der auch mal früher gern die Thunderdomes gehört hat.
0: Also doch auch so Hardcore-Ecke.
1: Ja. Hat sich natürlich auch der eigenen Musik niedergeschlagen. Und wir können mal hier aus den 2000ern, 26 Jahre her, auch nochmal einen Ausschnitt hören.
0: Na gerne. Was hören wir da?
1: Touch Me.

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1: Okay, Fast Tracker, ja, dann Magix Music Maker und diverse Samples und ja, Loops, die du da gecuttet hast. Wann ging es mit eigenen Sounds los?
2: Dann gab es eine kurze Cubase-Phase, wo ich mich da ausprobiert habe. Da ich aber dann 2008 ungefähr auf Apple umgestiegen bin, hatte ich auch mit GarageBand da ziemlich viele Möglichkeiten, da Sachen direkt einzuspielen. Das habe ich dann sehr intensiv genutzt, bin dementsprechend auf Logic umgestiegen. Und ich glaube, inzwischen ist es 10 Jahre her oder so, da bin ich dann auf Ableton Live, womit ich bis heute danach arbeite.
1: Geht mir ähnlich, kam auch von Cubase, bin dann zu Ableton gewechselt, aber für diverse Mastering-Sachen ist tatsächlich Cubase oder auch andere Sachen da teilweise tatsächlich besser geeignet, wie ich finde. Aber ja, wie nutzt du das Ganze? Ich weiß, du hast einen Synthi auch heute mitgebracht. Du hast Verschiedenes auf der Bühne stehen. Letztes Jahr zum Beispiel Karierte Katze. Was begleitet dich bei den aktuellen Produktionen oder was war bis dahin, Stand jetzt, so das, was du so nach und nach gekauft hast oder verwendet hast in deinen Produktionen? Was ist da alles dabei?
2: Also die Idee ist ja immer erstmal im Kopf und ich versuche immer Lösungen zu finden, die Idee vom Kopf schnell technisch umzusetzen. Und das ist immer so eine Hürde, das geht schon los mit Sounds finden, die dementsprechend, was man im Kopf hat. Und dementsprechend kauft man sich verschiedene Sound-Samples. Und ich glaube, so ein Klassiker neben Omnisphere ist zum Beispiel das Paket von Native Instruments Complete. Da hat man ein ziemlich Paket, aber ich glaube, da brauchen wir wahrscheinlich ein halbes Leben, um das alles einmal durchzuhören, was es da gibt. Also man ist am Ende aufgrund der Fülle ein bisschen überfordert. Man kann es aber gut strukturieren oder direkt nach Einzelinstrumenten suchen, filtern. Aber am Ende verliert man dort wieder viel Zeit. Und man will ja eigentlich von der Idee vom ins Doing kommen. Und da habe ich mir dann irgendwann angefangen, mit so Grundinstrumenten eine Blaupause zu bauen, quasi in der DAW, also in dem Musikprogramm, womit man die Musik komponiert, um da schnell vorwärts zu kommen. Und dann erst im Nachgang zu schauen, wo man Instrumente noch austauscht, verfeinert, noch was zufügt. Genau, das ist tatsächlich der Teil, der jetzt vielleicht nicht ganz so viel Spaß macht, weil bei mir entsteht es tatsächlich, ich setze mich an, ich habe noch so ein E-Piano bei mir stehen, und wie soll ich sagen, manchmal ist es mir so ein bisschen unheimlich, mich daran zu setzen, weil ich dann, meine Freundin kennt das dann auch, ich probiere kurz rum und denke mir so, oh, Gänsehaut, das Ding cool. Und dann steht sie schon auf, weil sie weiß, kannst du das mal kurz filmen? Weil ich will die Idee nicht verlieren. Und ich bin bis heute mit Noten so ein bisschen auf dem Kriegsfuß. Ich habe es immer mal probiert, aber es macht mir irgendwie keinen Spaß. Und ich bin so jemand, der nach Gehör spielt.
1: Ja, autodidaktischer.
2: Richtig. Und ich schaue dann, deswegen sind die Aufnahmen Gold wert, weil ich dann sehe, welche Tasten ich drücke.
1: Ach so.
2: Ansonsten hat man den Piano-Editor, diesen Roll-Editor quasi in der DAW, wo man das dann sehr schön mit einfügen kann. Und ja, spiele auch viel nach Gehör, improvisiere auch sehr gerne. Und so entsteht dann die Musik. Und da habe ich inzwischen aktuell neben der DAW quasi verschiedene MIDI-Instrumente, die ich anschließen kann, neben Kleinklaviaturen. Da zum Beispiel auch das Roland Phantom 07, nun inzwischen seit 1,5 Jahren. Weil mir irgendwie wichtig ist, neben der DAW auch irgendwie ja, mehr live zu musizieren, mehr so wirklich direkt ins Doing zu kommen, direkt mehrere Spuren zu koordinieren. Sonst findet das alles im Kopf statt und man muss das alles so nach und nach aufzeichnen. Und das Entscheidende ist bei mir tatsächlich gar nicht mal so das Endprodukt, sondern der Prozess. Und deswegen muss der Spaß machen, weil ich meine Freude und mein Glück aus dem Prozess ziehe. Das heißt, da kann ich wirklich entspannen, da kann ich loslassen, da habe ich Glücksgefühle, wo ich merke, ich tauche da so richtig ein und dadurch entstehen auch viele neue Melodien, ja, wo man selber schon manchmal direkt Gänsehaut bekommt.
1: Und das besser auf die Leute eben zu übertragen, weil es eben einfach ja, authentisch ist.
2: Richtig, und dann will man natürlich einen Track draus machen und denkt sich so, das müssen andere auch jetzt fühlen können und man will das ja übertragen. Aber das ist dann technisch schwierig, das so hinzubekommen. Nicht unmöglich. Da landet man natürlich schnell irgendwann beim Thema KI, was natürlich die Zukunft
1: auf jeden
2: ist.
1: Fall noch
2: drauf aber zu. Irgendwo auch ein Kreativitätskiller.
1: Okay, wollen wir da aus diesem Zyklus noch einen Track hören von dir, was du da eben so mit Workstation und PC zusammen mit Ableton und den Samples gebastelt hast?
2: Da haben wir sogar was ganz Tolles. Tanz in die Welt hinein.
1: Oh ja.
2: Das ist ein Track, den habe ich tatsächlich mit dem Roland Keyboard Phantom erstellt. Den hatte ich auch schon live performt, live mitgesungen und ich weiß noch, dir hat er so gefallen. Wir wollten da unbedingt eine Kooperation noch drauf
1: machen. Dann hast du mir die Stems geschickt. Ich sitze jetzt schon an der Bassline-Hook sozusagen, habe so ein bisschen umgebastelt, ein paar Sachen von dir weggenommen und eine neue Bassline drunter gebastelt. Und da gibt es auf jeden Fall bald Remixe, bestimmt auch auf Cosmonauten Records. Wir hören auf jeden Fall ins Original.
2: Zumindest die Vorversion.
1: Zentura.
2: Ich muss ihn auch noch erstellen, aber zumindest die Version, wie sie auch beim Festival lief.
1: Ja.
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1: Ja, vorhin eingangs in der Sendung haben wir es schon erwähnt. Du hast auch viel mit Videoschnitt und Fotos und all das ja zu tun. Und dann gab es auch die ersten Videos, die entstanden sind. Das hast du nicht alleine gemacht, mit jemandem zusammen?
2: Ja, das ist natürlich dann immer naheliegend, dass man sich irgendwann mit den Musikvideos ausprobiert. Heute klingt das so selbstverständlich, aber vor 20 Jahren war das noch so ein bisschen ein Novum, oder das selber zu machen. Ich erinnere mich damals mit Freunden direkt am Pörnerschen Platz, bei diesen alten Bürogebäuden gibt es auch diesen Springbrunnen mit diesem alten Glas, was da irgendwie dann so schön... Es gibt auf jeden Fall eine sehr schöne Kulisse. Und da bin ich dann auch mit dem Anzug in den Springbrunnen, das Ordnungsamt hört mal bitte kurz weg. Und die schöne Nahaufnahmen, Zeitlupenaufnahmen, war richtig cool. Und natürlich auch, weil ich sag mal, Musik ist ein Hobby. Es soll und muss Spaß machen, wenn man schon die Freizeit dafür opfert. Und wenn man im Freundeskreis auch Leute hat, die auch humorvoll und ähnlich ticken, ja, dann kommt in der Gruppendynamik dann natürlich auch witziges Zeug dabei zustande und auch sehr viel Spaß, wenn man sich trifft und zusammen kreativ ist. Und da hatten wir tatsächlich Fabian Schneider, viele Grüße an dieser Stelle, auch einen Song gemacht, wo wir so ein Zitat von ihm, ich möchte das nicht, was er gern witzig nutzt, einen eigenen Song sozusagen dann daraus verwurstelt, ein schöner Elektro-Track, und haben uns gemerkt, es hat so viel Spaß gemacht, das müssen wir eigentlich jedes Jahr machen. Und ehe man sich versieht, ja, sind fast 10 Jahre rum.
1: Krass.
2: Und es ist immer Wahnsinn, und wir haben uns dann wirklich zum Ziel gesetzt, mal ohne Idee einfach zu sagen, wir treffen uns wieder, aus Null heraus fangen wir an, irgendeinen Blödsinn zu machen, wir produzieren ein Lied, wir produzieren ein Video, alles an einem Tag. Weil mehr Zeit haben wir nicht, und sagen, dann on point, vielleicht ist es nicht perfekt, aber es soll Spaß machen, wir wollen den Spaß am Hobby behalten, es nicht überperfektionieren, und das Tolle ist, viel mit Gegenlicht, viel Schwarz-Weiß, das sieht dann immer schnell cool aus, bisschen Nebel rein, und auch mit der Musik kamen wir dann irgendwann, ich weiß nicht warum, zu gewaschenem Haar. Und haben daraus eine schöne, düstere Dark Wave Elektro.
1: Ich wollte gerade fragen, wer kam auf die Idee des Textes, er dann eher, und du hast die Musik gemacht, oder hat sich das ergänzt eben gleichermaßen?
2: Ja, das ist im Nachgang gar nicht mehr so schwer. Ich glaube, von uns beiden kam immer irgendwas mit rein. Aha. Und während wir aufgenommen haben, dann irgendeinen Blödsinn, den wir noch mit reingequatscht haben. Und ja, aber das ist so ein Track, ist zwar auch schon etwas gealtert, aber den können wir hier tatsächlich mal in voller Länge spielen.
1: Das machen wir jetzt. Gewaschenes Haar, René G. und Fabian S. Und Musikvideo habe ich gesehen, witzigerweise. Gibt es auch im Netz, ne, auf dem Channel.
2: Bei YouTube ist es auch noch zu finden, ja.
1: Zieht euch das auf jeden Fall gerne nochmal rein. Und den hören wir jetzt als nächstes. Viel Spaß damit.
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0: gewaschenes Haar.
1: Das gewaschene Haar.
2: Ist dein Verwaschen?
1: Ist sehr wichtig, sich zu waschen mit Wasser. Dafür ist es auch unter anderem da. Perfekt. Ja, und neulich hast du auch gepostet zu Insta, Facebook und so weiter. Dann kam wieder ein bisschen was Ernsteres. Auch relativ frisch, ich glaube vom Jahr war das gewesen. Die Welt wird laut. Was stand da dahinter? Wie kam das zustande? Kurzes Storytelling dazu.
2: Ein Hobby soll natürlich Spaß machen, aber die Welt ist natürlich nicht immer lustig und man will natürlich auch Sachen in dem Song verarbeiten, die man irgendwie, ja, wo man noch was mitteilen möchte, wo man auf was aufmerksam machen möchte, aber ohne zugleich irgendwie so lehrerhaft zu wirken oder das Ganze zumindest wieder so ein bisschen als Parodie zu überspitzen, aber dass man trotzdem das ernste Thema nicht verliert. Und wir haben es ja nun wirklich so, dass die Welt rauer wird, lauter wird. Social Media funktioniert tatsächlich eher über Empörung statt über Kreativität oder Information. Sachlichkeit verliert, Emotionalität.

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0: Ja, auch mal was zum Nachdenken. Kommen wir nochmal zurück generell zum Musikalischen. Ich finde ja selbst, oder empfinde es immer ein bisschen so, es kommen immer ein paar düstere Akkordfolgen bei dir in der Musik vor. Wie würdest du es bezeichnen? Düster?
1: Für mich nicht wirklich. Ich finde es eher so mystisch, märchenhaft. Ja, es bereitet manchmal so positive Gänsehaut. Man merkt so, da ist so irgendwie wie Dinge in der Welt, die man nicht versteht. Geheimnisvolles. Also ich verbinde das tatsächlich mit was Positivem. Mich müssen tatsächlich Leute erstmal darauf hinweisen, die sagen, das ist düster, wo ich dann verwundert bin und merke, okay, ja, okay, wenn ich es mir noch ein zweites Mal anhöre, ja, doch, kann sein, aber ich empfinde das tatsächlich als was Positives. Es gibt mir tatsächlich irgendwo auch Energie.
0: Und es ist ja auch mal eine Stimmung, die auf einer anderen Art nochmal ansprechend ist. Deswegen, ich dich immer so ein bisschen in diese IBM, ich will nicht sagen Darkwave, aber eher in die Richtung verorten würde, vom Sound her und eben 80s logischerweise durch das Instrumentarium. Wo wir schon ein bisschen beim Thema sind, du hast es selber angesprochen, lass uns das besprechen. Was spielt für KI in deiner Produktion? Ist das schon irgendwie Thema oder...
1: Also in der Arbeit überall ist es Thema, auch wenn es ein Kreativitätskiller ist irgendwo. Aber ich sag mal so, es ist eine Welle, die wir nicht aufhalten können. Vergleichbar mit vielleicht der Industrialisierung, der Weberaufstand. Ist schön, wenn man alles noch selber macht. Irgendwann fragt man sich aber, ja, wozu irgendwo? Ne? Man muss ja irgendwo immer mit der Zeit gehen. Aber das Interessante daran ist, warum macht man eigentlich Musik? Es gibt gewisse Sachen, da mag die KI uns vielleicht Arbeit, Bürokratisches irgendwie abnehmen. Aber wenn man Musik als Hobby oder so semi-professionell betreibt, ist es ja gerade der Prozess, der entscheidend ist, der Spaß macht,

0: einen Kraft gibt, zu sehen, wie man sich, es ist wie ein Gipfel, den man erklimmt. Mhm, einen Berg selber bestiegen zu haben und dann die Aussicht zu haben, ist was anderes, als mit der Seilbahn einfach hochzufahren und ja, huch, hier bin ich schon.
1: Ein schöner Vergleich, ja.
0: Und so kommt man zu einem Ziel und während man auf das Ziel hinarbeitet, verändert sich der Track. Es passieren Sachen, die dazukommen. Es ist am Ende, wie gesagt, ein Prozess und das Entscheidende ist hier der kreative Prozess. Eine KI kann das abkürzen, aber es ist immer die Frage, wofür macht man das? Macht man es für andere? Möchte ich Musik verkaufen? Mhm. Möchte ich live spielen und coole Tracks haben? Sicherlich, da mag die KI Sinn machen. Mhm. Will ich Hörer erreichen, weil mein Track vielleicht KI optimiert ist, dann erreiche ich mit meiner Idee tatsächlich viel mehr Menschen. Mhm. Und so muss man immer schauen, was ist der eigentliche Beweggrund? Und ich produziere viel tatsächlich auch eher so für mich aus der Freude und schaue dann, dass ich Dinge fertig mache. Also ich habe ja wirklich hunderte Soundschnipsel, um die es tatsächlich schade ist, da die nie einen finalen Track irgendwie sehen oder aus denen nie ein finales Lied wird. Mhm. Und die KI hätte die Möglichkeit, aus diesen Schnipseln schnell einen Song zu machen. Es ist schon verführerisch und am Ende ist ja die Frage, wo fängt KI-Nutzung an? Am Ende nutzen wir ja alle mit der DAW schon Tools, die uns viele Sachen vereinfachen.
1: Mastering geht da schon los. Zum Beispiel, ne?
0: Genau, Mastering. Da muss man gar nicht KI-Tools nutzen. Es gibt ja Tools, die Dinge automatisieren, die Frequenzen auslesen und optimieren. Es ist immer die Frage, wo fängt KI an? Das ist ja irgendwo auch schon mal ein automatischer Eingriff.
1: Und das hat man ja auch im Vorgespräch. Prompt zu programmieren ist ja wirklich dann fernab der ganzen Nummer. Also es könnte dann praktisch jeder sagen, mach mir mal einen Track mit dem und dem Stil, mit dem und dem Rhythmus, mit dem und dem Gesang. Der Text soll ein bisschen vorkommen und dann hat man auch irgendwie einen Track. Aber ich denke, das hört man raus, ob das wirklich ein KI-Track ist oder von jemandem geschrieben ist.
0: Ja. Und das muss man auch nochmal unterscheiden. Wo ist tatsächlich vielleicht eine KI-Optimierung drin, gerade im Mastering oder um vielleicht Ideen besser zu finalisieren? Ein Track, den man sich vielleicht mühsam erarbeitet hat, wirklich so stark zu optimieren, dass der wirklich viel radiotauglicher ist, als man selber hinbekommen würde. Oder jemand, der einfach nur ein paar Prompts schreibt und ach cool, ja hier, das habe ich jetzt gemacht mit KI. Ja. Also dort wird's, ich glaube, da gibt's tatsächlich gerade eine Diskussion.
1: Ja, auch Sperren dann teilweise. KI-Musik wird dann gebannt auf Plattformen. Andersrum Spotify zum Beispiel, die haben da eigene Künstler plötzlich, die es gar nicht gibt und eigene Mucke, die sie da selber kreieren, um noch mehr abzuschöpfen. Ja, sowieso der Riesenaufstand GEMA-technisch. Wie konnte es überhaupt daher kommen, dass Suno oder die Macher hinter Spotify und all das auf den Backkatalog deutscher Musiker zugreifen können, um da die KI überhaupt zu speisen? Ne? Also da haben die Schlipsträger irgendwie
0: und
1: versagt tatsächlich.
0: Da habe ich erst die Woche einen Beitrag gelesen. Die handeln tatsächlich gerade aus, dass es zwei Labels geben wird. KI gestützt, das heißt eben diese Optimierung von menschengemachten Sachen. Da muss auch eine Person selber eingesungen haben und den Sachen, die komplett KI erstellt sind. Und das finde ich ist eine sehr gute und wichtige Sache.
1: Wie liest
0: ich
1: man selber, das aus? Das ist ja gleich die nächste Frage so. Ne? Wie kann man das voneinander trennen?
0: Das ist die Frage. Die Übergänge sind fließend und ich selber verwehre mich dem noch, weil ich sage, das ist so ein Prozess. Ich habe immer Wert drauf gelegt, die Musik selber zu machen. Mhm. Aber am Ende nutzt man für kleine Reels dann doch auch für die Bildebene wieder KI. Mhm. Die Frage, wie glaubwürdig ist die Musik, wenn du am Ende für ein Video dann wieder KI-Material nutzt? Deswegen habe ich da auch erstmal einen Schritt wieder zurückgemacht. Aber auch das muss ich mit mir nachher ausmachen, wie weit ich dort gehen würde. Also momentan ist alles tatsächlich noch handgemacht.
1: Um mal ein paar Zitate zu bringen, zum Beispiel Fritz Kalkbrenner, Paul Kalkbrenner, wer nicht mit der Zeit geht, wird mit der Zeit gehen. Oder jetzt
0: war das nicht Stromberg?
1: Oder die andere Geschichte, Chris Liebing jetzt die Woche im Interview gehört, die 808-909 in den 80ern war damals absoluter Gamechanger, überhaupt Techno so auf das Level wie jetzt zu bringen. Und jetzt kommt eben mit KI der Next Step. Man sollte sich nicht verweigern, auch wo es damals schon um Vinyl versus Digital ging und vier Decks. Und das aktuelle Thema bei DJs ist ja sowieso auch Stems aktuell. Ich nutze es tatsächlich für eher Stems, wenn ich mal eine Instrumentale brauche oder mal nur die Vocals, um DJ-mäßig mal ein paar Skizzen zu machen. Für sowas oder Mashups, was immer besser geworden ist. Oder auch nochmal das Beispiel von ENIAC zum Beispiel zu bringen. Der hat mal seine ganze Mucke tatsächlich so durchgejagt und dann sich Musik generieren lassen aufgrund dieser Geschichte. Und dann hat er so gemerkt, ach Mensch, so hätte ich es mal arrangieren sollen, so hätte ich es mal machen sollen. Gar nicht so schlecht. Also einfach nur mal als kleine Gedankenstütze, aber vielleicht nicht eben ein Prompt schreiben und ne, einfach das jetzt hier die KI überlassen und da einfach nur ein Skript schreiben und dann geht's los. Obwohl das natürlich möglich wäre und die Werbung Suno, das ja alles schon da ist. Aber ich kann euch nur sagen, macht lieber selber Musik mit Herz und Seele, anstatt das einem kalten Gerät komplett zu überlassen.
0: Habt einfach Spaß daran.
1: Ganz genau und vor allen Dingen im kreativen Prozess. Da soll es das eigentlich schon gewesen sein. Wir hören noch einen letzten Track und danach haben wir uns fest vorgenommen, können wir nochmal sagen, wir machen noch ein Derby in einer deiner nächsten Sendungen. Und da werden wir auf jeden Fall auch den Synthi zu Wort kommen lassen, sozusagen auch Sachen von mir. Machen wir eine kleine Jam-Session separat und die werden wir dann in deiner Sendung vorbasteln. Denn jetzt heute haben wir nicht ganz so viel Zeit. Ja, ich danke dir, dass du da warst.
0: Vielen Dank.
1: Danke für die Sounds. Letzter Track jetzt. Was hören wir?
0: Die Dampfmaschine.
1: Und das ist ein Track vom letzten Carita Katze Festival, was dieses Jahr auch leider nicht stattfindet. Aber da hast du den Track gebracht und den hören wir uns jetzt an. Ich danke dir fürs Interview. Wir hören uns in einer deiner nächsten Sendungen. Gib nochmal ganz kurz deine Webseiten durch und dann haben wir es zunächst.
0: Takt im Raum heißt die Radiosendung und ihr findet mich im Web unter www.atri.eu. A wie Anton, T wie Theodor, R wie Richard, I wie Ida.eu.
1: Zentora, heute bei Kosmonauten FM zu Gast gewesen. Ich danke dir, René, fürs Interview und bis bald.
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57: Willkommen zurück in der zweiten Stunde. Das war das Feature mit El Centora. Ihr könnt seine Sendung morgen Abend in der Wiederholung nochmal, wo es um die Antarktis geht, nachhören. Und zwar in der Wiederholung, wie gesagt, ab 21 Uhr auf Coloradio, das freie Radio der sächsischen Landeshauptstadt, auch im Netz vertreten unter coloradio.org oder in Ostsachsen auf Coloradio Plus Z auf Kanal 7a im DAB Plus.
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57: Ja, und vorhin eingangs in der Sendung ebenfalls schon mal erwähnt, meine Geburtstagsparty Digital Chaos 45th Birthday Bash am Samstag, den 8. August, 14 bis 0 Uhr an der Lagerfeuerstelle am Blauen Wunder direkt an der Elbe hier in Dresden. Sollte das Wetter nicht so schön sein, dann gibt's die Ausweichvariante am Sonntag, den 9.8., ebenfalls von 14 bis 0 Uhr, dann wiederum an der Lagerfeuerstelle unterhalb der Eisenberger Straße in Dresden-Pieschen am Alexander-Puschkin-Platz direkt ebenfalls unten an der Elbe. Und wenn das Wetter schlecht wird an beiden Tagen, fällt einfach alles aus. Kein Stress mehr. Oder es wird so schön, dann feiern wir ganze 2 Tage. Also bleibt auf jeden Fall dran. Facebook-Event ist schon erstellt. Und wer die Kosmonautentanz-Channels auf WhatsApp oder Telegram verfolgt, der wird auch natürlich informiert, sowie natürlich auch auf den Pages bei Instagram oder auf Facebook Kosmonauten FM, Kosmonauten Records, Kosmonautentanz und Digital Chaos. Ja, und wer da alles auflegt, das bleibt wie gesagt spannend. Auf jeden Fall Scotty Böttcher, der in der Woche zuvor auch Geburtstag hatte. Da feiern wir also gemeinsam. Er an den DX7 Keys, wie ihr das gewohnt seid, und meine Wenigkeit an den Decks mit schönem hausigen Programm. Ja, auf jeden Fall werden auch Solar Sound Network mit Ambient am Start sein von 22 bis 0 Uhr am Lagerfeuer. Hat auf jeden Fall richtig Spaß gemacht, auch letztes Jahr schon. Und G-Spot wird auf jeden Fall dabei sein, seit langer Zeit mal wieder zu Gast an den Decks. Dann wäre auch noch alles sich dazu gesellt, ergibt sich in den nächsten Wochen. Unbedingt auschecken, Samstag, 8. August und Sonntag, 9.8. 14 bis 0 Uhr jeweils. Am Samstag Lagerfeuerstelle Blaues Wunder und Sonntag Lagerfeuerstelle Eisenbergstraße in Pieschen. Ja, und für die Kids bringt auf jeden Fall ein kleines Stöckchen mit, denn es gibt Knüppelkuchen über dem Lagerfeuer. Also bringt gerne eure Kinnings da also mit hin. Ja, das ist ein Track, bin ich die Woche drüber gestolpert. Chris Stassi und Sam mit Breather. Ja, und damit nochmal einen schönen Sommer. Bleibt schön dran. Gleich gibt's die Record News und noch einen Lieblingstrack des Monats sowie den Klassiker des Monats und den exklusiven Kosmonauten-Mix in diesem

Ja, auch in den letzten Sendungen schon angekündigt. Die Record-Release-Party war vorm Himmelfahrtstag im Zentralwerk in Dresden-Pieschen, nebst dem Coloradio-Sendestudio-Räumen. Und ihr könnt das Ganze zum Beispiel auf Beatport abchecken. Die Nummer Digital Chaos, New Coordinates, Katalog Nummer 33 auf Kosmonauten Records mit unter anderem Remixen von Ulf Dagulf aus Sydney, Solar Sound Network aus Dresden, Digital Chaos featuring Scotty Böttcher an den DX7 Keys, sowie ENIAC aus Dresden und Sandro M. von Uncanny Valley und auch Drivetrain aus Detroit von Suri Records International.

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1: Hi, hier ist der ENIAC und ich habe den Klassiker des Monats wieder dabei. Diesmal Patrick Cowley oder Patrick Joseph Cowley aus San Francisco, ein US-amerikanischer Disco, High-Energy, elektronische Tanzmusik-Musikproduzent. Hat so sein Unwesen getrieben, Ende 70er, Anfang 80er, gehörte mit zur LGBTQ-Szene in San Francisco, Disco-Musik, und ist leider am 12. November 82 an AIDS verstorben, hat aber 4 Alben in der Zeit gemacht, und wir hören jetzt einen Klassiker von 1981, Megatron Man. Da wünsche ich euch viel Spaß beim Zuhören. Auf Wiedersehen.

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1: Ja, einer der langjährigen Kosmonautentanz-Begleiter ist definitiv Soleil, hat auf einer der ersten Partys auch immer mit aufgelegt. Und ja, diesen Sommer haben wir uns wieder mal getroffen am Baggersee, witzigerweise. Grüße gehen raus an ihn und auch die Anne. Liebe Grüße, winke, winke. Ja, und deswegen überrascht uns diesen Monat mit einem exklusiven Kosmonauten-Mix. Soleil, Color Radio Mini-Mix. Viel Spaß damit. Eine halbe Stunde haben wir noch mit Sendausgabe 186 Kosmonauten FM.

Platz. Ja, und es sollten beide Tage nicht so schön sein, fällt einfach alles aus. Oder wenn das Wetter richtig schön ist, fallen wir einfach zwei Tage lang. Check das aus. Und weiter geht's mit dem exklusiven Kosmonauten-Mix von DJ Soleil im Juli 2026.

0: was für schöne sommerliche Sounds. Besten Dank geht raus an Soleil für seinen exklusiven Kosmonauten-Mix in der Sendeausgabe 186 von Kosmonauten FM. Ihr könnt sein Set und die Sendung der letzten 16 Jahre und alle DJ-Sets der Partys und Releases auf unserem hierdis.at/Kosmonautentanz-Channel nochmal nachhören und abchecken. Ja, und jetzt gleich in den nächsten 2 Stunden Kosmonauten FM 10 Years Ago. Was ging genau vor 10 Jahren? Sehr interessant. Checkt das auf jeden Fall mal aus. Wie gesagt, von 0 bis 2 die Retrospektive zum Anschluss. Ja, und danach geht's weiter mit dem normalen Programm auf UKW dann morgen Mittag mit dem Frühstücksradio ab 12, Coloradio 98,4 und 99,3 UKW sowie in Ostsachsen im DAB Plus auf Kanal 7a bei Coloradio Plus Z und im Web auf coloradio.org. Ich wünsche euch auf jeden Fall eine schöne Nacht. Wir hören uns im Radio genau in einem Monat wieder. Im August ist es dann Samstag, der 15. August, 22 Uhr, Coloradio Minimalradio und Rundfunkkombinat Sachsen, dann zum Stadtfest Samstag hier in Dresden sozusagen. Ja, und bleibt auf jeden Fall dran. Kommt vorbei zu meiner Geburtstagsparty 45th Anniversary am 8. August oder 9. August, je nach Wetter oder an beiden Tagen von 14 bis 9. Zum einen am Samstag in Dresden am Blauen Wunder oder am Sonntag in Pieschen an der Feuerstelle unten unterhalb des Alexander-Puschkin-Platz. Ich würde mich sehr freuen, ihr kommt vorbei und haltet die Fahne hoch für Kosmonautentanz. 16 Jahre mittlerweile sind wir am Start für euch und mir bleibt nur noch zu sagen, kommt gut in die Nacht, bleibt uns treu. Ich hoffe, wir sehen uns bei der Party. Ciao, ciao. Bis zum nächsten Mal. Euer Digital Chaos.
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48: Ich begrüße euch recht herzlich zur 66. Sendeausgabe von Kosmonauten FM hier auf Coloradio und Minimal Radio. Euch erwarten in den nächsten 2 Stunden diverse Flashbacks unserer letzten Kosmonautentanz-Saison. Denn ihr wisst ganz genau, der Kosmonautentanz ist an diese Sendung hier gekoppelt. Und ja, gehen wir gleich rein mit einem Special, das wir da hatten, anlässlich unseres Samplers, nämlich die Record-Release-Party am Freitag, den 9. Oktober 2015. Und zu Gast waren unter anderem Zwarn. Damit geht es jetzt zunächst los. Viel Spaß, dranbleiben, nächsten 2 Stunden, es geht um elektronische Musik.

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1: Ja, das war ein Set-Auszug vom Freitag, den 9. Oktober 2015 mit Swarm in der Chorale zum Kosmonauten-Spezial anlässlich der Record-Release-Party zum immer noch aktuellen Sampler, den ihr nach wie vor auf kosmonautentanz.de direkt downloaden könnt mit ja, 21 Tracks. Ja, und dann ging es weiter, zwei Wochen später, am 17. Oktober nämlich, da waren wir in der Paula und zu Gast war Funkwerkstatt aus Berlin.

vom Samstag, den 17. Oktober aus der Paula vom Kosmonauten Tanz. Das war ein Set-Auszug von Funkwerkstatt aus Berlin. Ja, und wir machen noch ein bisschen Flashback zur letzten Saison. Dann ging es weiter im November. Dort waren wir dann zu Gast in der alten Munitionsfabrik auf der Melita-Benz-Straße, Straße F ehemals. Und zu Gast waren dort unter anderem von der Airport Summer Lounge DJ Dawson.

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1: Ja, und so klang es auf der Straße F, alte Munitionsfabrik. Da waren wir zu Gast am Samstag, den 14. November letzten Jahres. Und wie gesagt, zu Gast war von der Airport Summer Lounge Carmens DJ Dawson. Ja, und dann geht's schon weiter zur Weihnachtszeit. Dann am 19.12. waren wir wiederum in der Paula. Und zu Gast waren aus Bamberg Lehmann und Harry. Viel Spaß damit jetzt.

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1: Genau, der Party-Tipp. Schon das ganze Wochenende läuft das Lichtschutzfaktor Open Air. Heute Abend Tag 2 mit Acid House und Techno im Beach Club in Freiberg. Also müsst noch ein bisschen fahren. Auf jeden Fall heute dort unter anderem zu Gast, bekannt hier aus Dresden, aus dem Büro Paul Fröhlich, Ruhestürm im Kosmos. Ja, und der Kollege hat auch in diesem Sommer ein eigenes Festival, nämlich mit demselben Namen, Ruhestürm im Kosmos. Fiel letztes Jahr leider aus, aber dieses Mal haben sie wieder eine Location bekommen. Ja, wo das ist und was da alles passieren wird, erfahren wir später noch im zweiten Teil der Sendung. Da hatte ich den Kollegen nochmal im Interview. Außerdem gibt's noch einen Kosmonauten-Mix von Ruhestürm im Kosmos, also unbedingt dranbleiben. Ja, und jetzt weiter mit dem Flashback aus dem Januar, dann wiederum aus der Paula vom Samstag, den 16. Januar. Hannes Heißer aus Berlin. Viel Spaß.

0: Johannes Heißer mit dem schönen hausischen Set am Samstag, den 16. Januar, als wir mit dem Kosmonautentanz in der Paula waren, zur Peak Time. Und danach gab es auch noch ein Rückspiel. Ich durfte nach Berlin fahren in den Club R19, haben wir dann den Hausfloor dort bespielt. War eine richtig coole Nummer. Danke an dieser Stelle an den Hannes.
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0: Ja, nach dem Januar ging es dann im Februar weiter. Wir haben Geburtstag gefeiert, nämlich Kosmonauten FM. Und ja, das Ganze jetzt schon nunmehr seit 6 Jahren zu hören auf Coder Radio und Minimal Radio, was dann später auch noch dazu kam. Ja, leider gibt es da keinen Mitschnitt, weil da bin ich, glaube ich, von der Taste abgerutscht. Zum Ende. Wie auch immer, auf jeden Fall geht es jetzt weiter mit dem nächsten Flashback vom 19. März. Da war zu Gast dann mit dem technoideren Programm Lukas Stern aus Stuttgart.

0: Ja, Lukas Stern in dem Mix war das. Ein kurzer Set-Auszug vom 19. März aus der Paula zur Peak Time. Und der Kollege ist der Resident-DJ aus dem Betty Elms aus Ulm und natürlich dem Lehmann-Club aus Stuttgart. Genau. Ja, weiter geht's im Text. Wir waren dann wieder zum Kosmonauten-Spezial, wie zweimal im Jahr, in der Koralle. Und diesmal waren zu Gast 7K und Daniel.
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von ihrer Reihe Tanzen gehen hier aus Dresden. Stephen Kay und Danielle mit einem Set aus Sukrat gehört vom Kosmonauten-Spezial aus der Chorale vom Samstag, den 16. April 2016. Ja, und dann stand da an der große Geburtstag, nämlich 6 Jahre Kosmonautentanz. Wiederum in der Paula eigentlich aus Open Air angedacht, aber das Wetter spielte nicht ganz mit. Deswegen haben wir uns entschlossen, dann Indoor zu feiern. Und zu Gast war kein geringerer als D-Nox von D-Nox und Beggars. War so ein Wunschbooking, was ich mir unbedingt mal erfüllen wollte. Und hört selbst. Schöner Proggy-Sound. Das war grandios.

0: Ja, Dinox von Dinox und Beckers zu Gast gewesen am Samstag, den 21. Mai in der Paula zu 6 Jahre Kosmonautentanz. Das war eine richtig geile Nacht. Und ja, so kommen wir schon in der Sendung zum zweiten Teil, nämlich in die zweite Stunde. Es gibt noch einen Mitschnitt zu hören vom letzten Space Garden, nämlich das letzte Open Air. Unbedingt dranbleiben.
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0: Ja, und aus Leipzig und das dritte Mal hier in Dresden beim Kosmonautentanz zu Gast Herr Fuchs und Frau Elster vom letzten Space Garden Open Air zum alten Trauerhäuser Closing. Die Location gibt es quasi nicht mehr. Und das war eine richtig coole Geschichte. Ging recht lange. Einige DJs waren mit dabei. Aber wie gesagt, unter anderem die Headliner aus Leipzig, Herr Fuchs und Frau Elster. Viel Spaß!

0: Herr Fuchs und Fäuste aus Leipzig beim letzten Space Garden Open Air zum alten Travohäuser Closing zu Gast gewesen am Samstag, den 4. Juni. Und ja, damit kommen wir zum Schluss der Flashback-Geschichte der letzten Saison. Einige schöne Partys waren dabei. Unbedingt dranbleiben auf kosmonautentanz.de. Dort stehen dann demnächst die neuen Termine für die neue Saison.
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0: Nach dem Flashback der Klassiker des Monats, Rhythm is Rhythm, Strings of Life aus dem Jahre 1989, für euch rausgesucht. Viel Spaß.

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1: Ja, eine meiner Lieblings-DJ-Damen hier aus Dresden, Tesla, produziert relativ viel in letzter Zeit und schickt mir immer mal was rum. In diesem Monat für euch zu hören, absolut exklusiv, erstmalig, Burning in My Soul.

0: Schöne Grüße gehen raus an Tesla. Vielen Dank für diese Einsendung für diese Sendung. Tesla mit Burning in Soul waren das. Und jetzt gibt es das versprochene Interview mit Ruhestörung im Kosmos. Und er hat ein bisschen was, ja, erzählt über das Ruhestörung im Kosmos Festival, was am 1. August Wochenende stattfindet. Aber hört selbst.
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0: Okay, Interview mit einem, ja, nicht unbekannten Menschen hier aus Dresden, nämlich der Willi.
2: Hi, ja, Willi. Hi, hallo.
0: Auch besser bekannt aus Ruhestörung im Kosmos.
2: So sieht's aus.
0: Genau, und es steht was an, nämlich wieder das nächste Highlight hier in Dresden diesmal, das Ruhestörung im Kosmos Festival. Ja. Ja, ist ja nicht das erste Mal. Erzähl doch mal ein bisschen was über den Namen, wie das zum Festival kam und wo das schon war und so weiter und so fort, wer es noch nicht kennt.
2: Okay, also Ruhestörung im Kosmos, das Label an sich existiert seit 2010, genau. Ich hatte vorher immer schon so ein paar Partys gemacht und habe einfach einen Namen gesucht. Und ja, irgendwann fiel mir halt dieser wirre Name ein. Und ich wollte schon immer Festivals oder überhaupt Festivals organisieren und habe einfach dann mal mir einen Ruck gegeben und habe, glaube ich, 2011 ging das los. Damals noch in Kamenz, in der alten Schule in Kunnersdorf, war das erste Ruhestörung Kosmos Festival, was noch sehr, sehr klein war.
0: War das das, wo ich auch zu Gast
2: war? Du warst zu Gast.
0: In der Schule.
2: Du hast dort genau in der Schule.
0: Das war also die, okay.
2: Das war die erste Ruhestörung im Kosmos Geschichte.
0: Also, relativ,
2: als ja. Festival eben, ne?
0: Ja.
2: Genau. Richtig.
0: Also, wir hatten das ja relativ so, ja, unbekannterweise so in ähnlicher Zeit begonnen mit unseren Veranstaltungen Kosmonautentanz und
2: genau.
0: So.
2: Genau.
0: Du hast aber schon ein paar Sachen vorher in einem Keller gemacht.
2: Richtig. Also, ich war schon, also auf der Flusshofstraße.
0: Genau.
2: Genau. Wir liefen schon diverse Partys in der Garage und irgendwie sind wir mal zusammengekommen. Ich weiß gar nicht, ich glaube, ich war auch vor dem Festival, habe ich schon mal bei dir aufgelegt.
0: Das, also ursprünglich ging das mal über den Philipp Pixelputzer.
2: Richtig.
0: Der hat mich mal damit der hat mich da mal mit hingeschleift auf die Flossi und genau. Da war Party. Ich habe es leider damals nicht in den Keller geschafft. Das war gerade so diese Übergangsphase, wo du dann ins Büro quasi schon hochgezogen bist.
2: Genau. Also uns kennen, du hast mich einfach gefragt wegen auch Dekoration.
0: Genau, dann kam das irgendwie eins zum anderen. Du machst was, ich mach was und warum wollen wir uns dann irgendwie so ein bisschen ergänzen?
2: Richtig.
0: Also, das zufällig. Dann kam diese Kunnersdorf-Geschichte, genau.
2: Genau.
0: Ja, und dann...
2: Und Kunnersdorf, ja, da gab es schon eben gleich mal ein Problem mit der Polizei.
0: Ich erinnere mich an das Schreiben.
2: Ja, das Schreiben. Ja, 2011. Und aufgrund dessen, dass die Polizei da gekommen ist und das gleiche Problem im Dorf gegeben hat.
0: Das ist eine geile Location.
2: Ja, auf jeden Fall cool. Bin ich 2012 auch wieder mit einem Kumpel nach Mohorn quasi gezogen, in Anführungsstrichen, in Steinbach.
0: Genau, da war das.
2: Ja, und das war wieder cool, weil der Kumpel den Bauern kannte. Der Bauer hat gesagt, na klar, mache ich den Rasenblatt für 30 Euro und dann geht's los.
0: Cool. Da war ja auch kein Anwohner und nichts. Also, ne? Und wer da alles da hinkam aus Dresden, so mit dem Zug hin, Wahnsinn.
2: Auf jeden Fall. Also beim ersten Mal waren ich würde schätzungsweise 250 Leute und dann beim 2013, das war dann schon ein bisschen Highlight. Also da war schon ganz schön was los.
0: Das war dann das Jahr, wo ich noch mit...
2: Da warst du auch wieder mit dabei. 2012 ja. Nicht.
0: Das war noch mit dabei. Genau.
2: Nee, aber 2013.
0: Und da war das wesentlich kleiner wahrscheinlich noch.
2: Das war wesentlich kleiner auf jeden Fall. Also das auch von Aufbau her, gut, man hat angefangen und hat probiert und
0: cool.
2: Wir haben es 2013 einfach verbessert und es war auf jeden Fall ein riesengroßer Erfolg.
0: Also das auf jeden Fall. Ich erinnere mich an eine wilde Party am Freitag und am Samstag und auch am Sonntagmorgen noch und dann war der Ofen irgendwann aus.
2: Genau.
0: Ja, okay, und das ging dann dort nicht mehr weiter.
2: Dort ging es auch nicht mehr weiter. Naja, irgendwie ist jetzt, was war da eigentlich gleich nochmal? Ach so, es sollte verschmelzen mit dem Dorffest. Und naja, da gibt es dann so ein paar Ungereimtheiten, also so Unstimmigkeiten. Die einen wollen das. Und es war auch, wir konnten es auch nicht mehr an dem Ort selbst machen, in Steinbach, und mussten woanders hinziehen. Und das ist dann irgendwie ist es dann ausgegangen, es war nicht mal weiter diskutabel. Und ich bin dann an den Strommasten gezogen.
0: Genau.
2: Am Pylonen.
0: Genau. Genau, der Pylon.
2: Richtig. Das ging dann dort auch 3 Jahre. Ich begann mit einem Sonntags-Open-Air und zwar das Space Garden After. Ich glaube, weißt du noch?
0: Stimmt, das war das Ding, wo wir ein bisschen am Wochenende da überschnitten haben, beziehungsweise ergänzt haben eigentlich.
2: Wobei
0: auch,
2: also in diesem Jahr, das erste am Pylon war schon 2013. Das war die diese After-Hour von deinem Space Garden.
0: Genau, und danach, das Jahr, war die erste Pylon am richtigen Pylon. Also direkt
2: richtig. Unter dem Pylon. 2014. Okay. Genau, da war dann schon die Größe.
0: Das war die gleiche Ecke.
2: Ja, das war schon größer. Und 2015, letztes Jahr, ist der Pylon quasi wieder, also das nicht aus allen Nähten geplatzt, aber es war gut besucht.
0: Ich habe es davon gehört, ich konnte leider nicht kommen. Auf jeden Fall hat der Mirko den Zong gezogen und musste sich dann mit dem grünen und blauen Mann unterhalten.
2: Wieder die Bullen.

0: Aber gut, dort habe ich es, glaube ich, schon wieder übertrieben. Und wollte 2 Tage durchfeiern. Mhm. Wobei die Polizei gnädig war. Wir hatten Samstag 14 Uhr angefangen und die haben uns bis Sonntag früh um 5:30 feiern lassen.
1: Okay, und also es ging es um die Lautstärke eigentlich?
0: Angeblich. Angeblich muss es Beschwerden von Anwohnern gegeben haben. Ich weiß es nicht. Ja, manche sind so empfindlich. Ja, man weiß es wirklich nicht. Also sie waren da, es war auch... Also, ja, es gab ja eine kleine Anzeige. Nicht der Rede wert.
1: Okay, lassen wir mal so stehen.
0: Genau.
1: Ja, und das ist die perfekte Überleitung eigentlich. Und dieses Jahr ist ein ja, ähnliches Ding eben geplant, weil genau. Du sagst Pylon. Ich habe es ja im Text, wir haben uns gerade im Vorfeld darüber unterhalten, der Text.
0: Der Text.
1: Geht ja los, die Obrigkeit hat uns entdeckt.
0: Richtig.
1: Die Kontamination um das Areal des Pylon wurde eingeleitet. Kein Platz mehr für den kollektiven Wahnsinn. Wie jetzt? Und dann hast du ja weitergeschrieben. Vielleicht dazu noch ein, zwei Worte.
0: Kein Platz mehr von der Klinik, genau. Aber wir müssen weiter zotteln. Bartel weiß schon, wo er den Most holt. So sieht's aus.
1: Okay.
0: Genau. Ja, also dieser Text ist mir einfach irrsinnigerweise zum Pott Kaffee früh morgens eingefallen. Und es geht einfach darum, dass wir vom Pylonen in ein neues Elektrizitätswerk quasi ziehen. Aha. Das Transformerhaus.
1: Wir lösen das Geheimnis jetzt sozusagen.
0: Ja, also ich bin quasi noch etwas bedeckt. Transformerhaus, ja, diese Location wird ja dadurch kurz zuvor bekannt gegeben. Aber ich glaube, der größte Teil, der dorthin kommt, weiß schon, wo das ist. Und
1: du kannst es ja exklusiv in dieser Sendung sagen.
0: Ja, ich würde mich noch etwas bedeckt
1: Wochen,
0: halten.
1: Aber quasi in 3 Wochen dann am Start, nämlich ja, vom 5. August bis 5. zum
0: bis 7.
1: August,
0: richtig, dort
1: gibt es das nächste Ruhestörung genau. Im Kosmos Festival 2016, nämlich zu, also mehrere Crews im Zusammenschluss.
0: Es sind mehrere Crews.
1: Übersichtlicher, genau. Aber auch zudem größer.
0: Ich kann ja mal kurz das Klangkollektiv an sich, welches ich auch angehöre, der Fall e.V., die Apotheke, sind die verrückt, Artefakt, macht seine Ausstellung.
1: Ah, okay. Ne?
0: Kantine Dresden, das ist die Fokü. Büro Paul Fröhlich wird dabei sein.
1: Ja,
0: ja, Platz da von der Wernerstraße und Salon Tusch. Der ist mir neu, den hat mein Kollege hier reingeschrieben. Das wird seine Richtigkeit haben.
1: Okay, blindes Vertrauen.
0: Richtig.
1: Okay, und es gibt 2 Floors oder mehrere Floors, wo Musik läuft?
0: Es gibt 2 größere Floors. Der hat Garden Floor, also Garden Stage und Electricity Stage. Und es gibt noch einen kleinen Mini-Floor. Da wird mehr so Dub, Reggae, Hip-Hop laufen.
1: Das ist ein bisschen
0: der wird
1: basslastig.
0: Auch von einer anderen Crew gerade organisiert und dann auch dekoriert. Und ich habe das Line-Up noch nicht bekommen. Das bekomme ich noch. Ja, ich bin gespannt. Es wird auf jeden Fall, ich weiß selber, dass dort eine Hip-Hop-Kombo laufen wird, die ich selber quasi, mit der ich selber in Kontakt getreten bin. Ja, ich bin mal gespannt, was dort.
1: Also bandmäßig auch,
0: bandmäßig, genau. Ah, okay. Wir haben auch 2 Bands, richtig. Essen, Milch und Honig. Und Essen, Milch und Honig aus Leipzig, mein persönlicher Favorit. Sowie.
1: Durfte ich auch schon mal spielen. Das war noch in der alten, im alten Werkstatthaus beim Andi damals.
0: Okay.
1: Wird jetzt gerade zu gentrifizierten Wohnungen, unbezahlten Wohnraum ausgebaut. Ich muss immer daran vorbeifahren und wieder schmunzeln daran denken an diese Nacht.
0: Okay.
1: Auf jeden Fall, ja.
0: Und Grauer. Grauer wird spielen. Ich würde das jetzt auch so stehen lassen. Und die machen Live-Elektro. Mhm. Live-Techno, Live-Elektro. Ich bin auch gespannt. Ich bin sehr gespannt.
1: Cool.
0: Ja, das ist der, das kann ich sagen. Ja, da hat der Bennett mitgeholfen. Den Bennett kennst du,
1: ja? Ja, klar.
0: Der hat uns da den Kontakt gegeben.
1: Also so grundlegende Infos, einfach mal überall in die Suchmaschine eures Vertrauens eingeben. Ruhestörung im Kosmos, manchmal auch mit UE statt Ü geschrieben.
0: Richtig.
1: Und da gibt's auch einen Blog und so, ne?
0: Da kommt man eigentlich als erstes auf meinen
1: WordPress,
0: Blog. WordPress.com. Und dort ist auch alles, steht alles beschrieben. Und man muss nur gucken, denn und irgendwann... Dranbleiben, richtig. Dranbleiben.
1: Ja, und da gibt es dann das komplette Line-Up eben, wie gesagt, für das Wochenende, das 1. August-Wochenende, 5., 6. und 7. August.
0: So sieht's
1: aus. Und ja, wo das genau stattfinden wird, das könnt ihr dann auf den Seiten erfahren.
0: Das wird kurz dann, vor knapp. Genau, also kurz vor knapp wird das dann präsentiert. Oder
1: dann sicherlich auch nochmal einen Link zur Veranstaltung in die...

0: Kosmonautentanz Facebook-Page posten und das noch verlinken und so weiter und so fort.
1: Genau.
0: Ja, ansonsten, was gibt es sonst noch dazu zu erklären?
1: Ja, es gibt halt oder Programm, es wird bunt, es wird Neckigkeiten geben, es wird einen kleinen Kiosk geben.
0: Kiosk?
1: Ein Kiosk, genau, so ein Kiosk, ja, mit Pommes und nein, also einfach, wo so Dinge des täglichen Bedarfs zu kaufen gibt. Es wird, ja, was wird es noch alles geben? Ich kann es noch gar nicht so sagen, weil es alles noch
0: Organisieren ist gerade noch. Also, wie gesagt, 3 Wochen ja vorher noch jetzt hier am Start.
1: Was auf jeden Fall noch, es wird wieder den Menschenkicker geben, der auch schon am Pylonen war. Der Menschenkicker in Fußballkicker in Menschengröße, wo echte Menschen dran teilnehmen können, also mit im Geschehen spielen können. Den wird es geben, genau. Was gibt es noch? Jetzt muss ich mal kurz überlegen. Aber wie gesagt, es ist noch alles im Organisieren und
0: klingt fetzig auf jeden Fall. Cool.
1: Ja, genau.
0: Da kann man auf jeden Fall gespannt sein. Ansonsten hören wir jetzt auf jeden Fall noch eine halbe Stunde von dir einen exklusiv einen Kosmonauten-Mix.
1: Ja.
0: Ist ja eigentlich ein Mitschnitt und ich habe mir selber noch was rausgeschnitten aus dem Mitschnitt. Der war aus dem Sabotage auf jeden Fall. Und wo weiß man das war? Genau.
1: Warte mal, vor 4 Monaten.
0: Vor 4 Monaten.
1: Wann war das? Verdammt.
0: Ruhestörung im Kosmos, im Sabotage. Und den Anlass, weißt du den noch? Oder,
1: ich glaube, das war die Party fürs Elixier.
0: So eine,
1: ja, so eine Benefiz-Geschichte, genau. Ja. Das ist die Party fürs Elixier, genau. Und da mein Mitschnitt nicht funktioniert hat, habe ich im Nachhinein einfach nochmal einen gemacht und habe den so genannt.
0: Ach so, okay. Also doch, relativ exklusiv.
1: Ja, genau.
0: Aber das war so in etwa das Set, was du an dem Abend gespielt hast.
1: Genau, also, ja, genau.
0: Alles klar, okay. Na, da hören wir auf jeden Fall rein. Danke zunächst für das Interview. Maximale Erfolge für in 3 Wochen
1: Ruhestörung
0: Kosmos Festival 2016. Jo. Unbedingt am Ball bleiben und die Webseiten besuchen. Viel Spaß jetzt mit Ruhestörung Kosmos. Danke, Willi.
1: Alles klar.
0: Bis zum nächsten
1: Mal.
0: Und bis dahin.
1: Wir sehen uns ja dort. Auf jeden Fall.
0: Gut.
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Kosmonauten FM Senderausgabe Nummer 66 neigt sich gen Ende. Wir hören uns genau wieder in einem Monat, nämlich am Samstag, den 20. August. Ja, und schön, dass ihr dran wart. Jetzt geht's weiter hier auf Coloradio mit Apollo Radio und morgen dann ab Mittag wieder auf Sendung für euch auf 98,4 und 99,3 sowie global im Netz auf coloradio.org. Und auf Minimalradio geht's jetzt weiter mit dem Met Festival. Viel Spaß, bis zum nächsten Mal. Ciao, ciao, euer Digital Chaos.

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